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1: Ich bin Rahel Heglin. Guten Morgen. Heute stimmt die Schweiz über zwei brisante Vorlagen ab. Die SVP-Initiative «Keine 10 Millionen Schweiz» und die Reform des Zivildienstgesetzes. Bei beiden dürfte das Ergebnis knapp werden. Selina Urech.
2: Bei der letzten Umfrage, 3 Wochen vor der Abstimmung, hat sich gezeigt, dass die Gegnerinnen von beiden Vorlagen haben können Stimmen gewinnen. Bei der 10 Millionen Schweiz-Initiative sind laut neuesten Zahlen 52% gegen die Bevölkerungslimite von 10 Millionen Einwohnenden. Auch bei der Zivildienstreform dürfte es sehr knapp werden. Dort sind zuletzt noch 48% dafür gewesen, dass man den Zivildienst unattraktiver macht zugunsten der Armee. Auffallend sei, dass die Stimmbeteiligung mit rund 54% klar über dem langjährigen Durchschnitt dürfte sein.
1: US-Präsident Donald Trump feiert heute seinen 80. Geburtstag. Mit einer pompösen Feier überdeckt er Probleme, mit welchen er aktuell zu kämpfen hat. Vor dem Weißen Haus wird es eine Arena für Käfigkämpfe geben. Erwartet werden über 4000 Zuschauende, darunter viele Armeeangehörige, Prominente und Politiker. Tausende Menschen haben gestern in Lausanne und Neuenburg für Frauenrechte demonstriert. Sie forderten unter anderem mehr Prävention und Schutzmaßnahmen gegen Femizide und geschlechtsspezifische Gewalt. Die Westschweizer Streitkollektive organisierten die Kundgebung dieses Jahr bereits am Samstag, damit sie heute an der Demonstration gegen den G7-Gipfel in Evian teilnehmen können. Die Schweizer Fußballnationalmannschaft vergibt an der Weltmeisterschaft in den USA, Kanada und Mexiko einen Sieg gegen Katar. In der Nachspielzeit glich Katar zum 1:1 aus. Der Schweizer Torhüter Gregor Kobel versucht im SRF-Interview, das Unentschieden einzuordnen.
3: Ich habe das Gefühl im Spiel, dass immer wieder auch nur gewartet haben auf ihre Momente, wo sie kamen, zum Umschalten, schnell hinter die Kette kommen. Ja, wir haben es leider nicht geschafft, nachzusetzen, das zweite Goal zu schiessen. Vielleicht ein bisschen Konsequenz und Präzision am Schluss gefehlt.
1: In den anderen beiden Spielen trennen sich Brasilien gegen Mexiko ebenfalls 1:1 unentschieden und Schottland gewinnt gegen Haiti 1:0.
0: Radio 1 Wetter.
1: Es kann ein paar harmlose Quellen und Schleierwolken haben, sonst ist es aber sonnig bei warmen 25 bis 28 Grad.
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1: Alles gut auf der Strasse, ihr habt freie Fahrt.
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1: Ich bin Rahel Heglin. Guten Morgen. Fachleute erwarten heute eine hohe Stimmbeteiligung. Die SVP-Initiative «Keine 10 Millionen Schweiz» gilt als wichtigste Vorlage des Jahres. Die Stimmbeteiligung könnte mehr als 55% erreichen, heisst es in der SRF-Tagesschau. Die bisher größte Stimmbeteiligung seit der Einführung des Frauenstimmrechts erhielt 1992 die Abstimmung über den EWR-Beitritt. Sie betrug damals 78,7%. In Kreuzlingen läuft seit dem frühen Morgen ein großer Polizeieinsatz. Grund ist eine unklare Bedrohungslage auf dem 24-Stunden-Flohmarkt, wie der Mediensprecher der Kantonspolizei Thurgau Matthias Graf sagt.
2: Das Gelände haben wir im Bereich Haferareal evakuiert und ist momentan gesperrt. Wir sind hier im engen Austausch in der Zusammenarbeit mit dem Polizeipräsidium Konstanz.
1: Von der Bedrohungslage ist auch der Konstanzer Bahnhof betroffen. Die Bevölkerung wird gebeten, sich nicht dort aufzuhalten. Die Zugstrecke Kreuzlingen-Konstanz ist ebenfalls unterbrochen. US-Präsident Donald Trump feiert heute seinen 80. Geburtstag. Mit einer pompösen Feier überdeckt er Probleme, mit welchen er aktuell zu kämpfen hat. Vor dem Weißen Haus wird es eine Arena für Käfigkämpfe geben. Erwartet werden über 4000 Zuschauende, darunter viele Armeeangehörige, Prominente und Politiker. Tausende Menschen haben gestern in Lausanne und Neuenburg für Frauenrechte demonstriert. Sie forderten unter anderem mehr Prävention und Schutzmaßnahmen gegen Femizide und geschlechtsspezifische Gewalt. Die Westschweizer Streitkollektive organisierten die Kundgebung dieses Jahr bereits am Samstag, damit sie heute an der Demonstration gegen den G7-Gipfel in Evian teilnehmen können. Die Schweizer Fußballnationalmannschaft vergibt an der Weltmeisterschaft in den USA, Kanada und Mexiko einen Sieg gegen Katar. In der Nachspielzeit glich Katar zum 1:1 aus. Der Schweizer Torhüter Gregor Kobel spricht im SRF-Interview von verpassten Chancen.
3: Ich meine, wir haben super viele sehr gefährliche Flanken noch gehabt. Heriga bei der zweiten Halbzeit, wo nachher vielleicht durch den 16er durchgegangen sind, uns nicht geschafft, kann nachher das zweite Goal schiessen.
1: In den anderen beiden Spielen trennen sich Brasilien gegen Mexiko ebenfalls 1:1 unentschieden und Schottland gewinnt gegen Haiti 1:0.
0: Radio 1 Wetter.
1: Es kann ein paar harmlose Quell- und Schleierwolken haben, sonst ist es aber sonnig bei warmen 25 bis 28 Grad.
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1: Alles gut auf der Strasse, ihr habt freie Fahrt.

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3: Ich bin Rahel Heglin. Guten Morgen. Fachleute erwarten heute eine hohe Stimmbeteiligung. Die SVP-Initiative Keine 10 Millionen Schweiz gilt als wichtigste Vorlage des Jahres. Die Stimmbeteiligung könnte mehr als 55% erreichen, heisst es in der SRF-Tagesschau. Die bisher größte Stimmbeteiligung seit der Einführung des Frauenstimmrechts erhielt 1992 die Abstimmung über den EWR-Beitritt. Sie betrug damals 78,7%. In Kreuzlingen läuft seit dem frühen Morgen ein großer Polizeieinsatz. Grund ist eine Bombendrohung auf dem 24-Stunden-Flohmarkt, wie die Kantonspolizei Thurgau gegenüber Kisten-SDA bestätigt. Das Areal ist großräumig gesperrt, wie der Mediensprecher der Kantonspolizei Thurgau, Matthias Graf, sagt.
4: Das Gelände haben wir im Bereich Haferareal evakuiert und ist momentan gesperrt. Wir sind hier im Mengenaustausch in der Zusammenarbeit mit dem Polizeipräsidium Konstanz.
3: Von der Bedrohungslage ist auch der Konstanzer Bahnhof betroffen. Die Bevölkerung wird gebeten, sich nicht dort aufzuhalten. Die Zugstrecke Kreuzlingen-Konstanz ist unterbrochen. Bei der SBB ist es im vergangenen August wohl fast zu einem Zugunglück gekommen. Ein Güterzug kam bei Neuchâtel rund 50 Meter vor einem Regionalzug zum Stehen, schreibt die Sonntagszeitung. Zwei deutschsprachige Lokführer waren beim Rangieren auf das falsche Gleis geraten und konnten sich über Funk trotz bestandener Sprachprüfung nicht ausreichend mit der französischsprachigen Betriebszentrale verständigen. Die SBB will ihre Sprachvorgaben nun überprüfen. Die Schweizer Fußballnationalmannschaft vergibt an der Weltmeisterschaft in den USA, Kanada und Mexiko einen Sieg gegen Katar. In der Nachspielzeit glich Katar zum 1:1 aus. Der Schweizer Torhüter Gregor Kobel versucht im SRF-Interview, das Unentschieden einzuordnen.
5: Ich habe das Gefühl im Spiel, dass immer wieder auch nur gewartet haben auf ihre Momente, wo sie hatten, zum Umschalten, schnell hinter die Kette kommen. Ja, wir haben es leider nicht geschafft, nachzusetzen, das zweite Goal zu schiessen. Vielleicht ein bisschen Konsequenz und Präzision am Schluss gefällt.
3: In den anderen Spielen trennen sich Brasilien gegen Mexiko ebenfalls 1:1 unentschieden. Schottland gewinnt gegen Haiti 1:0 und Australien schlägt die Türkei mit 2:0.
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3: Es kann ein paar harmlose Quellen und Schleierwolken haben, sonst ist es aber sonnig bei warmen 25 bis 28 Grad.
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3: Alles gut auf der Strasse, ihr habt freie Fahrt.
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3: Ich bin Rahel Häcklin. Heute stimmt die Schweiz über zwei brisante Vorlagen ab. Die SVP-Initiative «Keine 10 Millionen Schweiz» und die Reform des Zivildienstgesetzes. Bei beiden dürfte das Ergebnis knapp werden. Selina Urech.
4: Bei der letzten Umfrage, 3 Wochen vor der Abstimmung, hat sich gezeigt, dass die Gegnerinnen von beiden Vorlagen haben können Stimmen gewinnen. Bei der 10 Millionen Schweiz-Initiative sind laut neuesten Zahlen 52% gegen die Bevölkerungslimite von 10 Millionen Einwohnenden. Auch bei der Zivildienstreform dürfte es sehr knapp werden. Dort sind zuletzt noch 48% dafür gewesen, dass man den Zivildienst unattraktiver macht zugunsten der Armee. Auffallend sei, dass die Stimmbeteiligung mit rund 54% klar über dem langjährigen Durchschnitt dürfte sein.
3: Zudem entscheidet die Zürcher Stimmbevölkerung über 5 kantonale Vorlagen. Dominierendes Thema ist die Wohnpolitik. Gleich in 3 Vorlagen geht es um mehr günstigen Wohnraum. In der Stadt Zürich befinden die Stimmberechtigten über rekordverdächtige 13 Vorlagen. Die spannendste Ausgangslage bietet die Abstimmung über den Kredit für das Tram Affoltern. Bei der SBB ist es im vergangenen August wohl fast zu einem Zugunglück gekommen. Ein Güterzug kam bei Neuchâtel rund 50 Meter vor einem Regionalzug zum Stehen, schreibt die Sonntagszeitung. 2 deutschsprachige Lokführer waren beim Rangieren auf das falsche Gleis geraten und konnten sich über Funk trotz bestandener Sprachprüfung nicht ausreichend mit der französischsprachigen Betriebszentrale verständigen. Die SBB will ihre Sprachvorgaben nun überprüfen. US-Präsident Donald Trump feiert heute seinen 80. Geburtstag. Mit einer pompösen Feier überdeckt er Probleme, mit welchen er aktuell zu kämpfen hat. Vor dem Weißen Haus wird es eine Arena für Käfigkämpfe geben. Erwartet werden über 4000 Zuschauende, darunter viele Armeeangehörige, Prominente und Politiker.
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3: Es kann ein paar harmlose Quellen und Schleierwolken haben, sonst ist es aber sonnig bei warmen 25 bis 28 Grad.
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3: Gut eine halbe Stunde müssen wir auf die A2 Luzern Richtung Gotthard vor dem Nordportal Richtung Süden warten. Sonst haben wir keine Meldungen im Sendegebiet. Allen eine gute Fahrt.
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3: Ich bin Rahel Häcklin. Heute stimmt die Schweiz über 2 brisante Vorlagen ab. Die SVP-Initiative «Keine 10 Millionen Schweiz» und die Reform des Zivildienstgesetzes. Bei beiden dürfte das Ergebnis knapp werden. Selina Urech.
4: Bei der letzten Umfrage, 3 Wochen vor der Abstimmung, hat sich gezeigt, dass die Gegnerinnen von beiden Vorlagen haben können Stimmen gewinnen. Bei der 10 Millionen Schweiz-Initiative sind laut neuesten Zahlen 52% gegen die Bevölkerungslimite von 10 Millionen Einwohnenden. Auch bei der Zivildienstreform dürfte es sehr knapp werden. Dort sind zuletzt noch 48% dafür gewesen, dass man den Zivildienst unattraktiver macht zugunsten der Armee. Auffallend sei, dass die Stimmbeteiligung mit rund 54% klar über dem langjährigen Durchschnitt dürfte sein.
3: Zudem entscheidet die Zürcher Stimmbevölkerung über 5 kantonale Vorlagen. Dominierendes Thema ist die Wohnpolitik. Gleich in 3 Vorlagen geht es um mehr günstigen Wohnraum. In der Stadt Zürich befinden die Stimmberechtigten über rekordverdächtige 13 Vorlagen. Die spannendste Ausgangslage bietet die Abstimmung über den Kredit für das Tram Affoltern. Nach wie vor ist das Areal rund um den 24-Stunden-Flohmarkt in Kreuzlingen und Konstanz großräumig gesperrt. Laut Mediensprecher der Kantonspolizei Thurgau, Matthias Graf, ging am frühen Morgen eine telefonische Bombendrohung beim Polizeipräsidium Konstanz ein, woraufhin das Gelände evakuiert wurde.
5: Ja, momentan laufen natürlich ganz viele verschiedene Abklärungen im Hintergrund zu diesem ganzen Einsatz. Dann werden natürlich auch Spezialisten auf Boote beizieht. Und momentan wird dann natürlich das ganze Gelände oder ein Teil von dem Gelände wird dann speziell untersucht.
3: Von der Bedrohung ist auch der Konstanzer Bahnhof betroffen. Die Bevölkerung wird gebeten, sich nicht dort aufzuhalten. Die Zugstrecke Kreuzlingen-Konstanz ist ebenfalls unterbrochen. US-Präsident Donald Trump feiert heute seinen 80. Geburtstag. Mit einer pompösen Feier überdeckt er Probleme, mit welchen er aktuell zu kämpfen hat. Vor dem Weißen Haus wird es eine Arena für Käfigkämpfe geben. Erwartet werden über 4000 Zuschauende, darunter viele Armeeangehörige, Prominente und Politiker.
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3: Es kann ein paar harmlose Quellen und Schleierwolken haben, sonst ist es aber sonnig bei warmen 25 bis 28 Grad.
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3: Alles gut auf der Strasse, ihr habt freie Fahrt.
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6: Im Doppelpunkt. Nach der Katastrophe von gestern Abend, der Erich Vogel, der Doyen vom Schweizer Fußball. Mit ihm unterhält sich im Verlauf dieser Stunde der Roger Schawinski.

0: Also, das haben wir uns ganz anders vorgestellt, wie die WM für die Schweizer sollen anfangen. Und darüber reden wir heute und natürlich mit dem Erich Vogel immer, wenn es ein bisschen spannend wird in Sachen Fußball. Ist er bei uns mittlerweile 87 in der Doyen vom Schweizer Fußball. Deine erste Reaktion, wo du das Goal gesehen hast von den Leuten aus Katar?
1: Ja, die letzten 10 Minuten, ich denke, es wird noch mal ganz heiß. Und ich hatte das Gefühl, dass das nicht alle Spieler gemerkt haben, dass das die Situation ein bisschen unterschätzt haben. Und, ja, das
0: ja, Moment mal. Also, wir hatten ja ein Eröffnungsspiel gehabt an der WM von der Schweizer gegen Brasilien, gegen Spanien, gegen Frankreich. Und jetzt gegen Katar eigentlich fast schon als freilos. Und dann zittern wir noch in den letzten 10 Minuten.
1: Ja, so ist es gewesen. Aber du musst wissen, die Katar haben einen sehr guten Trainer, Julien Lopetegui. Der ist bei Barcelona gewesen, bei Madrid gewesen, ist Europameister geworden mit der U21, mit der U18. Das ist ein ganz strukturierter Mensch und hat die Mannschaft gut eingestellt. Die haben ja die letzten 3 Matches kein Goal mehr gemacht, aber abwehrmässig sind sie top gewesen. Also für den einfachen, und das ist nicht so schwer, auch eine einfache Mannschaft ohne grosse Talente auf die Defensive auszurichten, und das haben sie wirklich gut gemacht.
0: Aber warum haben die Schweizer nicht geschafft, ein Goal zu schiessen? Da hat man am Anfang zum Beispiel gesehen, ein Doye aus 10 Metern frei startet dort hoch über das Goal hin. Ja. Da hat man das Gefühl gehabt, er ist nicht konzentriert, oder?
1: Ja, so einfach ist dann gleich nicht gewesen, die Bühne. Im Match hat es 10-2 Grosschancen gegeben. Und Grosschance ist der wichtigste Indikator, wie jemand spielt. Und von diesen 10 Grosschancen bei der Schweiz haben wir eine ausgenutzt zum Goal. In der ersten Halbzeit haben wir 8 gehabt und in der zweiten Halbzeit nur noch 2. Das siehst du, dass die erste Halbzeit, hätten wir dort einen Kommentar gemacht, sind wir alle zufrieden gewesen, haben es sehr gut gemacht und Muri hat mit seiner Taktik die anderen in Schwierigkeiten gebracht. Er hat Rebischer gebracht auf einer Position, wo er sonst nie spielt, hat sehr gut gespielt. Er hat Zakaria gebracht auf einer Position, wo er nicht spielt, hat auch gut gespielt.
0: Aber das macht man doch nicht. Spieler in so einem Moment zu bringen auf Positionen, wo sie noch nie gespielt haben.
1: Ja, das ist ein Risiko. Wir haben ja beide gut gespielt.
0: Ja, aber gleich. Also das Resultat. Gut, am Schluss war ja dann die Frage, an was hat es gefehlt? Und wenn man jetzt geschaut hat, also die beiden Starspieler, Akanji und Xhaka, waren fast die schlechtesten gewesen.
1: Ja, du siehst, Akanji, wo ja eigentlich immer solide Leistungen abprüft. Nach 2 Minuten macht er einen riesen Bock. Und der Akanji hat nach dem Spiel extrem verzögert, er war verunsichert gewesen. Also auch einem ganz erfahrenen Spieler geht Selbstvertrauen sehr schnell weg. Wenn du vor 70'000 Franken einen riesen Bock machst, hat sich von dem Bock hat er sich nicht mehr erholt.
0: Gut, und der Xhaka, also ich meine, er ist der gewesen, der gross ausgerufen hat im Vorfeld, hat gesagt, ja, das wird die beste WM für uns alle, die wir je gehabt haben. Oder wir haben Hunger wie noch nie und ähnliche Sprüche. Und dann, was haben wir gesehen von ihm?
1: Es war der Match, wo er am allerwenigsten Einfluss hatte, den ich je gesehen habe von ihm in der Nationalmannschaft.
0: Aber schon vorher, also gegen Jordanien, das war ein Freundschaftsspiel, da hat er einen Rückpass gemacht zum Goalie. Also, dass dort kein Goal gekommen ist, das kann er wirklich als Glück irgendwie verbuchen. Katastrophale Sachen macht ein Xhaka, der eigentlich ein hervorragender Spieler ist, der eine hervorragende Saison mit Sunderland gemacht hat. Und dann kommt er in die Nationalmannschaft, an die Weltmeisterschaft und ist irgendwie nicht vorhanden.
1: Ja, aber look. Der Muri hat ganz gezielt über die Flügelspieler gelassen, weil er hat gewusst, wie die anderen verteidigen. Und der Xhaka hat sich daran halten müssen. Und der Xhaka ist ein Spieler, wo du nicht zu viele Einschränkungen machen musst. Er entscheidet eigentlich selber. Und er hat sich daran gehalten, aber ist durch das auch zum Spiel ausgesehen. Er hat sehr wenig Ballkontakt gehabt für ihn. Sonst hat er ja immer am meisten. Er ist sehr oft Zuschauer gewesen. Er hat nicht viele Fehler gemacht.
0: Hat ein paar Fehlpässe gemacht.
1: Ja.
0: Der Rufer hat da nicht darauf hingewiesen, offenbar. Im Schweizer Fernsehen, wo man nicht sich mit dem Xhaka anlegen und sagen, das ist schlecht gewesen, oder?
1: Ja, das ist normal. Das gibt kein Interview mehr. Also, der Xhaka hat 2 Abschlüsse gehabt, nicht schlecht, also gute Abschlüsse, aber es ist nicht ins Goal, also nicht grosse Chancen gehabt. Aber und beim Xhaka habe ich schon das Gefühl, dass er eigentlich durch ist. Ich meine, der hat er
0: durch?
1: Ja, also einfach ausbauert.
0: Oder, also wegen der langen Saison in Sunderland?
1: Ja. Oder, und das war ja nicht nur eine lange Saison gewesen. Man hat die Mannschaft total im Griff gehabt, hat alles gemacht. Und meine Sunderland ist jetzt seit 4 Jahren die erste Mannschaft, die nicht absteigt, die ein Aufsteiger war. Oder die letzten 9 Aufsteiger sind alle in der nächsten Saison abgestiegen. Sunderland hat sich können heben. Und am Schluss sind sie 7. vor Chelsea. Und gehen in Europa gehen.
0: Grossartig, aber das hat uns alles gestern nicht viel genützt. Und dann am Schluss vom Spiel hat man ja eine Art Bilanz gezogen. Und da sagt doch der Giacomo, der immer ein bisschen kritisch ist, Disziplin hat gefehlt. Und nicht jeder Spieler soll den Showmaker spielen. Was soll denn das heissen?
1: Na ja, hat das natürlich, hat er zum Beispiel den Mazzambi gedacht. Weil, als der Mazzambi reinkommt, hat er sofort Druck nach vorne gemacht. Du musst sehen, wenn ein Spieler reinkommt, ein Stürmer, der wollte die Entscheidung machen, dass er nachher in der Zeitung steht. Der Mazzambi hat das 2. Goal geschossen. Hat er gut gemacht. Aber beim Gegengoal muss er den Spieler unter Druck gesetzt, er hat gezögert, ist einfach in den 9, und das in den 89. Minute, ist er ihm einfach nicht nachgelaufen und der Zaka hat hundertprozentig den gemeint. Wieso lässt sich ein 21-Jähriger, macht er nicht am Schluss alles, um es einmal zu verteidigen?
0: Also, aber dann, wenn man jetzt vergleicht, die Reaktion von Muri, wo du sehr gut kennst, der Jakin, und die vom Chaka ist sehr kritisch, sagt, wir müssen uns also völlig neu einstellen. Wir sind nicht so gut, wie wir es gemeint haben. Und der Muri hat das alles ein bisschen weggewischt. Alles banal, wieder irgendwie versucht, auf die Art und Weise wegzuwischen.
1: Ja, weißt du, ein Trainer sollte nicht allzu negativ über eine Mannschaft reden in der Öffentlichkeit. Was er jetzt der Mannschaft dann sagt, ist etwas anderes, aber das geht natürlich nicht in die Öffentlichkeit. Und da ist er sehr vorsichtig. Weil, wenn seine Trainerin einmal in der Öffentlichkeit kritisiert hat, das ist ihm dann immer völlig in den falschen Hals kommt. Das ist der Respekt, den der Muri hat gegenüber den Leuten. Also, der Muri ist ein ganz respektvoller Mensch. Und verletzt nie. Also, ich kenne
0: du kennst ihn gut?
1: Ja.
0: Oder du hast ihn, glaube ich, mehrfach als Trainer geholt?
1: 4-mal, ja.
0: 4-mal?
1: Ja.
0: Und wie ist es rausgekommen?
1: Das erste Mal mit Concordia, der Nationalliga B, da hatte ich einen Auftrag von Concordia, sind wir Dritter geworden. Concordia war vorher nie so gut gewesen, nachher nie mehr, verschwunden. Bei uns im Nachwuchs hat er gut geschafft.
0: Bei uns heisst bei GC?
1: GC, ja. Mit dem Latour zusammen, wo er Assistent war, ist überhaupt nicht gegangen. Die haben sich überhaupt nicht vertraut. Obwohl bestens vorbereitet, bestens beide immer gesagt haben, wir können es miteinander, aber sie haben es nicht können. Also ihre Aussage, die sie selber gemacht haben, hat sich in Luft ausgelöst.
0: Also die Frage ist ja eigentlich die, wer ist der Chef von dieser Mannschaft? Der Jakin oder der Chaka?
1: Beide auf ihre Seite. Aber du musst sehen, Fußball ist ein Players-Game. Und die Medien machen es zu einem Trainer-Game. Aber die entscheidende und die erste Frage ist immer, was haben Spieler auf dem Platz gemacht? Das ist immer die erste. Und nachher, wie viel Einfluss hat der Trainer gehabt? Und ist der Einfluss, den er gehabt hat?
0: Und was meinst du?
1: Die erste Halbzeit in der Muri überragend, dass er über die Zeit geht. Wir haben es immer wieder aufgelöst, sonst hätten wir ja nicht 8 Grosschancen gehabt. Los, Grosschancen normal. In einem normalen Fußballmatch gibt es 3 Goal. Du siehst jetzt, wenn du jetzt das Match anschaust, ein Match hat jetzt mehr 4-1 gegeben, USA. Alle anderen sind 2-1 und 1-1. Also ganz wenig Goal. 3 ist im Schnitt, 4 Grosschancen im Schnitt und etwa 8 Minichancen. Und wir haben 10 Grosschancen. Das ist eine überragende Leistung. Bis ans Goal her. Und dort haben wir versagt. Aber kein Glück gehabt. Wir haben auf der Linie abgewehrt und alles angeschossen. Und das gibt es im Fußball.
0: Also der Chaka will ja Trainer werden, das weiss man. Man hat ja schon das Gefühl, er ist der Trainer jetzt schon. Ähnlich wie früher das Ford hat, zeigt er dem, was er machen muss. Alles, statt dass er selber spielt. Habe ich da den Eindruck gehabt?
1: Ja, das sind natürlich so, der eine zeigt es und der andere mehr, ruft mehr. Und sie haben alles Ding zum Showbusiness und meine, sie werden ja auch von den Medien entsprechend behandelt. Und dass sie sich natürlich so wollen, ein bisschen zeigen, ist normal.
0: Also er hat ja ein Zitat gemacht, also dann lassen wir dann den Xhaka ein bisschen in Ruhe. Er hat ja im Vorfeld Folgendes gesagt, die Medien brauchen etwas, worüber sie berichten können. Wir sind im Showbusiness und wir geben auch in dieser Hinsicht unser Bestes. Ja. Oder unser Schlechtestes.
1: Nein, also das Spannendste, stell dir mal vor, die normalen, was ein Petkovic oder die Medien gegeben, das ist langweilig gewesen, nur etwas, alles vorgekaut und der Muri bringt immer wieder ganz überraschende Dinge.
0: Der Muri sagt ja eigentlich gar nichts, nein.
1: Wohl, der Muri gibt doch immer wieder bringt doch immer wieder einen Spruch. Jetzt sind 7 Fragen und Ding gekommen. Jetzt bin ich froh, dass ich einmal eine Frage bekomme. Das macht doch, kann ich noch nie von einem Trainer hören.
0: Also, wir müssen das noch ein bisschen vertiefen. Die WM hat erst angefangen. Für mich ist der Erich Vogel. Zweiter Titel, den du da ausgewählt hast.
1: She's always a woman to me.

0: 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Bei mir ist der Erich Vogel. Wir reden über Fußball, bevor dann die Politik natürlich im Vordergrund steht, im Verlauf von dem ganz speziellen Tag. Katar ist ganz klar der schwächste Gegner gewesen, in einer ganz schwachen, nein, der schwächsten Gruppe. Und dort hat man jetzt nicht performt. Jetzt kommen dann die Leute aus Bosnien-Herzegowina und Kanadier dran. Also jetzt kann man sich jetzt keinen Ausrutscher mehr leisten, oder?
1: Ja, das ist klar. Aber wie besser das Mannschaft der Gegner sind, wie besser die Shooter der Schweiz.
0: Ja, meinst du?
1: Das sagst du.
0: Also wenn du gesehen hast, der Match Bosnien gegen Kanada, da ist 1-1 auch ausgegangen. Bosnien macht früh ein Goal, Kanada erst am Schluss. Aber die Kanadier, der Einsatz, den die zeigen, dann, wie die gegangen sind, fast schon wie in der Premier League, habe ich das Gefühl gehabt, die Spieler auf jeden Gegner sind immer drei losgestürmt. Das will ich von der Schweizer sehen.
1: Ja, das wirst du von den Schweizer nicht in dem Mass sehen, weil die Kanadier sind natürlich auf das getrimmt, haben einen entsprechenden Trainer, der auf das ausgeht. Und schau, die heutigen Trainer wissen natürlich über die Beschränktheit von ihrer Mannschaft. Und dann setzen sie die auf die wenigen Stärken, die sie haben, setzen sie. Und bei den Kanadiern ist im Hockey ja genau das Gleiche. Die gehen einfach unerschrocken. Das ist deren ihre Mentalität. Die Mentalität haben wir nicht im gleichen Maß.
0: Aber das müssten wir doch jetzt sagen. Also gut, jetzt haben wir Bosnien. Was meinst du, wie es da, dort wird aussehen? Bosnien sind ja dann gegen Kanadier einfach hinten hineingestanden. Nach dem
1: 1-0. Ja, natürlich. Weil sie haben natürlich nicht erwartet, dass sie haben nicht, Kanada mit dem Publikum im Rücken ist ein gefährlicher Gegner, ist ja logisch. Da kommen da Emotionen mit, die haben einen Drive, der ohne Publikum ein bisschen weniger gross wäre. Aber wir werden Bosnien schlagen.
0: Wir werden schlagen. Also ich weiss nur, der Benny Huckel, der hat ja gesagt, in der Pause 2-0, 3-0 kommt jetzt dann und das ist alles ganz eine klare Sache. Und du redest jetzt auch so und dann ist es ganz anders gekommen.
1: Ich habe nie gesagt, dass es eine klare Sache ist. Ich habe immer gesagt, ein 1-0 ist immer ein blödes Resultat. Und sie haben in der zweiten Halbzeit klar nachgelassen. Die erste Halbzeit, wenn wir nur die erste Halbzeit anschauen, die ist wirklich sehr gut gewesen. Die zweite Halbzeit ist nicht mehr gut gewesen. Also, sie sind immer schwächer geworden.
0: Also, jetzt weiss man, die Schweizer sind in K.O.-Spiel, an Weltmeisterschaft, Europameisterschaft nie so gut. Jetzt gibt es schon im 16. Finale ein K.O.-Spiel, wenn man überhaupt so weit kommt. Was meinst du da, wie man dann dort eingestellt ist?
1: Ja, das. Ich bin nicht einer, der alles vorausgesagt, aber ich habe eine gute. Schau, die Schweiz, wenn sie in der normalen Formation ist, ist eine sehr gute Mannschaft, sehr gute Automatismen, die verstehen einander. Sie ist eine ältere Mannschaft, also wir haben ein hohes Durchschnittsalter. Und jeder, der von der Jungen nie kommt, hat die Tendenz, die Mannschaft schlechter zu machen. Und das ist das, was natürlich die Medien nie gesehen, dass wenn ich jetzt die Auswechslungen, wenn ich jetzt die Auswechslungen anschaue, das ist ja ganz klar. Also, wenn du gesehen hast, der Ebischer geht aus und der Rieder kommt, das hat die Mannschaft geschwächt.
0: Aber also, warum haben wir es dann gemacht?
1: Da gibt es jetzt mehrere Gründe. Erstens,
0: es ist ja nicht darum gegangen, die Leute zu trainieren auf irgendetwas. Jetzt kommt es darauf an. Da muss man im Moment die Besten haben.
1: Ja, wir wissen aber nicht, ob der Ebischer das hat wollen, ob er ein Zeichen gegeben hat, dass er durch ist, dass er raus will. Aber das Zweite, der Manzambi von Ndoye. Manzambi nach vorne hat er einen Impuls gegeben, aber Ndoye ist ganz klar disziplinierter in der Rückwärtsbewegung. Das ist das, was der Xhaka natürlich auch
0: gemeint hat. Du würdest sagen, die Wechsel sind schlecht. Aber das ist ja das, was eigentlich der Trainer ausmacht während dem Spiel, sind ja die Wechsel. Das ist dort, wo er am Meister eingreift. Und da würdest du sagen, das hat er nicht gut gemacht.
1: Los jetzt bei den Wechseln, es gibt diverse Untersuchungen von den Wechseln. Meine Erfahrung, 80% von den Wechseln bringen nichts. 10% wirst schlechter und 10% wirst besser. Und wenn du besser wirst, wirst du gelobt, Joker hat es gut hingehauen. Und wenn du... Und der Trainer weiss es doch auch nicht. Also er hat sich doch überlegt, dass der Manzambi langsam die bringen will. Er hat, dass der Rieder, der nicht eine gute Saison macht, dass er ein bisschen Selbstvertrauen hat. Also der macht sich Gedanken. Und das, und jetzt musst du sehen, das ist die Gefährlichkeit von einem Trainer. Er hat schon einen Schritt weiter gedacht und für ihn war es eigentlich klar gewesen, wir heben das Ergebnis. dann mich das nicht, wenn es noch mal könnte, mich die Wechsel nie mehr so, nie mehr. Aber du weißt doch nie, wie ein Mensch reagiert.
0: Also, aber zum Beispiel, dass Rodriguez einfach spielt, solange der Xhaka dort ist, ist das einfach der Automatismus, obwohl er viel langsamer ist. Aber wenn man mit ihm den Doppeladler macht, jetzt auch wieder und so, dann ist man automatisch in dieser Mannschaft.
1: Ja, die sind natürlich, aber der Rodriguez hat einen okay Match gemacht.
0: Okay, eben, das langt vielleicht auch nicht.
1: Ja, aber der

0: Aber der Embolo habe ich ja schon besser gesehen. Das stimmt. Also, aber nicht, dass er schlecht war.
1: Also gut, es war also kein guter Start gewesen, mit viel Pech in der 94. Minute. Und man hat einfach gesagt, das kann man fast nicht begreifen. Und Sascha Rufer, Katastrophe hat er gerufen. Ist eine Katastrophe?
0: Nein.
1: Nicht?
0: Nein. Aber das ist, du weißt, schau, Trainer werden im Laufe von einem Spiel immer dümmer.
1: Ah ja?
0: Das ist aber praktisch ohne.
1: Wieso? Warum?
0: Ja, weil der Stressfaktor bei uns, weißt du genau, ein leichter Stress treibt einmal. Ein grosser Stress macht die, führt zu Fehlentscheidungen. Also, warum geht man mit den Captain von den grossen Flugzeugen, müssen die alle halb Jahr Stresstests machen, dass sie kennen alles, was sie machen müssen. Und dann kommen sie dahin, schauen wir, wie reagieren sie, wenn es klopft und tätscht und Rauch entwickelt. Weil man weiss, dass auch ganz vernünftige ältere Leute im Stress können versagen. Wir haben pro Jahr 0, 1 oder 2 Flüge, grosse Flüger, die abgehen. Für den Moment fliegen 8'000 Flüger sind jetzt in der Luft. Und wir haben so eine kleine Rate, die abgehen, weil sie wissen, wir müssen auf Stress schauen, auf Stress schauen, auf Stress schauen.
1: Okay, also das sind jetzt Erkenntnisse aus einer anderen Welt. Wenn wir schauen, ob die Schweiz auch dann nicht abstürzt. Reden wir über die WM, was sie so noch soll bringen. Was ist der nächste Musiktitel?
0: The Cross von Prince.

0: Bei mir ist der Erich Vogel. Wir reden über Fußball. Wir reden über die Fußball-WM. Du bist 87. Die erste WM, die du erlebt hast, 1954 in der Schweiz mit 16 Mannschaften. Hast du mir gesagt, du warst Ballenbub da gewesen?
1: Ja, Deutschland gegen Ungarn, wo die Deutschen 8-1 auf den Deckel bekommen haben.
0: Und dann im Final 3-2 gewonnen haben.
1: Und nachher haben gewonnen haben. Und dort ist der Puskas und Kosic, ich habe mir das Böllen hier. Und dann habe ich geschaut, dass ich einen Puskas und einen Kosic kann gehen, tanken beim Auslaufen.
0: Das ist einer der Höhepunkte von deinem jugendlichen
1: ja,
0: Leben.
1: Dort habe ich, kannst du dir vorstellen, mit 15, bin ich mich geführt habe.
0: Genau, auch für mich dort das erste Fußballspiel, das ich gesehen habe, der Final dort am Fernsehen, das erste Fußballspiel am Fernsehen gesehen, dort der Final, wo dann so ein überraschendes Ende gefunden hat. Und dort hast du sicher alles mitbekommen. Könntest du noch alle Weltmeister und alle Finalspiele aufzählen seit 1954?
1: Ja, einige schon, aber jetzt nicht allmählich. Ich bin nicht ein Statistiker, aber ich weiss, entscheidend, schau, die Weltmeisterschaft bringt nie Entwicklungen vom Fußball raus. Es ist immer, das sind die nationalen Meisterschaften und heute vor allem die Champions League. Da siehst du eine Entwicklung. Weil eine Mannschaft ist immer zusammengesetzt von verschiedenen

0: verschiedenen Clubs. Und die Clubs schauen alle ein bisschen anderen Fußball. Und bis man die wieder auf eine Einheit herbringt, das machst du nicht in einer Woche oder in zwei.
1: Aber trotzdem, jetzt haben wir wieder eine WM. Wie gross ist Spannungsmuster bei dir drinnen im Vergleich zu früher? Oder eben, man hat schon so viele Mal Weltmeisterschaften gesehen. Ist es nicht mehr so spannend für dich?
0: Doch, es ist extrem spannend. Weil es ist für mich klar, dass Frankreich mit Abstand die besten Spieler hat. Aber mit riesigem Abstand. Und die könnten zwei, drei Mannschaften stellen, die sehr stark sind. Haben aber einen Mbappé, der nicht mehr sehr beliebt ist in Frankreich. Vermutlich auch in der Mannschaft schon ein bisschen angeschlagen ist. Ein guter Trainer. Und jetzt, er kommt aus einer schlechten Saison mit Real Madrid. Wie viel kann er sich noch mal steigern? Es ist nicht sicher, dass Frankreich gewinnt, obwohl alle Vorzeichen, also rein statistisch, wäre Frankreich mit Abstand an der Spitze.
1: Also gut, sie sind Weltmeister geworden 2018, dann im Finale 2022. Du meinst, sie sind wieder an der Reihe? Und wenn du sagst, so ganz klar, die meisten anderen sagen Spanien.
0: Ja, Spanien ist ja logisch. Spanien ist in dem FIFA-Ranking ist Spanien Nummer 1. Also die sind immer wieder dabei, aber die hängen jetzt sehr davon ab, wie der Yamal kommt der raus, was ist, tut einen ganz anderen Fußball, also wo extrem die Tripler braucht. Und wenn die am Ende der Saison nicht mehr so gut sind oder verletzt sind oder angeschlagen sind, kann es sein, dass es relativ dass sie nicht mehr ganz...
1: Ja, was hat denn Lamilia mal für eine Saison gehabt, deiner Meinung nach?
0: Sehr gut, aber am Schluss verletzt gewesen. Und ist natürlich ein Schwieriger.
1: Und wie wichtig ist er jetzt, also eben, dass er dort ist, für die spanische Mannschaft, die ja wirklich nur Topspieler hat?
0: Er ist sehr wichtig. Er ist ein Unterschiedsspieler. Er kann eine ganze Abwehr aufreissen mit seinen Tripling.
1: Hast du schon mal so einen jungen Spieler gesehen, der so gut war?
0: Ja, natürlich, Messi war gleich, also in einer anderen Rolle, Maradona, Maradona war natürlich der Mitte. Mhm. Also der Messi, der ja ein Match allein entschieden hat. Und das ist wieder einer von denen.
1: Also, wir haben den Messi auch wieder da, hat den Match, der letzte WM-Finale entschieden, auf eine grossartige Art und Weise. Jetzt ist er, glaube ich, 8 oder 39, oder?
0: Ja.
1: Was bringt er jetzt noch?
0: Nicht einmal mit der Hälfte, was er früher gebracht hat. Ich meine, er ist jetzt der Operetta-Liga von USA. Haben zwar dort gewonnen mit Inter Miami. Er wird zwei, drei gute Aktionen haben, aber ich bin gespannt, weil er wird auch nicht mehr ins Pressing gehen, er wird nicht mehr so zurücklaufen, wie das mit der Argentinier geht. Wobei die Argentinier haben, ich hoffe nicht, dass sie gewinnen, weil sie es... Sie haben 6 Spieler von Atletico und du weißt, Atletico, das sind die Abwehrkünstler, oder? Und sehr physisch, und das passt den Argentiner, und ihr Trainer ist genau auch noch so einer. Also wir können sehen, dass die Argentinier haben sich die letzten WM richtig durchgemogelt, das Anfangsspiel verloren, nachher unentschieden gemacht und am Schluss werden sie Weltmeister. Die Gefahr ist auch das Mal wieder da. Und ich sage es wirklich als Gefahr, weil den Fußball habe ich nicht so gerne.
1: Also, welchen Fußball hast du denn gerne? Holländer, die spielen einen anderen Fußball. Die haben immer wieder enttäuscht, eigentlich, seit Jahrzehnten. Man hat immer gehofft, gehabt, der holländische, der Cruyff-Fußball kommt einmal ganz führen. Was meinst du?
0: Ja, Cruyff war ein Erfinder. Der ist sehr, sehr geschätzt. Aber der holländische Fußball, das ist nicht der, den ich jetzt habe. Also, die Mannschaft, die mich am meisten begeistert, ist eine, die ich eigentlich gar nicht mag, ist Bayern München. Was die das Jahr geleistet haben, überragend. Überragend, die Match gegen PSG. So etwas habe ich noch nie gesehen.
1: Außer, dass sie dann verloren haben.
0: Ja. die anderen sind auch gut. Aber das sind, also, PSG würde jeden Weltmeister schlagen, da bin ich 100% sicher.
1: Aber den Match wird es nie geben, um das können zu testen, darum kannst du das locker sagen. Was haltest du denn von den Deutschen?
0: Ich finde, der Nagelsmann hat es mit 28, hat er Hoffenheim mit 5 Punkten Rückstand übernommen und hat sie aus dem Abstieg gebracht. Hat überragende Sachen gemacht. Und dann, Roger, er kommt zu Bayern München. Die grosse Nummer in Bayern München ist der Neuer. Der Neuer geht Skifahren, bricht sich das Bein. Er hat den Nagelsmann mit Frucht. Was macht er, wo der andere im Spital liegt? Er entlässt seinen Goalie-Trainer. Es war doch klar, dass er den Zweikampf gegen den Neuer verliert. Und so ein junger, intelligenter Typ macht einige gravierende Fehler. Und da musst du immer wieder sagen, wieso passt das? Passt überhaupt nicht zu ihm. Und jetzt ist er sehr umstritten in Deutschland. Ich kann das nicht sagen. Ich glaube nicht, dass die Deutschen so...
1: Also früher hat es immer gesagt, es ist eine Turniermannschaft. Oder wie hat es der Lineker dazu mal gesagt? Das Spiel geht 90 Minuten, am Schluss gewinnen die Deutschen.
0: So ist es. Aber sie haben jetzt mit dem Wirtz und dem Musialen haben sie zwei Spieler, die nicht mehr deutsche Spieler sind. Das sind Künstler.
1: Und da haben wir es?
0: Ja, geht auch mehr. Also nicht gerade ein Künstler, aber wie das Zentrum vorausspielt, also geht aber zurück auf die Dinge. Und sie müssen, das sind ihre Spieler und sie richten natürlich Spiel auf das aus. Und ich glaube noch nicht, dass der Wirtz und der Musiala schon so stark sind, dass sie andere Spieler...
1: Also glaubst du nicht, dass die da ganz viel können? Was ist mit England? Die sind da auch in den letzten Jahren eigentlich noch ziemlich gut gewesen, aber dann nie ganz geschafft. Seit 1966 sind sie nicht mehr Weltmeister geworden.
0: England, das ist ja der beste Fußball, wie in England spielt. Dass man seit dem 66 nie mehr Meister wird, zeigt doch etwas. Etwas stimmt nicht. Und
1: ja gut, es hat natürlich ein paar Ausländer dort.
0: Ja, natürlich. Also es hat schon vor 10 Jahren hat der Arsene Wenger mit 11 Ausländern gespielt, ohne einen Engländer.
1: Uh-huh.
0: Und, aber die Meisterschaft dort drinnen ist dermaßen anforderungsreich, oder? Und das Tempo, die Intensität hat in den letzten 5 Jahren nur mal zugenommen. Ich habe das Gefühl, dass dort mehrere Spieler ausgepumpt sind. Der Tuchel ist taktisch ein guter Trainer, aber menschlich hat er ein Problem, wer die jetzt in den Griff bekommt. Und er hat 3 wichtige Spieler draussen gelassen. Also, das ist. Und wie die Mannschaft auf das reagiert, dass er im Foden nicht dabei ist, das weiss ich nicht.
1: Und der Parker.
0: Ja.
1: Also,
0: die Voraussetzungen für England sind nicht so gut.
1: Also, dann haben wir gestern Brasilien gegen Marokko gehabt. In der ersten Hälfte Marokko hat Brasilien die Wand gespielt. Grossartig. Man hat das Gefühl gehabt, nach dem Spiel Schweiz gegen Katar, das ist viel ein anderer Sport. Nachher sind aber Brasilianer gekommen. Es war ein schnelles, ein intensives Spiel gewesen. Also, Marokko, wo ja in Halbfinale gekommen ist bei der letzten WM, was hältst du von denen?
0: Ja, die sind eine gute Mannschaft. Die haben wirklich so gut. Es war noch nie eine afrikanische Mannschaft gewesen, wie sie jetzt sind. Ich war der afrikanische Fußball ja sehr viel in Afrika gewesen. Die können weit kommen, aber nicht Weltmeister.
1: Nicht. Aber gut, und was ist mit den Brasilianern?
0: Die müssen hoffen, dass der Neymar nicht spielt.
1: Ja, das könnte ja schaffen.
0: Ja, ist nicht da, aber ich glaube nicht recht an Brasilianer.
1: Nicht?
0: Nein.
1: Und warum nicht? Also ich meine, was da gestern passiert ist, das Goal da.
0: Ja, aber also wärst du Brasilianer und wir würden den Match kommentieren von gestern, dann würdest du einen schönen Angriff, dass die Marokko nicht schlägen.
1: Ja, aber die Marokkaner sind also wirklich unglaublich. Was ist mit den Portugiesen? Auch immer wieder enttäuschend at the end of the day?
0: Portugal ist vermutlich für den Moment der grösste Produzent von Talent. Und sie haben viel Talent dort. Aber dort ist der Ronaldo. Und dort der Umgang mit dem Ronaldo, mit diesen Talenten, das ist ganz schwierig, weil das ist dann ein Egozentriker. Und wenn du den vom Platz nimmst, dann musst du wirklich gute Beziehungen haben zu ihm, dass es dann akzeptiert. Also das ist hochbrisant mit Portugal. Und du hast vorhin mich gefragt, ja, bist du interessiert? Ja, es gibt so
1: aber jetzt in der Vorrunde. Es gibt so viele Spiele jetzt in der Vorrunde. Ich glaube, etwa 70 Spiele in der Vorrunde. Ist ja irre. Und wahrscheinlich viele von denen sind dann irrelevant.
0: Ja.
1: At the end of the day, oder? Ja. Und gibt es denn dort noch grosse Überraschungen, dass mal ein grosser Favorit gegen irgendeinen so Haiti oder Curaçao mal rausgeht? Oder ist das alles pour la galerie?
0: Ja, das glaube ich nicht. WM geht wirklich nachher an, nach der Vorrunde. Und
1: wie bei der Champions League, am Schluss sind immer die vorne dort dabei, wo man von Anfang an gewusst hat. Oder?
0: Ja, aber
1: und so ist jetzt auch bei der WM.
0: Ja, also, denk dran, Champions League. PSG, der die grössten Stars geholt hat, alles gemacht, nie etwas gehabt. Kommt ein Trainer, rührt die alle raus, macht mit sehr guten Spielern und geht zweimal hintereinander Champions League. Das ist Fußball, das ist nie berechenbar, einfach nicht berechenbar.
1: Also gut, aber du glaubst so, wenn man es jetzt zusammenfasst, Frankreich wird ganz klar weit vorne sein. Und wer noch?
0: Spanien.
1: Und Spanien und wer?
0: Ich hoffe nicht, aber vermutlich Argentinien.
1: Mhm. Wie hast du eigentlich so die Stimmung gefunden am Anfang? Also ich meine, der Infantino hat sich ja wahnsinnig gut profiliert, indem er sich zurückgehalten hat, nicht so einen Schrott rausgelassen, wie bei der letzten WM, da ich fühle mich heute gay und so weiter und so. Hat er seine Lehre daraus gezogen, aus dem Fehlverhalten, das er gemacht hat?
0: Ja, also es ist... Er ist natürlich ein absoluter Egozentriker, der immer im Mittelfeld ist, aber der Mitte ist da. Aber er hat sich jetzt zurückgezogen.
1: Aber gegen Italien hat er noch geledert. Er hat gesagt, ja, jetzt haben wir 48 Mannschaften, wir müssen vielleicht 100 Mannschaften haben, dass Italien nochmal ankommt. Hat man nicht so cool gefunden in Italien, ja, aber als gebürtigen Italiener?
0: Ja, natürlich. Aber gell, dass Italien, dass die Schweiz die letzten dreimal oder immer dabei war und die Italien dreimal nicht. Mit den Geldern, die sie dort unten haben, mit dem von der Schweiz, das ist doch ein riesen Erfolg für die Schweiz.
1: Und die Schweiz hat eben viele Einwanderer und die Italiener nicht, oder? Und die machen bei uns den Fußball aus, ja, in der Mannschaft.
0: Gut, ja. Bist für die Einwanderer gekommen? Und der Muri kann eine Mannschaft aufstellen mit nur Kellert.
1: Ja.
0: Vom Goalie bis zum linken Flügel erfindet immer einen, der Farbe im Gesicht hat.
1: Ja, aber das schaut er recht auf das, dass da irgendwie eine Art des Gleichgewicht
0: ist? Nein, er ist auch ein Türke gegangen.
1: Ja.
0: Er hat müssen leiden. Er hat dann schwer müssen leiden als kleiner Türkenbub. Und zweitens, der Muri ist der einzige Trainer, der jetzt an dieser Weltmeisterschaft ist, wo nicht in der Sekundarschule, war in der Realschule, gell? Also er hat wirklich ganz schlechte Voraussetzungen gehabt für eine grosse Karriere. Und er hat es geschafft.
1: Also gut, die WM ist lanciert, aus Schweizer Sicht nicht gut, aber es gibt noch etwas anderes. Wenn wir dich schon da haben, Erich Vogel, der auch wirklich das Faktotum ist von GC, jetzt seit 60 Jahren müssen wir mal über den Zürcher Club GC reden, wo weiss Gott, jetzt ist schwierig am Wasser ist. Was hören wir als nächsten Musiktitel?
0: Peace Train. Ich glaube, in der heutigen Zeit kann ich mir nicht vorstellen, dass wir jetzt gegenwärtig 80 Kriege haben. Ich habe gedacht, die Zeit sei vorbei und ich habe mich fürchterlich getauscht.
1: Und dass noch während einer WM und einem Krieg anzettelt von einem Mann, wo die WM stattfindet, wirklich unvorstellbar.

0: In mir ist Erich Vogel der meist engagierte und der meist geführte Manager im Schweizer Fußball in den letzten 50 Jahren. Hat alles miterlebt. Und jetzt ist er bei der Dame von GC eine Figur. Und da bist du natürlich wieder in Turbulenzen geraten, Erich. Was ist denn dort los?
1: Ja, du weißt, wenn man mich angreift in den Medien, dann hat es Wirkung. Und Frauen, das ist sehr viel schwieriger zu führen als Männer.
0: Was? Kann man das heute noch sagen? Das dürfen wir das heute sagen?
1: Ja.
0: Kannst du sagen? Okay. Ich das letzte Mal hast du gesagt, die Hälfte der Mannschaft, mit deiner Mannschaft bei GC sind Lesben. Hat er also nicht viel Lob, sondern mehr Kritik eingetragen. Und jetzt sagst du noch das.
1: Ja.
0: Machst du weiter in dem Stil?
1: Lothar Churchill hat gesagt, nur Kinder, Narren und sehr alte Leute können sich glauben, die Wahrheit zu sagen. Und
0: ach, mit 5, zu wem erzählst du dich? Narr und alt?
1: Lass jetzt, im 85 haben sie mich von der Narren zu der Alten übertransferiert. Und jetzt habe ich noch viel grössere Freiheit zu sagen, was ich will. Gell?
0: Aber
1: und
0: was ist denn genau gelaufen? Hast du ein bisschen getöpelt? Ja,
1: bist du wahnsinnig? Also, du kennst mich lange genug. Das würde
0: wir kennen das über 60 Jahre, ja.
1: Ja, nein.
0: Ja. Nur mehr als 60 Jahre. Firma, in einer Werbeagentur, haben wir mal geschafft bei Wiener.
1: Genau, so ist es.
0: Du bist der und ich bin noch jünger und hatte den grossen Erich Vogel.
1: Ich bin progressiv und du bist damals auf der anderen Seite mit der Weltwoche, aber du hast dich gewechselt, gewandert und dich auch.
0: Überhaupt nicht. Also gut, anyhow. Also nochmal, was ist denn gelaufen? Wie ist das ausgegangen? Da bist du, glaube ich, wirklich heisse Gewässer geraten wegen dem?
1: Nein, schau, es hat jetzt eine Untersuchung gegeben, die wird jetzt etwa in 10 Tagen veröffentlicht. Da bin ich ganz sicher, dass man dort auf so kommt.
0: Gut, okay, also reden wir über GC. GC ist natürlich wie immer in den Schlagzeilen und vor allem jetzt natürlich, wo die sogenannten neuen Besitzer aus Los Angeles gesagt haben, wir wollen gar nicht mehr mit dem zu tun, suchen wieder einmal einen Käufer. Und du bist ja in diesem Bereich tätig gewesen, unvergessen die Affäre um den Herrn Eckel, den du mal gebracht hast, wo irgendein Showman und ein Fake-Man war etc. Was läuft dort?
1: Also das mit Meckel stimmt nicht, aber da müssen wir nicht mehr darauf zurückgehen. Weil den habe ich als erste Sekunde habe ich gewusst, dass das ein völliger Durchtreter ist. Das haben ihnen auch mitgeteilt. Aber
0: du hast ihn gebracht. Also gut, aber jetzt nochmal. Also die finden offenbar, sie wollen raus. Oder? Ja. Ich glaube vor allem nach dem Spiel da gegen Lausanne Uschi im Halbfinale, wo dann die Fans auf die eigene Mannschaft losgegangen sind, haben die einfach Angst bekommen und gesagt, das können wir nicht aushalten.
1: Ja, das
0: oder?
1: Ist in Amerika unbekanntes sämige Ding. Dort haben sie entschieden, sie wollen raus, möglichst schnell raus. Und du kommst GC zu einem sehr tiefen Preis, vielleicht sogar gratis.
0: Okay. Und gratis heisst aber, du musst ein Defizit von wie viel übernehmen pro Jahr?
1: Zwischen 13 bis 15 Millionen.
0: Das ist nicht gratis, das ist eher ein riesiges Investment, vor allem wenn man sieht, dass keine Chance da ist, vor allem wenn das Stadion nicht da ist, dass das Defizit weggeht, oder?
1: Das ist ganz schwierig, ja. Also wenn einer kommt, muss er Minimum 50 Millionen sofort herlegen und er muss von einem Investitionsvolumen von etwa 100 Millionen ausgehen. All die, die das nicht können, werden mit GC scheitern.
0: Ja gut, aber wer wird das machen? In dieser Ausgangssituation? Das muss ja ein Irre sein, wenn, so wie du das schilderst.
1: Ja, aber denk dran, Basel hat mal 150 Millionen auf der hohen Kante gehabt. IB vor ganz kurzer Zeit haben auch 100 Millionen auf der hohen Kante gehabt. Du musst schon sehen.
0: Eben, die haben Geld auf der Kante gehabt. Die GC hat aber Schulden.
1: Nein, aber wenn es die ja geschafft haben, meine Basel, wo ich auf Basel gekommen bin, sind sie aufgestiegen von ACB in Saue und haben es nach 10 Jahren geschafft. Also man kann schon auch Geld machen. Du kannst relativ schnell mal Geld machen, aber du verlierst es auch sehr schnell, wenn du falsche Entscheidungen triffst. Also musst du dir mal vorstellen, IB, die haben ein Riesenproblem für den Moment. Aber ein Riesenproblem.
0: Und warum?
1: Ja, weil der Ries hat dort seine beiden Söhne, die jetzt das haben 100 Millionen Franken wollen für die Aktien. Ja, wenn du 100 Millionen, dann musst du gehen, sind sie pleite.
0: Ja.
1: So viel haben sie dann nicht. Sie haben vielleicht nicht etwa 50 Millionen auf der Seite. Und wenn die jetzt runtergehen mit ihnen auf 50 Millionen, haben Dann haben sie aber nichts mehr.
0: Okay, also das wird eh nicht funktionieren, aber bleiben wir in Zürich. Da gibt es ja einen jungen Mann, den du, glaube ich, schon als Youngster kennengelernt hast, den Kirill Louis Dreyfus, Sohn vom bekannten Robert Louis Dreyfus, der ja mal Besitzer war von Marseille und von Adidas etc. Und der hat ja etwas Unglaubliches gemacht. Der hat einen Drittliga-Club in England gekauft, Sunderland, hat er in die Premier League reingebracht, wir haben vorher kurz darüber geredet, und sogar bis auf Rang 7. Und das ist einer, der da in Zürich Fußball spielt, die ganze Zeit.
1: Ja, das ist, ich habe mit 12, das sind Zwillinge, habe ich jetzt zu GC geholt, 2 Jahre lang. Der Kirill ist ein kleines Talent gewesen. Ich habe ihn letztes Jahr aber gesehen, wie der spielt. Der hat mich total
0: überrascht. Wo spielt er denn?
1: Bei Seefeld, in der zweiten Mannschaft.
0: Und das ist welche Liga?
1: Vierte Liga.
0: Der er spielt vierte Liga und ist Besitzer von einem Premier League-Club im Norden von England.
1: Ja, du siehst. Und er ist ganz zurückhaltend in den Schüchen. Aber ich habe noch nie einen Unternehmer gesehen. Also mit 23, klar hat er Geld gehabt. Er hat für 35 Millionen hat er Sunderland übernommen, hat noch etwa 30 Millionen investiert. Hat jetzt im letzten Sommer 200 Millionen investiert, aber etwa 140 Millionen auch mehr eingenommen über Fernsehrecht. Er könnte den Club easy für etwa 700, 800 Millionen verkaufen. Gut. Er würde einen riesen Gewinn machen, so irgendetwas zwischen 500 bis 600 Millionen, aber ich glaube nicht, dass er es macht.
0: Aber mit dem Trinkgeld könnte er ja GC kaufen.
1: Ja, der braucht nicht einmal die Hälfte.
0: Eben, also genau. Aber hast du da das Gefühl, das ist etwas, mit dem er sich beschäftigt?
1: Nein, für den Moment glaube ich nicht. Oder weil ich mal Kontakt kam mit ihm, hat er mir gesagt, schau, solange das Stadion kommt, ist es einfach uninteressant. Mhm. Oder weil Canepa hat ausgerechnet, dass vermutlich jede Zürich umgeht, jedes Jahr etwa 7 Millionen verliert wegen dem Stadion. Und diese 7 Millionen müsstest du eigentlich für die Mannschaft investieren, oder?
0: Okay,
1: und das ist ein.
0: Aber wer ist denn da? Oder irgendwann werden wahrscheinlich die Leute aus Los Angeles, die gut können rechnen, sagen, wir zahlen einfach nichts mehr, oder? Und dann ist der Club weg, oder?
1: Nein, sie haben einen 10-Jahres-Vertrag und das werden sie sich nicht getrauen.
0: Was heisst das aber?
1: Ja, die Gerichtsbarkeit, natürlich.
0: Was ist Gerichtsbarkeit?
1: Wird aufgelöst, aber das Risiko gehen die nicht ihm. Das kann ich, weil dort sind doch zwei ganz reiche Leute, die eigentlich den Club führen, die x-fache Milliardäre sind. Die werden nicht wegen 5 oder 10 oder 20 Millionen
0: also oder gut, 50 was
1: Millionen
0: passieren?
1: So etwas werden. Das kann man nicht vorstellen.
0: Ja, aber was wird passieren jetzt in den nächsten 12 Monaten beispielsweise? Muss da etwas gehen?
1: Ja, es muss etwas gehen. Es wird wieder jemand übernehmen. Ich kann das sehr schnell sagen, wenn die 50 Millionen nicht herlegen können, werden sie nicht weiterkommen. Keine Chance.
0: Und gibt es da jetzt eben Schweizer Gruppen oder Schweizer Leute, wo ja, gibt ja auch viele ganz reiche Leute, auch bei uns, oder?
1: Natürlich.
0: Wo da, und wir haben sie ja früher erlebt, mit Gut und Gerber und wie die alle geheißen, wo da Geld verlochert haben und da dein Freund natürlich vor allem. Auch
1: da unser Gärtner. Ja, genau. Spross und Stüber haben zwischen 30 bis 40 Millionen investiert. Gut und Gerber 84 Millionen. Das gibt
0: das Geld ist weg gewesen. Und Canepa, wie viel hat der investiert?
1: Näher oder 100 Millionen, wenn nicht
0: unglaublich. Also, wenn einer will jetzt da nachfolgen werden mit dieser Vorgeschichte, gut Luck kann man da noch sagen, oder?
1: Ja, gut. Die einen investiert in Fußballclub, die anderen investiert in Segeljachten, die weiss nicht, was kostet. Und die dritten in Freundinnen, die meistens vor der Tür wären. Also, der Mensch ist. Die menschliche Vorstellungskraft, wie man das Geld kann verlieren kann, die ist relativ gross.
0: Also noch ein paar philosophische Erklärungen und Erwägungen ganz zum Schluss. Danke vielmals, Erich. Also wir haben Fußball-WM, es geht weiter. Heute mit dem Hammermatch Deutschland gegen Curaçao. Prognose, wie wird das ausgehen?
1: Ja, ich denke 4-0.
0: Ich sage 8-0. Also, jetzt geht es aber bei uns weiter um etwas noch viel, viel wichtiger als Fußball, nämlich einen wichtigen Tag in der Schweizer Politik. Um 10 Millionen Initiativen machen einen grossen Abstimmungsnachmittag da bei Radio 1. Danke vielmals, dass du gekommen bist, Erich. Was ist der letzte Titel?
1: Sympathy for the Devil von den Rolling Stones.
0: Das ist der Doppelpunkt live aus dem Studio von Radio 1 an diesem Sonntag. Am Mikrofon verabschiedet sich der Roger Schawinski.

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6: Ich bin Rahel Häklin. Ab sofort sind die Urnenbüros geschlossen. Erste Trendaussagen werden demnächst erwartet. Abgestimmt wurde über zwei nationale Vorlagen. Die Initiative «Keine 10 Millionen Schweiz» will die Schweizer Bevölkerung bei 10 Millionen deckeln. Die Initiative «Änderung beim Zivildienstgesetz» soll den Wechsel von der Armee zum Zivildienst erschweren. Weiter wurde über diverse kantonale und kommunale Vorlagen abgestimmt. Nach wie vor ist das Areal rund um den 24-Stunden-Flohmarkt in Kreuzlingen und Konstanz großräumig gesperrt. Laut Mediensprecher der Kantonspolizei Thurgau, Matthias Graf, ging am frühen Morgen eine telefonische Bombendrohung beim Polizeipräsidium Konstanz ein, woraufhin das Gelände evakuiert wurde.
7: Ja, momentan laufen natürlich ganz viele verschiedene Abklärungen im Hintergrund zu diesem ganzen Einsatz. Dann werden natürlich auch Spezialisten auf Boote beizieht. Und momentan wird dann natürlich das ganze Gelände oder ein Teil von dem Gelände wird dann speziell untersucht.
6: Von der Bedrohung ist auch der Konstanzer Bahnhof betroffen. Die Bevölkerung wird gebeten, sich nicht dort aufzuhalten. Die Zugstrecke Kreuzlingen-Konstanz ist ebenfalls unterbrochen. Wer in einer Hütte des Schweizer Alpenclubs SAC übernachten will, muss in Zukunft eine Reservationsgebühr von 10 Franken bezahlen. Das haben die Vertreter und Vertreterinnen der verschiedenen SAC-Sektionen an einer Versammlung beschlossen. Der SAC will so verhindern, dass Leute eine Übernachtung buchen und dann gar nicht erscheinen. Guy Parmelin ist nicht nur der älteste Bundesrat, er ist auch derjenige, welcher am längsten im Amt ist. Nun kursieren laut Sonntagszeitung Gerüchte, dass er per Ende Jahr zurücktreten könnte. Als seine Nachfolgerinnen werden drei Frauen gehandelt, die Ostschweizer Ständerätin Esther Friedli, die Zürcher Regierungsrätin Nathalie Rickli und die Genfer Nationalrätin Céline Amodru. US-Präsident Donald Trump hat die Unterzeichnung eines Abkommens mit dem Iran angekündigt. Zuvor hatte auch die Vermittlernation Pakistan erklärt, dass bald ein Abkommen unterzeichnet werden könnte. Der Iran relativiert, wann die Absichtserklärung bereits zur Unterschrift sei, stehe noch nicht fest.
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6: Es kann ein paar harmlose Quell- und Schleierwolken haben, sonst ist es aber sonnig bei warmen 25 bis 28 Grad.
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6: Auf der A2 staut es vor dem Gotthard Richtung Süden auf 2 km. Ihr habt hier 20 Minuten länger. Wenn ihr unten hochkommt, steht ihr rund eine halbe Stunde zwischen Quinto und Airolo im Stau. Sonst haben wir keine Meldungen, kommen gut an euer Ziel.
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8: Willkommen zum Abstimmungssonntag auf Radio 1. Wir halten euch den ganzen Nachmittag hier auf dem Laufenden. Wir, das sind Roger Schawinski, Elena Wagen und am Mikrofon der Marc Jäcki. In wenigen Augenblick gibt es Informationen zu ersten Trendrechnungen, zu ersten Hochrechnungen. Wir wünschen einen schönen Sonntag. Wir haben den 14. Juni, jetzt ist es 3 ab 12 Uhr.
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0: Radio 1 am Sonntag, 14. Juni 13, ab 12 Uhr, Abstimmungssonntag. Und es ist extrem spannend. Wir haben es gehört, nach der 12 hat man noch keine Hochrechnung können präsentieren, keine Trend können präsentieren zu den 10 Millionen Schweiz. Roger Schawinski, jetzt ist ein ganz leicht etwas wie ein Trend draussen.
1: Jawohl, und das zeigt ja, wie eng das Ganze ist. Und zwar im ganzen leichten Nein-Trend im Moment. Wie genau im Prozent das ist, kann man noch nicht feststellen. Aber es ist eine ganz spezielle Abstimmung. So etwas hat es in der ganzen Welt noch nie gegeben. Ein Land, das sagt, 10 Millionen oder irgendeine Obergrenze der Bevölkerung, hat weltweit Aufsehen erregt, bis zu den New York Times und Spiegel. Und überall, die Welt schaut heute auf die Schweiz. Und das ist jetzt natürlich eben nicht nur für uns ein Thema, sondern es könnte ein Trend sein in Europa, wie man mit diesen Problemen von Migration und Bevölkerungsverschiebungen will umgehen. Jetzt wollen wir schauen. Also, es ist spitz auf Knopf und wir werden weiter informieren.
0: Da hier auf Radio 1 heute den ganzen Nachmittag beim Zivilgesetz gibt es übrigens im Moment einen Ja-Trend angekündigt. Die nächste Hochrechnung ist um 12:30 Uhr. Da sind wir selbstverständlich sofort drauf, sobald wir da mehr wissen.

20:12 am Sonntag, 14. Juni, ein spannender Abstimmungssonntag. Und jetzt haben wir doch einen verlässlichen Trend. Und zwar eine Hochrechnung von der Tamedia. Die deutet auf eine Ablehnung von der SVP-Initiative her mit 54% Nein-Stimmen. Der Wählerbereich liegt bei 2,6%. Also das sieht jetzt im Moment schon so aus, als würde die 10 Millionen Initiative von der SVP abgelehnt. Wir halten euch weiterhin auf dem Laufenden hier auf Radio 1. Oh, yes.

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1: Der Abstimmungssonntag auf Radio 1 am 14. Juni, kurz nach der halben Eins. Roger Schawinski, ja, die 10 Millionen Schweiz, die ist wahrscheinlich abgelehnt.
2: Es sieht so aus, man hat am 12. das Gefühl gehabt, das ist ganz knapp und jetzt einmal bei 1, 55% Nein zu 45% Ja. Und zwar sagt das sowohl GFS wie auch die Umfrage beim Tagesanzeiger. Also ein relativ klares Resultat, noch klarer als die letzte Umfrage, die 52% Nein gezeigt hat. Also der Nein-Trend ist weitergegangen und das ist dann doch überraschend, dass das offenbar so relativ klar rauskommt.
1: Was ist denn schlussendlich der Grund gewesen, dass es plötzlich gekehrt hat?
2: Ja, das wissen wir natürlich nicht. Aber bei den Leuten war wahrscheinlich auch das Gefühl gewesen, dass man da müsste Nein stimmen, damit das Verhältnis zu der EU nicht massiv gestört wird. Und wir sind abhängig von der EU in Europa als kleines Land. Wenn man sieht, wo Amerika steht, was sie mit uns machen, wie sie völlig willkürlich mit uns verfahren, müssen wir ein gutes Verhältnis haben mit Europa und auch mit Schengen müssen wir haben. Wenn wir unser Asylproblem irgendwie in den Griff kriegen, müssen wir bei Schengen und Dublin weiter dabei sein. Und eigentlich ist das also ja ein Mogelpack gewesen, die 10 Millionen Initiative. Man hätte eigentlich wollen verhindern, dass wir bilaterale Verträge machen können mit der EU. Und viele Leute haben das offenbar gemerkt und haben das nicht wollen.
1: Speziell ist ja, dass die ganze Welt eigentlich jetzt auf die Schweiz geschaut hat. Also es ist nicht einfach nur eine nationale Debatte und Abstimmung, sondern es interessiert international.
2: Jawohl, und interessant ist auch noch, dass der Tommy Matter, den werden wir sicher auch noch hören, sagt, es sei eine Angstkampagne gewesen, die Nein-Kampagne. Nein, beide Seiten haben Angst gemacht. Die eine vor eben einer Schweiz, wo ein Chaos herrscht, weil wir keinen Platz haben, weil alles zubetoniert ist. Und die andere Seite, die gesagt hat, es herrscht ein chaotisches Verhältnis, wenn wir eben beispielsweise keinen Vertrag können machen innerhalb von Europa und wenn wir nicht eine geregelte Form haben von Bevölkerung, wo dann auch junge Leute hineinkommen, die an einer alternden Bevölkerung, die wir haben, die demografischen Entwicklungen gehen weiter, irgendwie denen ermöglicht, dass die Schweiz noch genug Leute haben, die dann arbeiten können.
1: Danke vielmals für den Moment, Roger Schawinski. Die andere Vorlage auf nationaler Ebene, der Zivildienst, dort haben wir mit 53% zu 47 ohne Ja trifft.
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0: der Abstimmungssonntag auf Radio 1 am 14. Juni. Es ist 20 vor 1. Bei mir im Studio der Radio 1-Chef, der Roger Schawinski, und jetzt am Telefon der Benjamin Fischer.
1: Hallo Benjamin, Sali.
2: Guten Tag.
1: Guten Tag. Also vor zwei, drei Wochen bist du ja bei mir im Studio gewesen mit dem Cedric Wermuth, noch wohlgemut im Hinblick auf den Sonntag, und jetzt ganz klares Nein in der Schweiz und noch viel klarer im Kanton Zürich, dort sogar 60%. Wie ist deine Stimmung im Moment?
2: Ja, die Stimmung ist sehr neutral. Also ganz klar würde ich nicht sagen. Wir werden dann sehen, wie viel das am Schluss sind. Wir haben jetzt die ersten Hochrechnungen. Aber was sich doch zeigt, ist, dass das Land tief gespalten ist, dass wir doch eigentlich fast eine Hälfte in dem Land haben, die klar sagt, das ist jetzt genug und wir müssen stoppen. Und das Problem, das wird nicht weggehen. Wir werden das müssen lösen in Zukunft.
1: Aber die Mehrheit ist ja der Meinung, dass die Initiative die falsche Richtung gegangen ist. Ihr könnt doch nicht jetzt, nachdem ihr so ganz knappe Abstimmungen gewonnen habt, die Masseneinwanderung, wo ihr gesagt habt, wir haben gewonnen, jetzt, wo ihr klar verliert, sagen, wir haben unsere Ziele eigentlich erreicht.
2: Eine Massiv-Wanderungsinitiative haben wir gewonnen.
1: Der hat 5,3%.
2: Und der ist bis heute nicht umgesetzt. Das heisst, es kommt die ganzen Höchstzahlen. Jetzt offensichtlich will die Mehrheit keine fixe Zahl. Das kann ich irgendwo durch auch verstehen. Fixe Zahlen, fixe Grenzen, das ist, wenn es möglich ist, zu vermeiden. Aber wir haben einfach gesehen, dass nichts passiert, aber das nicht macht. Wir müssen Brexit. Wir haben es da mit der gigantischen Gegenkampagne zu tun gehabt, wo sich da die Linke mit Economy Suisse ins Bett gelegt haben und wo vor allem ein Bundesrat komplett sich vergessen hat und da Kampagne gemacht hat, statt zu informieren, wie das Bundesrat eigentlich müsste machen. Und das wird auch noch ein Nachspiel haben.
1: Was für ein Nachspiel?
2: Ja, es wird natürlich eine Untersuchung geben. Ich meine,
1: die Kommission
2: hat schon mal festgestellt gehabt, dass damals ist um Konzernverantwortungsinitiative gegangen, Karin Keller-Sutter Propaganda gemacht hat. Und wenn man jetzt schaut, was der Beat Jans gemacht hat, dann geht es natürlich weit über das hinaus, wo damals schon gerügt wurde.
1: Aber kann man sagen, also kannst du das jetzt zugeben, dass du mehr erwartet hast?
2: Nein, ja, das ist immer schwierig, die Erwartungen. Ja, natürlich haben wir gewinnen immer mit drei Tagen zum Gewinnen. Das ist völlig klar.
1: Und jetzt haben wir klar verloren.
2: Ich glaube, es wäre auch wichtig für die Schweiz, oder? Weil wir müssen jetzt die Probleme lösen und die sind nicht gelöst. Es hat verschiedene Stimmen. Von der Mitte höre ich, ja, man will die Themen angehen. Von links ist nach wie vor komplette Realitätsverweigerung. Die sehen gar nicht, dass wir überhaupt ein Problem haben mit dem rasanten Wachstum. Aber es kann nicht ewig so weitergehen. Das muss eigentlich jedem klar sein. Ob man es jetzt mit einem starren Deckel macht oder ob es andere Lösungen gibt. Aber das Wachstum ist einfach zu schnell. Wir kommen nicht nach. Und sonst müssen wir endlich anfangen, massiv mehr schneller bauen. Infrastrukturen, Strom, all diese Fragen, die sind nicht gelöst.
1: Aber die Mehrheit hat offenbar gemerkt, dass das eigentlich nur gemacht worden ist, um zu verhindern, dass wir mit der EU gute bilaterale Verträge machen können, Personenfreizügigkeit können weiterführen, dass das eine Art und Weise ein Trick war, das eigentlich zu unterlaufen.
2: Nein, das ist natürlich falsch. Es geht überhaupt nicht um Tricks. Es geht darum, dass wir die Probleme lösen, die da sind. Und die Frage um die Bilaterale mit der EU, die stellt sich ja jetzt. Dort werden wir voraussichtlich dann in eineinhalb oder zwei Jahren die Abstimmung dazu haben.
1: Okay, soweit Benjamin Fischer. Er ist Nationalrat von der SVP im Kanton Zürich.

0: 10 Minuten vor der 1 am Sonntag, 14. Juni, an dem Sonntag, wo wahrscheinlich die 10 Millionen Schweiz deutlich wird abgelehnt werden. Roger, wir haben jetzt den Initiant, den Mastermind, haben wir hier am Telefon, der Tommy Matter. Guten Tag, Tommy.
1: Hallo Tommy.
2: Schönen Nachmittag miteinander.
1: Ist es für dich ein schöner Nachmittag?
2: Ja, es ist natürlich traurig, dass die Initiative abgelehnt wird, wobei ich muss am Markt widersprechen, deutlich ist anders.
1: Also 55% ist deutlich.
2: 45% Ja-Stimmen heisst, dass fast die Hälfte von der Stimmbevölkerung Ja.
1: Aber ein Unterschied von 10%.
2: Das werden wir nicht mehr ignorieren in Zukunft.
1: Ja, aber was heisst das? Heisst, ihr habt ja Kritik gemacht, dass man bei der Masseneinwanderung das nicht akzeptiert hat, obwohl es um 0,3% gegangen ist. Jetzt geht es um 10%.
2: Es geht um 5%.
1: 10% Differenz?
2: Ja, aber 5% zur Hälfte. Also die können ja das interpretieren, wie sie wollen. Ich sage einfach Folgendes. Die Gegner haben mit ihrem Multimillionenbudget heute gewonnen. Aber die Schweiz und die Zukunft von unserem Land hat eindeutig verloren. Und wir werden sicher mit Herzblut weiterkämpfen für unser Land. Weil so, bei einem Nein wird ja alles so weitergehen wie bis anhin. Das heisst, die nächsten 20 Jahre werden nochmal 2-3 Millionen Menschen in unser Land strömen und das wird unser Land nicht verkraften.
1: Aber ist es nicht so, dass es ein echtes Problem gibt und dass das die falsche Medizin war, die 10 Millionen?
2: Jedes Mal, wenn wir eine Lösung präsentieren, heisst, wir haben ein Problem, aber es ist die falsche Lösung. Und man ist jetzt immer gekommen mit dieser 10 Millionen Schwelle, die ja gültig gewesen wäre bis 2050, also für 23 Jahre, hätte ja immer noch fast 1 Million Menschen kommen können, ohne dass die Schwellen erreicht worden wären. Wir haben andere Schwellen in der Bundesfassung, wir haben Mehrwertsteuerschwellen. Gott sei Dank, sonst wären wir schon lange doppelt so hoch. Wir haben eine Schuldenbremse und jetzt hätten wir halt eine Zuwanderungsbremse.
1: Aber sag mal, wie bist du auf die 10 Millionen gekommen? Auf die Zahl, einfach weil die toll tönt. Die Zahl 10 Millionen tönt so schreckhaft, oder?
2: Nein, ja, 10 Millionen haben wir das erste Mal erwähnt, 2014, bei der Masseneinwanderungsinitiative. Und dann hat man uns ausgelachen. Das Vorderste, so Badrans und so. 10 Millionen, das werden wir nie erreichen. Hört auf mit einer Fantasiezahl. Und jetzt hat man Panik und sagt, 10 Millionen Schwellen, das ist extrem. Was heisst das? Man will viel mehr als 10 Millionen in unser Land stopfen und das wird passieren in den nächsten 20 Jahren. Weil das Nein heisst, Glaspolitik wird so weitermachen wie bis anhin.
1: Aber bisher ist das kein so gutes Jahr für dich. Die Halbierungsinitiative aus deiner Küche klar abgelehnt wurde. Jetzt nochmal das. Was macht das in dir innen selber, Tommy?
2: Das motiviert mich zum Weiterkämpfen mit Herzblut. Also ich muss sagen, ich mache nicht Politik mit der Absicht, ich muss jetzt irgendetwas kommen, dass ich gewinne, sondern ich vertrete meine Werte unabhängig. Ob wir gewinnen oder verlieren.
1: Aber du willst doch mal etwas finden, wo wir auch gewinnen können, oder nicht?
2: Wir gewinnen, oder? Wenn man eine Initiative lanciert, ist die Chance, dass man gewinnt, statistisch betrachtet, bei 10%. Also wenn einer will gewinnen, darf er auf keinen Fall eine Initiative lancieren.
1: Und das machst du aber immer wieder?
2: Ja, genau. Weil ich finde, wir haben direkte Demokratie als einziges Land auf der Welt. Und ich finde das eine super Sache und man soll das Instrument auch brauchen.
1: Also die Welt hat ja auf das geschaut, also eine riesige Aufmerksamkeit auf die Schweiz heute. Was meinst du, wie werden jetzt Kommentare ausfallen nach dem doch recht klaren Resultat? wie wird das in Amerika, in Deutschland, in anderen Ländern aufgenommen? Als Signal für das was?
2: Das kann ich nicht einschätzen, weil ich schaue auch nicht auf die ausländische Politik. Wir schauen für unser Land und wichtig ist, was unser Land macht und wie das Ausland sieht. Ich glaube nicht, dass Ausland, ich habe ein paar Anfragen gehabt, fast täglich. Die haben keine Ahnung über unser Land. Die haben auch nicht gewusst, dass wir jetzt ein Bevölkerungswachstum haben von fast 30% den letzten 25 Jahren. Also zum Beispiel das ZDF, die haben das gar nicht geglaubt. Das hat nämlich für Deutschland bedeutet, dass Deutschland um 20 Millionen gewachsen wäre pro Kopf, wenn es das Gleiche passiert. Und ich meine, selbst ZDF hat mir dann gesagt, wäre in Deutschland wären sie amok gelaufen mit 20 Millionen mehr Leuten. Aber die Schweiz hat das erlebt pro Kopf, oder?
1: Und uns geht es besser als den Deutschen, offenbar.
2: Wie?
1: Und uns geht es besser als den Deutschen?
2: Noch, ich würde betonen, noch. Weil jetzt, die Masse können wir einfach nicht mehr integrieren. Und man sieht es ja, wie Kriminalität stark ist. Man sieht, dass man 55.000 Stellstunden angefangen haben gegenüber 7.000 Stellstunden vor 20 Jahren.
1: Der Abstimmungskampf ist vorbei. Die Argumente
2: ja, ich sage das gleich.
1: Gut. Also, hören wir mal. Danke vielmals für deine Zeit und weiterhin doch noch einen einigermaßen guten Tag, Tommy.
2: Danke, euch auch.
1: Okay,
0: danke, tschüss. Tommy Matthias.

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1: Im Studio der Jonathan Ernst. Die SVP-Initiative «Keine 10 Millionen Schweiz» dürfte abgelehnt werden. Das Anliegen, die ständige Wohnbevölkerung der Schweiz zu deckeln, fand gemäss SRG-Trendrechnung keine Zustimmung. Das sei nicht überraschend, sagt der Zürcher SVP-Nationalrat Thomas Matter.
2: Ich persönlich finde, sollte sich das bestätigen, so 45-46% ja, heisst das doch, dass fast die Hälfte vom Land Nase voll hat mit dieser Massenzuwanderung. Und wir werden sicher mit Herzblut weiterkämpfen, dass die Schweiz Schweiz bleibt.
1: Die Initiative Änderungen beim Zivildienstgesetz wird gemäss SRG-Trendrechnung angenommen. Die Hürden für den Wechsel von der Armee in den Zivildienst könnten künftig höher liegen. Die Wohninitiativen im Kanton Zürich fallen alle durch. Das zeigt die erste Hochrechnung für die kantonalen Vorlagen. Die Wohneigentumsinitiative, welche den Zugang zu Wohneigentum für den Mittelstand vereinfachen will, schickt die Stimmbevölkerung deutlich bachab. Ein Ja dürfte es laut Hochrechnung bei den Gegenvorschlägen zur Wohnungsinitiative sowie Wohnschutzinitiative geben. Damit müsste der Kanton für den Wohnungsbau bessere Rahmenbedingungen schaffen und gleichzeitig Leerkündigungen möglichst verhindern. Bundesrat Guy Parmelin könnte per Ende Jahr zurücktreten. Solche Gerüchte zum amtsältesten Bundesrat kursieren laut der Sonntagszeitung. Als seine Nachfolgerinnen werden drei Frauen gehandelt. Die Ostschweizer Ständerätin Esther Friedli, die Zürcher Regierungsrätin Nathalie Rickli und die Genfer Nationalrätin Céline Amaudru. Wer in einer Hütte des Schweizer Alpenclubs SAC übernachten will, muss in Zukunft eine Reservationsgebühr von 10 Franken bezahlen. Das haben die Vertreterinnen und Vertreter der verschiedenen SAC-Sektionen in einer Versammlung beschlossen. Der SAC will so verhindern, dass Leute eine Übernachtung buchen und dann nicht erscheinen. US-Präsident Donald Trump hat die Unterzeichnung eines Abkommens mit dem Iran angekündigt. Zuvor hatte auch die Vermittlernation Pakistan erklärt, dass bald ein Abkommen unterzeichnet werden könnte. Der Iran relativiert, wann die Absichtserklärung bereit zur Unterschrift sei, stehe noch nicht fest.
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1: Es bleibt etwa so, wie es ist, also mit ganz viel Sonne und Temperaturen heute bis 28 Grad. Mindestens bis am Donnerstag könnte es etwa so bleiben. Am Mittwoch geht es sogar etwa 30 Grad.
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1: Wir haben keine Meldungen wegen grösseren Problemen auf der Strasse. Allen unterwegs wünsche ich eine gute und sichere Fahrt.
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0: der Abstimmungs- und Wahlsonntag Nachmittag auf Radio 1, 18 ab 1 am 14. Juni.
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0: Elena Wagen ist bei mir im Studio. Elena, wir haben mal eine Übersicht gegeben, über was läuft im Moment. Und natürlich am wichtigsten, die 10 Millionen, die ist am emotionalsten diskutiert worden.
2: Selbstverständlich, die ist am emotionalsten diskutiert worden. Wir haben dort eine Ablehnung, deutlicher als man am Anfang vielleicht gemeint hätte. Am Anfang ist es relativ lang gegangen, bis man die erste Tendenz hatte. Das ist eher unüblich. Man hat ziemlich schnell mal nicht eine Hochrechnung, sondern eine Tendenz. Und das hat sich in dem Fall doch ein bisschen länger auf sich warten lassen. Jetzt haben wir dort eine. Wir haben die aktuellen Zahlen. Schau, bei mir steigt es jetzt gerade. Was haben wir jetzt aktuell?
0: 55% wird sie abgelehnt.
2: 55% abgelehnt. Das ist ziemlich deutlich. Und das ist auch deutlicher, als man erwartet hätte in den Umfragen.
0: Und dann gibt es noch die andere nationale Initiative, die mit dem Zivildienst, haben wir da auch einen Trend, oder? Oder ganz immer einen klaren Trend?
2: Dort haben wir auch einen ziemlich klaren Trend. Und das hat man da aber auch ein bisschen gewusst. Jetzt muss man im Fall nochmal aushelfen. Schau jetzt, Also, wir haben hier 53% Ja und 47% Nein. Also, auch das etwas, wo man eigentlich so hat können davon ausgehen.
0: Und dann haben wir auch noch im Kanton Zürich Vorlagen gehabt.
2: Das ist ja. Also, wir als Zürcherinnen und Zürcher, oder als, du bist nicht in der Stadt Zürich, aber wir in der Stadt Zürich haben 20, zum Teil je nach Kreis sogar 21 Vorlagen gehabt zum Abstimmen darüber. Das war ein eine Herausforderung gewesen. Und im Kanton Zürich gehen wir vielleicht erstmal auf die. Da ist es vor allem ums Wohnen gegangen. Da haben wir 3 Wohninitiativen gehabt. Wohnschutzinitiativen, Wohnungsinitiativen und Wohneigentumsinitiativen. Ist ja, hat ja auch beim einen oder anderen, ein bisschen zu Verwirrung geführt. Es sieht laut aktuellen Hochrechnungen so aus, dass alle 3 kantonalen Wohninitiativen abgelehnt werden. Jetzt zur Klärung. Ist es so, dass die einen beiden Initiativen von der linken Seite kommen, also Wohnschutzinitiativen und Wohnungsinitiativen, die kommen von links, und Wohneigentumsinitiativen, die kommt von der SVP und von bürgerlicher Seite wiederum. Dort geht es darum, kommt vom Hauseigentümerverband, dass bei staatlich geförderten Wohnbauprojekten auch günstige Eigentumswohnungen sollen entstehen und es so einfacher wird zum Wohneigentum. Jetzt sieht es so aus, als würden die alle abgelehnt werden, und zwar auch ziemlich deutlich. In der Stadt Zürich, wenn wir dort jetzt anfangen, Marc Jäcki, dann würden wir reden, um was es geht, bis am 2. Man kann aber im Moment einfach noch nicht so viel sagen, weil im Moment sind nämlich noch gar keine Kreise ausgezählt, so dass man da eine Prognose könnte machen.
0: Am besten geniessen die Sonne und hören immer schön Radio 1. Die verpassen absolut nichts am heutigen Abstimmungssonntag, da 14. Juni, jetzt 21 ab 1. Danke für den Moment, Elena Wagen.
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0: Abstimmungssonntag auf Radio 1, der 14. Juni. Es ist 13:45. Die Volksinitiative «Keine 10 Millionen Schweiz». Es sieht so aus, als würde die abgelehnt. Relativ deutlich 55% Nein, sagt der Trend im Moment, zu 55% Ja. Mit dem Politgeograf Michael Herrmann, jetzt live am Telefon. Herr Herrmann, Michael, guten Tag, guten Nachmittag.
1: Guten Tag, hallo.
0: Was ist passiert, dass es jetzt doch gleich einigermaßen deutlich ist?
1: Ja, man muss sagen, es ist schon vor einem Jahr, als wir die erste Umfrage gemacht haben, so gewesen. Es ist sehr stabil geblieben. Es ist so, dass mein Eindruck war, dass es gibt natürlich eine sehr hohe Grundsympathie zu dieser Vorlage, oder das hat man sehr scharf gespürt. Oder viele möchten eigentlich keine 10 Millionen Schweiz, viele finden das Wachstum zu schnell. Sie haben ein Problem mit dieser Dynamik und gleichzeitig ist halt einerseits, je länger wir darüber geredet haben, desto mehr ist es auch sichtbar, so einfach ist die Lösung nicht. Und insbesondere halt die Vorstellung von dem absoluten Deko. Am Schluss, wo man einfach hier draufsetzt, der ist eigentlich keine Lösung dahinter. Und der Deko hat die Leute schon gemerkt, hey, das ist vielleicht nicht so ganz richtig. Und auch die SVP hat es gemerkt und hat dann auch gesagt, jetzt müsst ihr ja stimmen für ein Zeichen zu setzen. Oder wenn wir das schon die Befürworter sagen und nicht so ganz überzeugt sind vom Inhalt, also nicht von der Stoßrichtung, aber vom Inhalt, der ist halt so, dass der Leute doch merkt, das ist vielleicht eine einfache Lösung.
0: Die SVP sagt jetzt, es ist tatsächlich ein Zeichen gefallen, weiter wie bisher ist keine Option. Ist es das, ein Zeichen?
1: Es ist schon ein Zeichen. Also es ist offensichtlich, dass die Zuwanderung, das haben wir in der Debatte gesehen, es ist ja nicht einfach nur Kritik von der SVP gekommen, sondern es ist von verschiedenen Lagern ist Kritik an der aktuellen Wachstumsdynamik, gerade im Raum Zürich, wo ja besonders betroffen ist. Aber man zeigt eben auch, es ist nicht so einfache Lösungen zu haben. Weil dort finde ich ja schon, wir möchten am liebsten Wohlstand, Wirtschaftswachstum, aber ohne Zuwanderung oder ohne starke Zuwanderung. Und das ist halt nicht so einfach zu haben. Und es ist immer einfacher, mal im Grundsatz zu sagen, wir möchten es anders haben, wir möchten beides haben. Aber wenn es dann konkret wird, und das wird man auch jetzt sehen, so einfach wird es nicht Lösungen geben. Aber die Politik tut gut daran, jetzt auch ein bisschen auf das zu reagieren, weil das Thema wird ja wiederkommen. Oder das ist jetzt nicht einfach verschwunden, es wird wiederkommen, dass man ein bisschen mehr darauf schaut, dass das Wachstum, wenn es da ist, auch bei den Leuten ankommt. Aber es ist auch jetzt wieder für mich einfacher, das zu sagen, als das dann umzusetzen.
0: Der SVP-Präsident Ettlinger hat gesagt, die Städte haben das Land bodiget. Hat er recht?
1: Gut, gleichzeitig sind ja die Städte, die am meisten von dieser Zuwanderung betroffen sind, aber das Resultat ist doch relativ klar. Es sind auch keine Stände mehr dafür zu geben. Es ist also nicht einfach so, dass jetzt die Stadt das Land majorisiert hat. Es ist ein relativ klares Resultat, wo auch viele in den Agglomerationen halt auf die andere Seite gefallen sind. Und wenn das Land gewinnen muss, es halt auch die Agglomerationen auf ihre Seite ziehen.
0: Danke vielmals, das ist der Zeit genommen, Michael Herrmann, da für Radio 1, der Politgeograf, mit der Einschätzung hier in unserem Abstimmungssonntag.

0: Radio 1, Sonntag, 14. Juni. Es geht gegen die 2. Es ist deutlicher als denkt. 55% Nein zu den 10 Millionen Schweiz. Elena Wagen.
1: Initiative «Keine 10 Millionen Schweiz» ist ja eine SVP-Initiative. Alle anderen Parteien sind dagegen gewesen. Und so natürlich auch die SP. Wir haben den Kopf von der Initiative «Keine 10 Millionen Schweiz», Thomas Matter, bei uns gehört, hier auf Radio 1 vor rund einer Stunde, und auch der SVP-Nationalrat, der Benjamin Fischer. Alle anderen vom Neinlager sind zu stark mit Jubeln beschäftigt. So auch der Co-Präsident, Cedric Wermuth. Er ist mit seiner Partei im Hotel Bern und sagt im SRF:
2: Ich glaube, es waren zwei Dinge, die ich gespürt habe in der Kampagne. Erstens wirklich, dass viele Leute die Nase etwas voll hatten von dieser dauernden Spalterei, zu sagen, am Schuld an allem sollen die Migrantinnen und Migranten sein. Diese Sündenbockpolitik, die hat eine Grenze erreicht, zum Glück. Und das andere ist schon die Zusammenarbeit mit Europa. Ich glaube, zum 13. Mal, wenn ich es richtig im Kopf habe, hat die Schweizer Bevölkerung jetzt Ja gesagt zu diesem bilateralen Weg. Der ist tief verankert, und in Zeiten von Putin und Trump war es undenkbar, dass man daran nicht noch wirklich etwas rütteln würde.
1: Besonders tief ist bei dieser Abstimmung offenbar der Stadt-Land-Graben. Marc Jäcki, du hast mit dem Politologen Michael Herrmann vorher thematisiert. Der SPK-Präsident Cedric Wermuth sagt dazu:
2: Ich glaube, wenn wir es mit anderen Resultaten vergleichen, wo wir zum Beispiel gewonnen haben, 13. AV-Rente, dort waren sich Stadt und Land einig. Und das zeigt, wenn man gemeinsam für alle Menschen die Dinge besser macht, dann ist die Schweiz eben gemeinsam bereit, das zu tun. Wenn man versucht zu spalten, dann kommt es zu Resultaten wie die jetzigen. Das bedauere ich, aber das zeigt, welche Politik richtig ist für das Land und welche falsch.
1: Und bei der zweiten nationalen Vorlage über das Zivildienstgesetz ein klares Ja. Im Moment gehen die Hochrechnungen von 53% Ja aus. Also auch da ein Resultat, das man eigentlich fast nicht mehr kippen kann.
0: Danke vielmals, Elena Wagen.

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3: Im Studio der Jonathan Ernst. Die Hürde für einen Wechsel von der Armee in den Zivildienst dürften künftig höher liegen. Gemäß SRG-Hochrechnung hat die Schweizer Bevölkerung mit 53% Ja-Stimmen das Zivildienstgesetz angenommen. Das knappe Resultat zeige die Wichtigkeit des Zivildienstes, sagt Magdalena Erni, Co-Präsidentin der Jungen Grünen.
4: Genau, es ist sehr, sehr knapp gesehen, auch wie andere Massnahmen, die jetzt vorliegen, wie zum Beispiel die Zusammenführung vom Zivildienst und Zivilschutz in den Sicherheitsdienst. Die sind von mir aus da durch vom Tisch.
3: Die SVP-Initiative «Keine 10 Millionen Schweiz» dürfte hingegen abgelehnt werden. Das Anliegen, die ständige Wohnbevölkerung der Schweiz zu deckeln, fand gemäss SRG-Hochrechnung keine Zustimmung. Die Stimmberechtigten des Kantons Zürich erlauben temporär Politiker. Mitglieder des Kantonsrats können sich künftig für eine Dauer von 3 bis 12 Monaten vertreten lassen. Laut Hochrechnung fällt das Resultat deutlich aus. Über 60% sagen ja. Die temporäre Vertretung ist bei Krankheiten, Unfällen oder Mutterschaft möglich. Ebenfalls durchkommen dürfte die Stopp-Prämienschock-Initiative der SVP. Die Initiative fordert höhere Steuerabzüge für die Krankenkassenprämien. Das Ja zur Vorlage dürfte laut Hochrechnung knapp ausfallen. Je nach Stimmbeteiligung in den Städten wäre sogar ein Nein noch möglich. Bundesrat Guy Parmelin könnte per Ende Jahr zurücktreten. Solche Gerüchte zum amtsältesten Bundesrat kursieren laut der Sonntagszeitung. Als seine Nachfolgerinnen werden drei Frauen gehandelt: die Ostschweizer Ständerätin Esther Friedli, die Zürcher Regierungsrätin Nathalie Rickli und die Genfer Nationalrätin Céline Amodru. Wer in einer Hütte des Schweizer Alpenclubs SAC übernachten will, muss in Zukunft eine Reservationsgebühr von 10 Franken bezahlen. Das haben die Vertreterinnen und Vertreter der verschiedenen SAC-Sektionen in einer Versammlung beschlossen. Der SAC will so verhindern, dass Leute eine Übernachtung buchen und dann nicht erscheinen. US-Präsident Donald Trump hat die Unterzeichnung eines Abkommens mit dem Iran angekündigt. Zuvor hatte auch die Vermittlernation Pakistan erklärt, dass bald ein Abkommen unterzeichnet werden könnte. Der Iran relativiert, wann die Absichtserklärung bereit zur Unterschrift sei, stehe noch nicht fest.
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3: Es bleibt etwa so, wie es ist, also mit ganz viel Sonne und Temperaturen heute bis 28 Grad. Mindestens bis am Donnerstag könnte es etwa so bleiben. Am Mittwoch gibt es sogar etwa 30 Grad.
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3: Wir haben keine Meldungen wegen grösseren Problemen auf der Strasse. Allen unterwegs wünsche ich eine gute und sichere Fahrt.
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5: Es ist deutlich 10 Millionen Schweiz Nein und die andere eidgenössische Initiative zu der Wehrpflicht respektive Wechsel oder dem Austritt aus der Armee in den Zivildienst, die wird sehr wahrscheinlich angenommen. Wir haben aber auch sehr viele Zürcher Abstimmungen und wir halten sie weiter auf dem Laufenden. Hier auf Radio 1 machen dazu allerbeste Musik. Am Mikrofon Elena Wagen. Hallo miteinander.
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0: Radio 1, 20 Minuten ab 2 an diesem Abstimmungssonntag.
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0: Über 10 Millionen Schweiz hat man schon ganz viel gehört. Auch im Vorfeld der Abstimmungskampf ist dort besonders heftig geführt worden. Allerdings über die zweite Initiative, dort ist es ein bisschen stiller gewesen, nämlich über die Revision des Zivildienstgesetzes. Das Parlament will Bedingungen für einen Wechsel vom Militär zum Zivildienst verschärfen. Es soll schwieriger werden, zum Militärdienst zu verweigern und in den Zivildienst zu gehen. Junge Grüne haben das nicht wollen und haben darum das Referendum dagegen ergriffen. Und darum stimmen wir heute darüber ab. Und während die Bürgerlichen, respektive die SVP, bei der 10 Millionen Schweiz eine Schlappe kassiert hat, hat sie jetzt doch noch Grund zum Jubeln. Unsere Bundeshausredaktorin Selina Urech hat mit dem SVP-Nationalrat Mike Egger geredet, weil aktuelle Tendenzen zeigen nämlich ein Ja zu dieser Vorlage.
2: Herr Egger, ein Ergebnis, das dürfte Sie freuen, und zwar das vom Zivildienst. Was sagen Sie zu dem Ergebnis?
3: Ich glaube, das war ein klares Zeichen von der Schweizer Bevölkerung, auch die Armee, dass man die Armee mit genügend Leuten ausstatten
2: möchte. Jetzt der Abstimmungskampf, wie haben Sie den wahrgenommen? Sind Sie dort überrascht, dass das gesagt worden ist? Oder haben Sie von Anfang an gedacht, mal, das kommt schon durch?
3: Ich glaube, man muss die Prognose immer zur Kenntnis nehmen, sollte aber nicht zu viel darauf setzen und bis zum Schluss weiter dafür kämpfen für das Anliegen. Und dann wird am Sonntag jeweils entschieden. Und da ist es jetzt ein klassischer Fall gewesen, dass es dann deutlicher war, wie erwartet.
2: Deutlicher als erwartet, eben, man will dem Fall die Armee auch stärken. Beruhigt Sie das oder wie sehen Sie die Symbolik vielleicht auch dahinter?
3: Ja, ich denke auch, die aktuell angespannte Lage in Europa, aber auch weltweit, haben sicher dazu geführt, dass sich die Bevölkerung intensiv mit der Armeefrage auseinandergesetzt hat und wie viele Leute eben die Armee auch tatsächlich braucht.
2: Kritik war auch, dass man der Armee eigentlich nicht hilft, wenn man einfach den Zivildienst unattraktiver macht. Wir müssen die Armee eigentlich attraktiver machen. Was sagen Sie zu dem Argument?
3: Ich denke, die Armee ist bereits sehr attraktiv für junge Leute. Man kann dort sehr viel fürs Leben lernen. Klar, man hat ab und zu den Leckmann, ist mir auch so gegangen, aber man nimmt sehr vieles mit. Nichtsdestotrotz muss man weiterhin daran arbeiten, weiterhin optimieren, die Armee auch mit neuen Technologien ausstatten, so dass es ein zeitgemässer Dienst ist. Und da ist natürlich das Parlament dann auch entsprechend gefordert.
2: Also die Armee attraktiver machen, dagegen hat man eigentlich nichts, aber man braucht dann vielleicht die Unterstützung vom Parlament und generell von der Bevölkerung auch.
3: Ja, nicht nur vom Parlament, sondern auch der Herr Pfister ist sicher gefordert. Er muss natürlich auch das VBS und die Armee speziell auf Vordermann bringen, schauen, wo noch den Prozess optimieren kann. Beschaffungsthematik ist ein grosses Thema, oder? Dass nicht solche Debakel entstehen. Also auch dort ist er sicher gefordert.
0: Der SVP-Nationalrat Mike Egger im Gespräch mit der Bundeshausredaktorin Selina Urech zum Zivildienst. Revision vom Zivildienstgesetz, dass es schwieriger soll werden, von der Armee in den Zivildienst zu wechseln. Im Moment haben wir dort ein Ja zu wenden, respektive eine Hochrechnung. 52% oder 52,7% um genau zu sein, sagen Ja.
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0: Über 10 Millionen Schweiz haben wir viel geredet. Es ist ein ziemlich deutliches Nein mit 55% Nein-Anteil. Die andere eidgenössisch ist die Revision des Zivildienstgesetzes. Wir haben vor knapp einer halben Stunde hier den Mike Egger gehört von der SVP. Zu dem Ja, also dort gibt es Revision, sprich dort hat die SVP doch dann Grund zum Feiern. Die Revision vom Zivildienstgesetz will, dass es schwieriger ist, aus der Armee auszutreten und in Zivilschutz zu gehen. Trotzdem hat es dort ein relativ knappes Ja gegeben, so wie es jetzt aussieht, aktuell 52,7%. An vorderster Front vom Nein-Komitee ist die SP-Nationalrätin Priska Seiler-Graf.
2: Ja, ich bin natürlich enttäuscht. Ich hätte jetzt gerne gehabt, wir würden das gewinnen. Also, dass das Nein würde obsiegen. Wie die Umfragen haben ja auch ein bisschen die Richtung gedeutet, haben uns hoffen lassen. Was ich jetzt einfach kann sagen, es ist sicher knapp, es wird knapp. Und ich glaube, das muss man auch ein bisschen deuten dann. Es ist auch der geopolitischen Lage natürlich geschuldet, dass man natürlich da eher verunsichert ist. Es ist ganz sicher kein Nein gegen den Zivildienst.
0: Aber das Gefühl von der Angst in dieser geopolitischen Lage hat offenbar überwiegt dem Gefühl, oder was man eben vielleicht hat, der Assoziation vom Zivildienst, all die Leute pflegen Schulen, Neophyten, Ausreißer und so weiter.
2: Ja, also es ist einfach Verunsicherung da bei der Bevölkerung. Und es ist natürlich schlussendlich eine Mobilisierungsfrage, weil die 10 Millionen Schweiz hat natürlich beide Seiten sehr stark mobilisiert. Man hat immer gewusst, am Schluss kommt es darauf an, welche Seite mehr mobilisiert wird, nicht nur wegen der 10 Millionen Schweiz, sondern dann im Seitenwagen dann auch das Zivildienstgesetzreferendum.
0: Ist aber nicht so gewesen. Man hat sich versprochen, dass wenn viele Leute an die Urne geholt werden mit dieser 10 Millionen Initiative, dass dann auch viele für das Zivildienstgesetz respektive gegen die Revision abstimmen.
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1: Im Studio der Jonathan Ernst. Das Nein zur SVP-Initiative Keine 10 Millionen Schweiz sorgt bei SP-Co-Präsidentin Mattea Meier für Erleichterung. Die Schweizer Stimmbevölkerung habe sich klar gegen eine Begrenzung der Personenfreizügigkeit und für den bilateralen Weg mit Europa ausgesprochen.
2: Die Menschen haben realisiert, um was der SVP gegangen ist, der Bruch mit Europa, und darum gegangen ist, dass man Menschen ohne Schweizer Pass kann ausnutzen und ausbieten kann, und das will eine Mehrheit von der Stimmbevölkerung zu Recht nicht.
1: Die Initiative Änderungen beim Zivildienstgesetz wird gemäß SRG Hochrechnung hingegen angenommen. Somit dürften die Hürden für den Wechsel von der Armee in den Zivildienst künftig höher liegen. Im Kanton Zürich schickt die Stimmbevölkerung alle Wohninitiativen Bach ab. Angenommen wurden dafür die beiden Gegenvorschläge. Damit habe die Stimmbevölkerung verhindert, dass in Zukunft gar nicht mehr gebaut würde, sagt FDP-Kantonsrat und Fraktionspräsident Claudio Zielmann.
3: Wir sehen, dass im Kanton Genf und Basel verheerende Folgen hätte das gehabt. Wir hätten eben weniger Wohnungen gehabt am Schluss. Der Gegenvorschlag verhindert eben die schwarzen Schafe, zum Beispiel Zugaushäuser, die ja sehr oft in den Medien gekommen ist. Die schwarzen Schafe, die werden verhindert mit dem Gegenvorschlag, der jetzt durchgekommen ist.
1: Mit den angenommenen Gegenvorschlägen muss der Kanton für den Wohnungsbau bessere Rahmenbedingungen schaffen und gleichzeitig Leerkündigungen möglichst verhindern. Angenommen hat die Stimmbevölkerung weiter eine Stellvertreterregelung für Kantonsratsmitglieder sowie höhere Steuerabzüge für Krankenkassenprämien. In Hombrechtikon im Bezirk Meilen sind gestern Abend 2 Personen bei einem Selbstunfall verletzt worden. Eine 54-jährige Autofahrerin touchierte den Randstein, geriet auf die Gegenfahrbahn und durchbrach einen Gartenzaun. Wie die Kantonspolizei Zürich mitteilt, überschlug sich das Fahrzeug dabei und kam auf dem Dach zum Stillstand. Die Lenkerin sowie ihre Mitfahrerin wurden mittelschwer verletzt und mit der Ambulanz ins Spital gebracht. Die Lockerung der Schweizer Kreuzregeln, die das Institut für geistiges Eigentum auf Druck des Sportartikelherstellers On beschlossen hat, sorgt im Parlament für Kritik. Laut NZZ am Sonntag fordern 2 Motionäre, dass das Schweizer Kreuz nur für Produkte verwendet werden darf, welche auch in der Schweiz hergestellt wurden. Auch die frühere Bundesrätin Simonetta Sommaruga sagte mehrfach, dass in der Schweiz betriebene Forschung alleine nicht ausreiche, um mit dem Schweizer Kreuz zu werben.
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1: Es bleibt etwa so, wie es ist, also mit ganz viel Sonne und Temperaturen heute bis 28 Grad. Mindestens bis am Donnerstag könnte es etwa so bleiben. Am Mittwoch gibt es sogar etwa 30 Grad.
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1: Auf dem Zürcher Westring braucht ihr Richtung Basel zwischen Urdorf Süd und dem Limmataler Kreuz und weiter bis Zürich Affoltern insgesamt etwa eine Viertelstunde länger. Ich wünsche allen unterwegs eine gute Fahrt.
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4: Das ist der Abstimmungssonntag auf Radio 1, immer mit den aktuellsten Stimmen und Resultaten. Wir haben gerade gehört in den Nachrichten zu den Wohninitiativen im Kanton Zürich. Außerdem hören wir mehr im Laufe des heutigen weiteren Nachmittags. Jetzt, in dieser halben Stunde, machen wir aber einen kurzen Abstecher außerhalb der Politik. Es geht nämlich um den Pride-Monat, der aktuell läuft. Der wird thematisiert mit unserem Dr. Age. Bis dahin gibt es 4 Radio 1 Sitz am Stück. Wir haben Cyndi Lauper, Ray Charles, Madonna und als erstes
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4: Bob Dylan mit Like a Rolling Stone. Ich freue mich sehr, dass Sie uns begleiten, respektive wir Sie begleiten dürfen durch den Abstimmungssonntag. Herzlich willkommen am Mikrofon, Elena Wagen. Hallo miteinander.

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0: 20 Minuten ab 3 Radio 1 am Abstimmungssonntag. Jetzt aber einen Abstecher außerhalb der Politik.
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0: Dr. H. Vincenzo Paolino. Es geht heute um ein Thema, wo wir eigentlich alle das Gefühl haben, es sei völlig selbstverständlich. Vor allem hier in Zürich. Es ist aber überhaupt nicht so.
2: Ja, wir sind im Monat Juni, im Pride-Monat. Den einen geht es ja auf den Geist, die anderen finden das nach wie vor gut. Ich gehöre zur letzten Kategorie. Wenn heute Pride ist, dann sehen wir oft etwas Buntes, Fröhliches und natürlich auch, Gott sei Dank, beinahe etwas Selbstverständliches. Menschen tanzen, Familien stehen am Straßenrand, Unternehmen zeigen Regenbogenfarben und Politikerinnen und Politiker lassen sich sogar fotografieren. Und ich freue mich darüber. Und dann denke ich zurück. Vor rund 30 Jahren war die Stimmung eine andere. Ich war von 1998 bis Anfang 2003 im Vorstand des damaligen CSD, Christopher Street Day, Zürich engagiert. Und damals war längst nicht selbstverständlich, dass Politik, Öffentlichkeit und queeres Leben überhaupt zusammen gedacht wurden. Wir versuchten deshalb etwas Neues. Wir brachten politische Forderungen und Lebensfreude zusammen. Der CSD sollte nicht nur Demonstration sein, also politische Demonstration, und auch nicht nur Party. Er sollte zeigen, wir sind Bürgerinnen und Bürger dieses Landes und wir wollen sichtbar sein, ohne uns erklären zu müssen. Wir verlängerten den Anlass auf ein ganzes Wochenende, holten internationale Gäste, öffneten uns breiter und versuchten, unterschiedliche Stimmen einzubeziehen. Lesbische und schwule Vertretung im Präsidium, Transpersonen im Vorstand und die Zusammenarbeit mit Organisationen und Partyveranstaltern in der Szene. Ein Moment ist mir besonders geblieben. Es gelang uns damals, den Bundespräsidenten Moritz Leuenberger für eine Rede am CSD zu gewinnen. Nach unserem Wissen das erste amtierende Staatsoberhaupt weltweit, das an einer Pride sprach. Damals war das ein starkes Zeichen. Der Staat schaut nicht weg. Er sagt, ihr gehört dazu. Und heute? Braucht es die Pride noch? Vor 3 Monaten wurde der Grundstein für den Espenhof gelegt. Ein Wohnprojekt der Stiftung Alterswohnen der Stadt Zürich mit über 200 Wohnungen. Davon 23 speziell für queere ältere Menschen. Die Stadt Zürich machte dazu einen Facebook-Post. Ich habe die Kommentarspalten gelesen. Es war grässlich. Da war nicht Neugier, da war nicht Diskussion, sondern vielfach Hass, Spott und Missgunst. Und ich dachte, genau deshalb braucht es diesen Espenhof und diese 23 Wohnungen. Weil viele ältere queere Menschen ein Leben lang gelernt haben, vorsichtig zu sein. Weil manche sich im Alter wieder verstecken. Weil es noch immer Menschen gibt, die sich nicht trauen, im Heim Fotos ihres Partners aufzustellen oder offen über ihr Leben zu sprechen. Und weil der Blick über die Schweiz hinaus zeigt, unsere Fortschritte sind nicht selbstverständlich und manchmal kann es auch wieder retour gehen. Noch immer kriminalisieren rund 65 Staaten einvernehmliche gleichgeschlechtliche Beziehungen. Und in manchen Ländern drohen Haft, Verfolgung oder sogar die Todesstrafe. Solange das so ist, braucht es Sichtbarkeit. Nicht als Pflichtveranstaltung oder als moralische Überlegenheit, sondern als freundliche, entschlossene Erinnerung. Wir sind verschieden. Und wir bleiben Nachbarn, wir bleiben Kolleginnen, Eltern, Kinder und irgendwann Bewohnerinnen und Bewohner im Alter. Pride ist nicht die Behauptung, besonders zu sein, sondern die Pride fordert das Recht, wie alle anderen behandelt zu werden.
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0: Behalten Sie auf dem Laufenden da mit den aktuellen Abstimmungsresultaten. Im Moment 10 Millionen Schweiz Nein mit 55% und die Revision vom Zivildienstgesetz Ja mit rund 52,7%. Bei den kantonalen Abstimmungen, da ist es vor allem um Wohninitiativen gegangen in der Stadt Zürich. Es sieht so aus im Moment, als würden alle von denen abgelehnt werden. Der einzige Gegenvorschlag allerdings angenommen. Schaut das genauer an in 1,5 Stunden auf Radio 1.

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0: Alex Chopin an diesem Abstimmungssonntag. Auch Kantone haben abgestimmt. Wir haben natürlich die eidgenössischen zwei gehabt, die für viele Schlagzeilen gesorgt haben. Vor allem die 10-Millionen-Initiative, die ziemlich deutlich oder mindestens deutlicher als erwartet abgelehnt worden ist. Die Revision vom Zivilschutzgesetz, die ist angenommen worden. Das heisst, es wird schwieriger, von der Armee in den Zivilschutz zu wechseln. Und auch die Kantone haben abgestimmt.
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0: Bei uns in Zürich ist es vor allem ums Wohnen gegangen. Wir hören detailliert darüber nach den Vieren. Und eine kantonale Vorlage, die hat heute in der ganzen Schweiz für Aufruhr gesorgt. Eine aus dem Kanton Basel-Stadt nämlich. Basel-Stadt hat heute das beschlossen, was ich glaube, auch bei uns viele würden wünschen. Und zwar eine Änderung vom Steuergesetz. Mit 53,4% ist die angenommen worden. Und konkret heisst das, wer im Kanton Basel-Stadt wohnt und schafft, kann seine Steuern künftig direkt über den Lohn vorzahlen lassen. Sagt euch immer, am Schluss des Jahres muss man das Geld für die Steuern auftreiben und wäre es nicht viel einfacher, wenn man wie in anderen Ländern die Steuern direkt vom Lohn abziehen würde. Das passiert jetzt künftig im Kanton Basel-Stadt. Man kann da aber auch davon abweichen, also nicht ganz automatisch ist der. Wer das nicht will, der kann das auch ablehnen, muss es allerdings beantragen. Und auch die Höhe vom Abzug kann angepasst werden. Wenn nichts passiert, dann werden Arbeitnehmende künftig vom Lohn 10% abgezogen für die Steuern. Das heisst, die Steuerrechnung am Schluss und auch die Steuerschulden, die sind dann nicht mehr ganz so hoch Ende Jahr. Es ist also etwas, das durchaus die Schule könnte machen. Jetzt als erstes Basel-Stadt hat das angenommen.
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0: Wir werfen den Blick hier und dann aufpassen, wenn es wirklich wichtig ist. Aber das wäre etwas, wo glaube viele bei uns einmal wieder sagen, das wäre so

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1: Im Studio der Jonathan Ernst. Beim Nein-Lager zur SVP-Initiative Keine 10 Millionen Schweiz macht sich Erleichterung breit. Eine Annahme hätte eine Kündigung der Personenfreizügigkeit bedeutet, sagt Benjamin Müllebach, Co-Präsident der FDP.
2: Und damit wäre der Wirtschaftsmotor abgewürgt worden in unserem Land. Und Wirtschaft bedeutet Jobs, bedeutet Wohlstand, wo wir zweifelsohne leben in der Schweiz.
1: Das Ja zur Änderung des Zivildienstgesetzes wertet der St. Galler SVP-Nationalrat Mike Egger als klares Zeichen der Schweizer Bevölkerung an die Armee.
3: Die aktuell angespannte Lage in Europa, aber auch weltweit, haben sicher dazu geführt, dass sich die Bevölkerung intensiv mit der Armeefrage auseinandergesetzt hat und wie viele Leute eben die Armee auch tatsächlich braucht.
1: Mit der Annahme der Initiative werden die Hürden für einen Wechsel von der Armee in den Zivildienst höher liegen. Im Kanton Zürich schickt die Stimmbevölkerung alle Wohninitiativen Bach ab. Angenommen wurden dafür die beiden Gegenvorschläge. Diese würden keine einzige Leerkündigung verhindern und den Mieterinnen und Mietern entsprechend auch nicht helfen, sagt der Zürcher AL-Gemeinderat Mischa Schivow.
4: Verhindert überhaupt nichts. Es wird vielleicht ein Jahr vorher den Leuten schon angekündigt, dass sie gehen müssen. Das heisst, sie haben schon ein bisschen früher Angst, dass sie die Wohnung verlieren. Aber es wird nicht verhindern, dass so viele Leerkündigungen stattfinden.
1: Mit den angenommenen Gegenvorschlägen muss der Kanton für den Wohnungsbau bessere Rahmenbedingungen schaffen und gleichzeitig Leerkündigungen möglichst verhindern. Angenommen hat die Stimmbevölkerung weiter eine Stellvertreterregelung für Kantonsratsmitglieder sowie höhere Steuerabzüge für Krankenkassenprämien. In Hombrecht-Ikon im Bezirk Meilen sind gestern Abend zwei Personen bei einem Selbstunfall verletzt worden. Eine 54-jährige Autofahrerin touchierte den Randstein, geriet auf die Gegenfahrbahn und durchbrach einen Gartenzaun. Wie die Kantonspolizei Zürich mitteilt, überschlug sich das Fahrzeug dabei und kam auf dem Dach zum Stillstand. Die Lenkerin sowie ihre Mitfahrerin wurden mittelschwer verletzt und mit der Ambulanz ins Spital gebracht. Die Lockerung der Schweizer Kreuzregeln, die das Institut für geistiges Eigentum auf Druck des Sportartikelherstellers On beschlossen hat, sorgt im Parlament für Kritik. Laut NZZ am Sonntag fordern zwei Motionäre, dass das Schweizer Kreuz nur für Produkte verwendet werden darf, welche auch in der Schweiz hergestellt wurden.
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1: Es bleibt etwa so, wie es ist, also mit ganz viel Sonne und Temperaturen heute bis 28 Grad. Mindestens bis am Donnerstag könnte es etwa so bleiben. Am Mittwoch gibt es sogar etwa 30 Grad.
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1: Auf dem Zürcher Westring braucht ihr Richtung Basel zwischen Urdorf Süd und dem Limmataler Kreuz und weiter bis Zürich Affoltern insgesamt etwa eine Viertelstunde länger. Ich wünsche allen unterwegs eine gute Fahrt.
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5: Herzlich willkommen für alle, die erst jetzt eingeschaltet haben. Wir haben die aktuellsten Resultate hier auf Radio 1. Von den eidgenössischen Abstimmungen, aber auch von den kantonalen und den städtischen, wenn sie dann endlich einmal ausgezählt sind. Als nächstes werfen wir einen Blick in den Kanton Zürich, genauer zu diesen Wohninitiativen. Bis dahin gibt es 4 Radio 1 jetzt am Stück. Wir haben Billy Ocean, Crowded House, Nick Kershaw und Rod Stewart. Selbstverständlich, TV am Abstimmungssonntag, die gute Musik hier auf Radio 1 nicht fehlen. Ich freue mich, dass wir Sie begleiten dürfen. Am Mikrofon und Elena Wagen, hallo miteinander.
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0: Das ist der Abstimmungssonntag auf Radio 1. Wir schauen es in Kanton Zürich.
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0: Nachdem vor allem mit den 10 Millionen Schweiz die Eigennässe im Fokus gestanden sind, werfen wir den Blick jetzt in Kanton Zürich. In der Stadt Zürich haben wir auch verrückt viele Vorlagen. Entsprechend lang geht es dort zum Auszählen. Aber im Kanton Zürich haben wir Hochrechnungen. Und die heissen, dass alle drei Initiativen, wo es ums Wohnen geht, oder Vorlagen, wo es ums Wohnen geht, abgelehnt werden. Angenommen sind für die beiden Gegenvorschläge geworden. Und für das Resultat hat sich vor allem der FDP-Fraktionspräsident vom Kanton Zürich, der Claudio Zielmann, eingesetzt. Er sagt, mit diesem Resultat habe die Stimmbevölkerung verhindert, dass in Zukunft gar nicht mehr gebaut wird.
2: Über den Sauhausweis, und das haben wir jetzt mit dem Gegenvorschlag verhindert. Aber ich würde jetzt schon noch mal auf die Initiative zu sprechen kommen. Ich glaube, die Initiative, vor allem der Wohnschutz, vielleicht kommen wir noch zu der Wohnungsinitiative, die hätte aber am Schluss weniger Wohnraum im Kanton Zürich. Die hat ja am Schluss dazu geführt, dass man mehr gezahlt hätte. Und ich glaube eben nicht, Herr Schivo, dass wir im Kanton Zürich so Zustand wollen wie im Kanton Basel-Stadt. Wir haben weniger Baugesuche, 80% weniger Baugesuche. In Genf über 80% der Gebäude, die älter als 40 Jahre sind, sind nicht mehr umfassend saniert. Und ich glaube, das ist jetzt wirklich gut, dass die Bevölkerung da eine Regel geschaut hat.
0: Mit den Gegenvorschlägen, die angenommen worden sind, muss der Kanton Zürich für den Wohnungsbau bessere Rahmenbedingungen schaffen und gleichzeitig Leerkündigungen möglichst verhindern. Was auch immer das heisst. Angenommen hat die Stimmbevölkerung weiter eine Stellvertreterregelung für Kantonsratsmitglieder. Das heisst, dass Leute, die im Kantonsrat sind, gewählte Kantonsratsmitglieder, wenn sie mal verhindert sind, eine Stellvertretung können schicken, die für sie gerade geht, abstimmen. Und auch höhere Steuerabzüge für Krankenkassenprämien sind angenommen worden. Das ist ebenfalls eine SVP-Initiative. So viel aus dem Kanton Zürich für den Moment.
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Ich weiss, am Abstimmungssonntag, auch jetzt mit der besten Musik von allen Zeiten und natürlich der aktuellsten Resultat. Wir haben einen Überblick über den ganzen Abstimmungssonntag. Übrigens, die Stadt Zürich ist immer noch am Auszählen. Es ist ja so, dass Stadtzürcherinnen und Stadtzürcher 20 und je nach Kreis zum Teil sogar 21 Kuverts hatten, respektive Abstimmungszettel hatten, zum Ausfüllen. Es sind wahnsinnig viele Vorlagen in der Stadt Zürich. Unter anderem haben wir über das Tram abgestimmt, über Neubauten von Schulen und vieles mehr. Kantonal ist es vor allem um Wohninitiativen gegangen. Wohnschutzinitiativen zum einen, zwei und zum anderen eine von der SVP, das heisst von der anderen Seite, wo es darum gegangen ist, dass man einfacher soll Wohneigentum erwerben können. Wir fassen die Eidgenössische noch mal zusammen in der nächsten Stunde. Nach der 5. Es geht um 10 Millionen Schweiz und um das Zivilschutzgesetz. Bis dahin gibt es jetzt die besten Geschichten hinter den grossen Hits von der Musik. Da kommen unsere Pubsplits.

In Warrington, einer kleinen englischen Stadt in der Grafschaft Cheshire, geht es beschaulich zu. Nur samstags wird es etwas hektischer, wenn die Menschen in die City strömen, um ihre Einkäufe fürs Wochenende zu erledigen. Der 20. März 1993 ist ein Samstag. Auch der 12-jährige Tim Perry und der 3-jährige Jonathan Ball sind an diesem Tag im überfüllten Einkaufscenter der Innenstadt von Warrington unterwegs. Tim ist glühender Fan des FC Everton und auf der Suche nach einem neuen Shirt seines Lieblingsclubs. Jonathan ist mit seiner Babysitterin unterwegs, um eine Karte für den anstehenden Muttertag auszusuchen. Es ist Zufall, dass sich die Wege der beiden an diesem Tag kreuzen. Zufall auch, dass sie direkt nebeneinander stehen, als eine IRA-Bombe im Einkaufscenter explodiert und Warrington in den Mittelpunkt der Weltöffentlichkeit rückt. Der 3-jährige Jonathan ist sofort tot. Tim Perry erliegt 4 Tage später seinen schweren Verletzungen. 56 weitere Besucher des Einkaufscenters werden durch die Bombe verletzt. Geschockt von dem Attentat schreibt Dolores O'Riordan, Sängerin der irischen Band Cranberries, ein Lied gegen die tödlichen Anschläge ihrer Landsleute. Zombie.

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9: Guten Abend, ich bin der Jonathan Ernst. Das Ja zur Änderung des Zivildienstgesetzes und somit ein Ja für einen schwierigeren Wechsel von der Armee in den Zivildienst wertet der St. Galler SVP-Nationalrat Mike Egger als klares Zeichen der Schweizer Bevölkerung an die Armee.
10: Die aktuell angespannte Lage in Europa, aber auch weltweit, hat sicher dazu geführt, dass sich die Bevölkerung intensiv mit der Armeefrage auseinandergesetzt hat und wie viele Leute eben die Armee auch tatsächlich braucht.
9: Beim Nein-Lager zur SVP-Initiative «Keine 10 Millionen Schweiz» macht sich Erleichterung breit. Ein Ja hätte eine Kündigung der Personenfreizügigkeit bedeutet, sagt Benjamin Mühlebach, Co-Präsident der FDP.
11: Und damit ja, wäre eigentlich der Wirtschaftsmotor abgewürgt worden in unserem Land. Und Wirtschaft bedeutet Jobs, bedeutet Wohlstand, wo wir zweifelsohne können leben in der Schweiz.
9: Die Initiative wollte die ständige Wohnbevölkerung der Schweiz bei 10 Millionen deckeln. In der Stadt Zürich zeichnet sich ein Ja an der Urne zum Tram-Affoltern ab. Die ersten ausgezählten Wahlkreise sprechen sich klar für die Tramverbindung vom Hauptbahnhof ins Quartier Affoltern aus. Ebenfalls ein Ja dürfte es zum Milliardenkredit für den Ausbau der Fernwärme geben. Abgelehnt werden dürfte hingegen die Parkplatz-Kompromiss-Initiative. In Winterthur hat in der Nacht ein Autofahrer gleich mehrere Unfälle verursacht. Kurz nach 1 Uhr kollidierte der 25-jährige Autofahrer mit zu hoher Geschwindigkeit mit einem vor ihm fahrenden Auto. Beim Versuch zu flüchten kollidierte er mit einem weiteren Auto auf der Gegenfahrbahn. Wie die Stadtpolizei Winterthur mitteilt, flüchtete er auch nach diesem Unfall. Kurz später konnte die Polizei den 25-Jährigen aber anhalten und festnehmen. Er hatte keinen Führerausweis und stand unter Alkoholeinfluss. Mehrere tausend Menschen demonstrieren heute in Genf gegen den G7-Gipfel im französischen Evian. Zur Kundgebung aufgerufen hatte die No-G7-Koalition, ein Zusammenschluss von rund 60 Organisationen. Laut Keystone SDA beteiligen sich unter anderem feministische, gewerkschaftliche, kurdische und pro-palästinensische Gruppen am Protestzug. Die Demonstration wird von einem grossen Polizeiaufgebot begleitet.
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9: Die Sonne können wir auch morgen wieder geniessen. Bis auf etwa 25 Grad steigen die Temperaturen zum Wochenstart. Und so geht es dann auch nachher noch weiter. Es bleibt schön. Am Mittwoch können die Temperaturen auch gut mal über 30 Grad anzeigen.
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9: Auf der A2 Richtung Gotthard zwischen Luzern-Horb und Hergiswil müssen wir mit einer Viertelstunde mehr rechnen. Dort staut es noch wegen einem Unfall. Die linke Fahrspur ist dort gesperrt. Dann auch noch vor dem Gotthardtunnel Richtung Norden zwischen Quinto und Airolo hat es 3 Kilometer Stau. Darum dort etwa eine halbe Stunde mehr einplanen. Dann stockt es noch rings um Zürich Richtung St. Gallen zwischen Dietikon und Zürich-Affoltern staut es. Und auch noch in der Ostschweiz staut es auf der A13 Richtung Chur zwischen Langquart und dem Autobahndreieck Sarganserland. Dort stockt es wegen Verkehrsüberlastung. Ich wünsche allen noch Tracks. Gute Fahrt.
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7: Mit den aktuellsten Resultaten und vor allem jetzt einmal wieder Zusammenfassung. Wir haben Reaktionen zum Nein zu der 10 Millionen Schweiz und zum Ja zum Zivildienstgesetz. Bestens informiert hier auf Radio 1. Und die allerbeste Musik dazu. Wir haben jetzt 4 am Stück ohne Unterbruch und dann gibt es eine Übersicht über 10 Millionen Schweiz mit den Reaktionen UB40, Billy Joel, Texas und Four Tops. Das sind die 4 Namen, die den Auftakt machen in dieser Stunde. Ich freue mich sehr, dass wir das Sonntagabend zusammen verbringen. Ich darf noch eine Stunde mit Ihnen. Freue mich sehr. Am Mikrofon Elena Wagen. Grüezi miteinander.
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0: Es war schneller entschieden gewesen, heute Mittag als gedacht. Das Schweizer Volk schickt die SVP-Initiative Bach ab. Grosse Enttäuschung bei den einen natürlich und eine riesige Erleichterung bei den anderen. Am heutigen Abstimmungssonntag hat sich fast alles um die SVP-Initiative gedreht. Mit dem Titel «Keine 10 Millionen Schweiz», Bundeshausredaktorin Selina Urech.
2: Die Erleichterung für das klare Nein zur Nachhaltigsinitiative, wie die SVP-Initiative eigentlich heisst, ist der SPK-Präsidentin Matthias Meier ins Gesicht geschrieben gewesen. Dass am feministischen Streiktag 55% gegen den Bevölkerungsdeckel der SVP stimmen, sei eine grosse Freude, so Matthias Meier.
3: Ja, ich muss heute arbeiten, ich kann heute als Feministin nicht streiken, aber wenn es für so etwas ist, zusammen mit Tausenden von Menschen, die sich in den letzten Monaten engagiert haben, die SVP-Initiative können zu bodigen, dann ist es heute doch auch ein Tag, wo ich gerne arbeite, aus dem Grund.
2: Bodigt sei die Initiative aber nicht geworden, sagt der SVP-Vizepräsident Thomas Matter. Schliesslich seien 45% dafür gewesen, dass bis 2050 nicht mehr als 10 Millionen Menschen in der Schweiz wohnen dürfen. Genau das wäre das Ziel gewesen. Wäre die Grenze erreicht worden, hätte niemand mehr ins Land kommen dürfen. Sonst hätte der Bundesrat das Personenfreizügigkeitsabkommen mit der EU müssen können. Jetzt seien die anderen Parteien am Zug, Lösungen zu bringen, so der Thomas Matter.
4: Ich glaube, dass hier die Eliten im Bern, Bundesrat und die Mehrheit vom Parlament, die 45% nicht mehr ignorieren in Zukunft. Und wir werden sicher mit Herzblut weiterkämpfen, dass die Schweiz Schweiz bleibt.
2: Nicht zuletzt dürfte die Initiative auch gescheitert sein, weil bürgerliche Parteien wie die FDP dagegen gewesen sind. Dass sie jetzt Lösungen bringen müssen, sei klar, sagt der FDP-Co-Präsident Benjamin Müllemann.
5: Ja klar, das nimmt die Politik auch ernst. Das ist ein Tagesgeschäft an den Herausforderungen, die mit der Zuwanderung verbunden sind, zu arbeiten. Die sind auf dem Tisch und da sind alle Parteien gefordert, inklusive übrigens SVP, die die Initiative initiiert hat.
2: Die verschiedenen Probleme erkennen alle Parteien. Nur bei der Ursache und Lösung ist man sich nicht einig. Lösungsvorschläge sind aber schon in den Startlöchern. Zum Beispiel will die SP das Problem der explodierenden Mietpreise mit einer neuen Mietinitiative bekämpfen.
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0: Apropos Mietinitiative, respektive Wohninitiative im Kanton Zürich, sind alle drei abgelehnt worden. Angenommen worden sind die beiden Gegenvorschläge. Und auch Reaktionen auf die andere eidgenössische Initiative, die wir hatten, über die Revision des Zivilschutzgesetzes. Hören wir in einer halben Stunde hier auf Radio 1. Ein bisschen weniger, am 4.06.

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0: Legendäre Nummer von Phil Collins. Hier auf Radio 1. Das ist der Abstimmungssonntag auf Radio 1. Und jetzt gibt es eine Zusammenfassung von der zweiten eidgenössischen.
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0: Ja, der Abstimmungssonntag ist eigentlich ganz im Zeichen von der 10 Millionen Schweiz gestanden. Respektive von der Initiative über 10 Millionen Schweizer, ob es die soll geben, ja oder nein. Und es ist ziemlich oder respektive deutlicher abgelehnt worden, als man gedacht hätte. Fast schon ein bisschen nebenbei, aber Herd und Änderung vom Zivildienstgesetz gekämpft worden, ist ebenfalls. Die Befürworter, die haben gewonnen, aber nur knapp. 53% sagen Ja zu der Zivildienstreform. Und über das berichtet jetzt der Felix Haldimann.
2: Es wird also schwieriger, um vom Militär in Zivildienst zu wechseln. Das Stimmvolk folgt dem Bundesrat und dem Parlament. Gerade wegen der alternden Bevölkerung und der instabilen Sicherheitslage weltweit sei es wichtig, dass die Reform angenommen worden sei, sagt der Berner Mitte-Nationalrat Reto Nause.
3: Vor diesem Hintergrund kann es nicht sein, dass Leute, die einen RS absolviert haben, einfach den Sprung zurück quasi machen in den Zivildienst und so die Armee zusätzlich geschwächt wird. Das hätte, glaube ich, niemand wollen.
2: Mit der Reform müssen unter anderem nach einem Wechsel von der Rekrutenschule in den Zivildienst zwingend 150 Diensttage als Zivi geleistet werden, also rund 5 Monate. Gegner vom Gesetz sehen in der unsicheren Weltlage aber eher ein Argument für den Zivildienst.
4: Klar ist aber auch, dass man in der aktuellen sicherheitspolitischen Lage auch eine resiliente Gesellschaft hat. Und genau dazu trägt der Zivildienst bei, indem man alte Leute pflegt, junge Leute gut ausbildet, die Zivildienstleistungen einen wichtigen Beitrag leisten.
2: Sagt Magdalena Erni, Co-Präsidentin der Jungen Grünen. Mit dem knappen Resultat sage ich auch klar, jetzt müssen wir die Finger vom Zivildienst lassen.
4: Es war sehr, sehr knapp gewesen, auch wie andere Massnahmen, die jetzt vorliegen, wie zum Beispiel die Zusammenführung vom Zivildienst und Zivilschutz in einen Sicherheitsdienst, die sind von mir aus dadurch vom Tisch.
2: Im Gegenteil, sagt der Reto Nause.
3: Wir haben trotz der Fundamentalopposition von den Gegnern gewonnen und darum bin ich auch zuversichtlich, was zukünftige Abstimmungskämpfe angeht.
2: Schon jetzt prüft der Bundesrat die Sicherheitsdienstpflicht. Zivildienst und Zivilschutz würden zusammengelegt, die Aufgaben des Zivilschutz würden höher gewichtet.
0: Der Felix Haldimann hat berichtet.
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0: Abstimmungssonntag auf Radio 1. Und am 6. gibt es den Doppelpunkt, respektive die Wiederholung vom Doppelpunkt. Und da ja, schauen wir auf den gestrigen Abend, der uns allen, glaube ich, noch irgendwie ein bisschen wehtut, oder?

Wie geht es Ihnen heute eigentlich so? Nach gestern? Nach dem gestern da? Wo ja irgendwie nicht so gelaufen ist, wie wir alle gerne hätten, oder? Es hat so gut ausgesehen. Wir sind alle eigentlich ziemlich begeistert und ziemlich sicher auch gewesen. Oh Imbolo, hat es geschrien aus dem ganzen Stadion in den USA. Und dann, 94. Minute, ist doch alles anders gekommen. Und genau die in Schweizer Augen ja eigentlich eine Niederlage, obwohl es unentschieden war gegen Katar am ersten Spiel von der Schweizer Fußballnazi gestern Abend. Ja, über die, in Anführungszeichen, Niederlage reden wir ab 6 Uhr. In der Sendung Doppelpunkt ist beim Roger Schawinski heute Morgen um 11 Uhr der Fußball-Dwayne, der absolute Experte, der Erich Vogel, zu Gast gewesen. Und wir nehmen das Spiel nochmal auseinander, wir analysieren und wir schauen, wie es weitergeht. Der Doppelpunkt ab 6 Uhr hier auf Radio 1. Und ich verabschiede mich an dieser Stelle. Hat mich sehr gefreut, dass wir zusammen durch den Abstimmungssonntag sind, dass wir Sie informieren über alles, was aktuell läuft. Haben Sie einen wunderbaren Sonntagabend. Am Mikrofon war Elena Wagen. Bis bald!

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5: Guten Abend, ich bin der Jonathan Ernst. Das Schweizer Stimmvolk sei heute den Empfehlungen von Bundesrat und Parlament gefolgt. Mit diesen Worten trat Justizminister Beat Jans nach dem heutigen Abstimmungssonntag vor die Medien. Mit dem Nein zur SVP-Initiative «Keine 10 Millionen Schweiz» habe die Bevölkerung ein klares Zeichen für Stabilität, Offenheit und Verlässlichkeit gesetzt.
6: Sie hat sich für eine vernetzte Schweiz ausgesprochen und sich zur humanitären Tradition bekannt. Die Folgen des Wirtschafts- und Bevölkerungswachstums nimmt der Bundesrat ernst und er wird damit verbundene Herausforderungen gezielt angehen.
5: Bundespräsident Guy Parmelin äußerte sich zur Annahme des Zivildienstgesetzes. Zu viele Personen hätten den Zivildienst gewählt, der eigentlich als Ausnahme gedacht gewesen war, und das sei nun korrigiert worden. Die Gesetzesanpassung tritt vermutlich Mitte 2027 in Kraft. Die Stadt Zürcher Stimmbevölkerung will ein Tram für das Quartier Affoltern. Es stimmt den Ausgaben von rund 160 Millionen Franken für das Tram Affoltern deutlich zu. Ebenfalls ein Ja gibt es zum Milliardenkredit für den Ausbau der Fernwärme. Abgelehnt wurde die Parkplatz-Kompromiss-Initiative, welche die Anzahl der Parkplätze auf den Stand von 2025 einfrieren wollte. Auch die EWZ-Bonus-Initiative der AL wird abgelehnt. Die Initiative forderte eine Ausschüttung des EWZ-Gewinns an die Bevölkerung. In Winterthur hat in der Nacht ein Autofahrer gleich mehrere Unfälle verursacht. Kurz nach 1 Uhr kollidierte der 25-jährige Autofahrer mit zu hoher Geschwindigkeit mit einem vor ihm fahrenden Auto. Beim Versuch zu flüchten, kollidierte er mit einem weiteren Auto auf der Gegenfahrbahn. Wie die Stadtpolizei Winterthur mitteilt, flüchtete er auch nach diesem Unfall. Kurz später konnte die Polizei den 25-Jährigen aber anhalten und festnehmen. Er hatte keinen Führerausweis und stand unter Alkoholeinfluss. Mehrere tausend Menschen demonstrieren heute in Genf gegen den G7-Gipfel im französischen Evian. Zur Kundgebung aufgerufen hatte die No-G7-Koalition, ein Zusammenschluss von rund 60 Organisationen. Laut Keystone SDA beteiligen sich unter anderem feministische, gewerkschaftliche, kurdische und pro-palästinensische Gruppen am Protestzug. Die Demonstration wird von einem grossen Polizeiaufgebot begleitet. In der Formel 1 gewinnt der Brite Lewis Hamilton seinen ersten Grand Prix für Ferrari. Der Rekordweltmeister siegte beim Rennen in Barcelona vor George Russell im Mercedes und Lando Norris im McLaren.
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5: Die Sonne können wir auch morgen wieder geniessen. Bis auf etwa 25 Grad steigen die Temperaturen zum Wochenstart. Und so geht es dann auch nachher noch weiter. Es bleibt schön. Am Mittwoch können die Temperaturen auch gut mal über 30 Grad anzeigen.
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5: Auf der A1 Richtung Bern zwischen Unsigen und der Verzweigung Lauterbach braucht ihr bis zu einer halben Stunde länger. Es hat jemand eine Panne gehabt. Und auch in die andere Richtung, Richtung Zürich, zwischen Kriegstedt und Herkingen, braucht ihr etwa 20 Minuten mehr auf mehreren Abschnitten. Und dann auch noch auf dem Zürcher Westring, dort zwischen Urdorf Süd und dem Gubrisch-Tunnel, müsst ihr auch mit ein paar Minuten mehr rechnen. Ich wünsche eine gute Fahrt.
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7: Im Doppelpunkt. Nach der Katastrophe von gestern Abend, der Erich Vogel, der Doyen vom Schweizer Fußball. Mit ihm unterhält sich im Verlauf dieser Stunde der Roger Schawinski.

0: Also, das haben wir uns ganz anders vorgestellt, wie die WM für die Schweizer sollen anfangen. Und darüber reden wir heute und natürlich mit dem Erich Vogel immer, wenn es ein bisschen spannend wird in Sachen Fußball. Ist er bei uns mittlerweile 87 in der Doyen vom Schweizer Fußball. Deine erste Reaktion, als du das Goal gesehen hast von den Leuten aus Katar?
1: Ja, die letzten 10 Minuten, ich denke, es wird noch mal ganz heiß. Und ich hatte das Gefühl, dass das nicht alle Spieler gemerkt haben, dass das die Situation ein bisschen unterschätzt hat. Und, ja, das
0: ja, Moment mal. Also, wir hatten ja ein Eröffnungsspiel an der WM von der Schweiz gegen Brasilien, gegen Spanien, gegen Frankreich. Und jetzt gegen Katar eigentlich fast schon als Freilos. Und dann zittern wir noch in den letzten 10 Minuten.
1: Ja, so ist es gewesen. Aber du musst wissen, die Katar haben einen sehr guten Trainer, Julien Lopetegui. Der war bei Barcelona, bei Madrid, ist Europameister geworden mit der U21, mit der U18. Das ist ein ganz strukturierter Mensch und hat die Mannschaft gut eingestellt. Die haben ja die letzten 3 Matches kein Goal mehr gemacht, aber abwehrmässig sind sie top gewesen. Also für einen einfachen, und das ist nicht so schwer, auch eine einfache Mannschaft ohne grosse Talente auf die Defensive auszurichten, und das haben sie wirklich gut gemacht.
0: Aber warum haben die Schweizer nicht geschafft, das Goal zu schiessen? Da hat man am Anfang zum Beispiel gesehen, ein Doye aus 10 Metern frei startet dort hoch über das Goal hin. Yeah. Da hat man das Gefühl gehabt, er ist nicht konzentriert, oder?
1: Ja, so einfach war es dann gleich nicht gewesen, die Böle. Im Match hat es 10-2 Grosschancen gegeben. Und Grosschance ist der wichtigste Indikator, wie jemand spielt. Und von diesen 10 Grosschancen bei der Schweiz haben wir eine ausgenutzt zum Goal. In der ersten Halbzeit haben wir 8 gehabt und in der zweiten Halbzeit nur noch 2. Das siehst du, dass die erste Halbzeit, hätten wir dort einen Kommentar gemacht, sind wir alle zufrieden gewesen, haben es sehr gut gemacht und Muri hat mit seiner Taktik die anderen in Schwierigkeiten gebracht. Er hat Rebisch gebracht auf eine Position, wo er sonst nie spielt, hat sehr gut gespielt. Er hat Zakaria gebracht auf eine Position, wo er nicht spielt, hat auch gut gespielt.
0: Aber das macht man doch nicht. Spieler in so einem Moment zu bringen auf Positionen, wo sie noch nie gespielt haben.
1: Ja, das ist ein Risiko. Wir haben ja eh gut gespielt.
0: Ja, aber gleich. Also das Resultat. Gut, am Schluss war ja dann die Frage, an was hat es gefehlt. Und wenn man jetzt geschaut hat, also die beiden Starspieler, Akanji und Xhaka, sind fast die schlechtesten gewesen.
1: Ja, du siehst, Akanji, wo ja eigentlich immer solide Leistungen abprüft. Nach 2 Minuten macht er einen riesen Bock. Und der Akanji hat nach dem Spiel extrem verzögert, er war verunsichert. Also auch einem ganz erfahrenen Spieler geht das Selbstvertrauen sehr schnell weg. Wenn du vor 70'000 Franken einen riesen Bock machst, hat sich von dem Bock hat er sich nicht mehr erholt.
0: Gut, und der Xhaka, also ich meine, er ist der, der gross ausgerufen hat im Vorfeld, hat gesagt, ja, das wird die beste WM für uns alle, die wir je gehabt haben. Oder wir haben Hunger wie noch nie und ähnliche Sprüche. Und dann, was haben wir gesehen von ihm?
1: Es war der Match, wo er am allerwenigsten Einfluss hatte, den ich je gesehen habe von ihm in der Nationalmannschaft.
0: Aber schon vorher, also gegen Jordanien, das war ein Freundschaftsspiel, da hat er einen Rückpass gemacht zum Goalie. Also, dass dort kein Goal gekommen ist, das kann er wirklich als Glück irgendwie verbuchen. Katastrophale Sachen macht ein Xhaka, der eigentlich ein hervorragender Spieler ist, der eine hervorragende Saison mit Sunderland gemacht hat. Und dann kommt er in die Nationalmannschaft, an die Weltmeisterschaft und ist irgendwie nicht vorhanden.
1: Ja, aber schau. Muri hat ganz gezielt über die Flügelspieler gelassen, weil er hat gewusst, wie die anderen verteidigt. Und der Xhaka hat sich daran halten. Und der Xhaka ist ein Spieler, wo du nicht zu viele Einschränkungen machen musst. Er entscheidet eigentlich selber. Und er hat sich daran gehalten, aber ist durch das auch zum Spiel ausgesehen. Er hat sehr wenig Ballkontakt gehabt für sie. Sonst hat er ja immer am meisten. Er ist sehr oft Zuschauer gewesen. Er hat nicht viele Fehler gemacht.
0: Hat ein paar Fehlpässe gemacht.
1: Ja.
0: Der Rufer hat da nicht darauf hingewiesen, offenbar im Schweizer Fernsehen, wo man nicht sich mit dem Xhaka anlegen und sagen, das ist schlecht gewesen, oder?
1: Ja, das ist normal. Das ist ganz kein Interview mehr. Also, und der Xhaka hat 2 Abschlüsse gehabt, nicht schlecht, also gute Abschlüsse, aber es ist nicht ins Goal, also nicht grosse Chancen gehabt. Aber und beim Xhaka habe ich schon das Gefühl, dass er eigentlich durch ist. Ich meine, der hat er
0: durch?
1: Ja, also einfach ausgebaut.
0: Oder, also wegen der langen Saison in Sunderland?
1: Ja. Oder und das ist ja nicht nur eine lange Saison gewesen. Man hat die Mannschaft total im Griff gehabt, hat alles gemacht. Und meine Sunderland ist jetzt seit 4 Jahren die erste Mannschaft, die nicht absteigt, die ein Aufsteiger gewesen ist. Und in den letzten 9 Aufsteiger sind alle in der nächsten Saison abgestiegen. Sunderland hat sich können heben. Und am Schluss sind sie 7. vor Chelsea und gehen in Europa gehen.
0: Grossartig, aber das hat uns alles gestern nicht viel genützt. Und dann am Schluss vom Spiel hat man ja eine Art Bilanz gezogen. Und da sagt doch der Giacco, der immer ein bisschen kritisch ist, Disziplin hat gefehlt und nicht jeder Spieler soll den Showmaker spielen. Was soll denn das heissen?
1: Ja, da hat er natürlich zum Beispiel den Mazzambi gedacht. Weil der Mazzambi reinkommt, hat er sofort Druck nach vorne gemacht. Du musst sehen, wenn ein Spieler reinkommt, ein Stürmer, der wollte die Entscheidung machen, dass er nachher in der Zeitung steht. Der Mazzambi hat das 2. Goal geschossen. Hat er gut gemacht, aber beim Gegengoal muss er den Spieler unter Druck gesetzt, er hat gezögert, ist einfach in den 9, und das in den 89. Minute, ist er einfach nicht nachgelaufen und der Zack hat hundertprozentig gemeint, wieso lässt sich ein 21-Jähriger, macht er nicht am Schluss alles, um es einmal zu verteidigen.
0: Also, aber dann, wenn man jetzt vergleicht, die Reaktion von Muri, wo du sehr gut kennst, der Jakin, und die vom Chaka ist sehr kritisch, sagt, wir müssen uns also völlig neu einstellen. Wir sind nicht so gut, wie wir es gemeint haben. Und der Muri hat das alles ein bisschen weggewischt. Alles banal, wieder irgendwie versucht, auf die Art und Weise wegzuwischen.
1: Ja, weißt du, ein Trainer sollte nicht allzu negativ über eine Mannschaft reden in der Öffentlichkeit. Was er jetzt der Mannschaft dann sagt, ist etwas anderes. Aber das geht natürlich nicht in die Öffentlichkeit. Und das ist sehr vorsichtig. Weil, wenn seine Trainerin einmal in der Öffentlichkeit kritisiert hat, das ist ihm dann immer völlig im falschen Hals kommt. Das ist der Respekt, den der Muri hat gegenüber den Leuten. Also, der Muri ist ein ganz respektvoller Mensch. Und verletzt nie. Also, ich kenne
0: ihn. Du kennst ihn gut?
1: Ja.
0: Oder du hast ihn, glaube ich, mehrfach als Trainer geholt?
1: 4-mal, ja.
0: 4-mal?
1: Ja.
0: Und wie ist es rausgekommen?
1: Das erste Mal mit Concordia, der Nationalliga, betet, hatte ich einen Auftrag von Concordia. Sind wir 3. geworden. Concordia war vorher nie so gut, nachher nie mehr. Verschwunden. Bei uns im Nachhinein hat er gut geschafft.
0: Bei uns heisst bei GC?
1: GC, ja. Mit dem Latour zusammen, wo er Assistent war, ist überhaupt nicht gegangen. Die haben sich überhaupt nicht vertraut. Obwohl bestens vorbereitet, bestens beide immer gesagt haben, wir können es miteinander, aber sie haben es nicht können. Also ihre Aussage, die sie selber gemacht haben, hat sich in Luft ausgelöst.
0: Also die Frage ist ja eigentlich die, wer ist der Chef von dieser Mannschaft? Der Jakin oder der Chaka?
1: Beide auf ihre Seite. Aber du musst sehen, Fußball ist ein Players-Game. Und die Medien machen es zu einem Trainer-Game. Aber die entscheidende und die erste Frage ist immer, was haben die Spieler auf dem Platz gemacht? Das ist immer die erste. Und nachher, wie viel Einfluss hat der Trainer gehabt und ist der Einfluss, den er gehabt hat?
0: Und was meinst du?
1: Die erste Halbzeit in der Muri überragend, dass er über die Seite geht. Wir haben es immer wieder aufgelassen, sonst hätten wir ja nicht 8 Grosschancen gehabt. Grosschancen nochmal. In einem normalen Fußballmatch gibt es 3 Goal. Du siehst jetzt, wenn du jetzt das Match anschaust, ein Match hat jetzt mehr 4-1 gegeben, USA. Alle anderen sind 2-1 und 1-1. Also ganz wenig Goal. 3 ist im Schnitt, 4 Grosschancen im Schnitt und etwa 8 Minichancen. Und wir haben 10 Grosschancen. Das ist eine überragende Leistung. Bis als Goal her. Und dort haben wir versagt. Aber kein Glück gehabt. Also, auf der Linie abgewehrt und alles angeschossen. Und das gibt es im Fußball.
0: Also der Giacco will ja Trainer werden, das weiss man. Man hat ja schon das Gefühl, er ist der Trainer jetzt schon. Ähnlich wie früher das Ford hat, zeigt er dem, was er muss machen. Alles, statt dass er selber spielt. Habe ich da den Eindruck gehabt?
1: Ja, das sind natürlich so, der eine zeigt es und der andere mehr, ruft mehr. Und Lossi haben alles Ding zum Showbusiness und meine, sie werden ja auch von den Medien entsprechend behandelt. Und dass sie sich natürlich so wollen, ein bisschen zeigen, ist normal.
0: Also er hat ja ein Zitat gemacht, also dann lassen wir dann den Xhaka ein bisschen in Ruhe. Er hat ja im Vorfeld Folgendes gesagt: Die Medien brauchen etwas, worüber sie berichten können. Wir sind im Showbusiness und wir geben auch in dieser Hinsicht unser Bestes. Ja. Oder unser Schlechtestes.
1: Nein, also das Spannendste, stell dir mal vor, die normalen, was ein Petkovic oder die Medien gegeben, das ist langweilig gewesen, nur etwas, alles vorgekaut und der Muri bringt immer wieder ganz überraschende Dinge.
0: Der Muri sagt ja eigentlich gar nichts, nein.
1: Wohl, der Muri gibt doch immer wieder bringt doch immer wieder einen Spruch. Jetzt sind 7 Fragen und Ding gekommen. Jetzt bin ich froh, dass ich einmal eine Frage bekomme. Das macht doch, kann ich noch nie von einem Trainer hören.
0: Also, wir müssen das noch ein bisschen vertiefen. Die WM hat erst angefangen. Auf mir ist der Erich Vogel. Zweiter Titel, den du da ausgewählt hast.
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1: Bei mir ist der Erich Vogel. Wir reden über Fußball, bevor dann die Politik natürlich im Vordergrund steht, im Verlauf von dem ganz speziellen Tag. Katar war ganz klar der schwächste Gegner in einer ganz schwachen, nein, der schwächsten Gruppe. Und dort hat man jetzt nicht performt. Jetzt kommen dann die Leute aus Bosnien-Herzegowina und Kanadier dran. Also jetzt kann man sich jetzt keinen Ausrutscher mehr leisten, oder?
2: Ja, das ist klar. Aber wie besser das Mannschaft der Gegner sind, wie besser die Shooter der Schweiz.
1: Ja, meinst du?
2: Das heißt,
1: also wenn du gesehen hast, der Match Bosnien gegen Kanada, da ist 1-1 auch ausgegangen, Bosnien macht früh ein Go, Kanada erst am Schluss. Aber die Kanadier, der Einsatz, den die zeigen dann, wie die gegangen sind, fast schon wie in der Premier League, habe ich das Gefühl gehabt, die Spieler auf jeden Gegner sind immer drei losgestürmt. Das wird ich von der Schweizer sehen.
2: Ja, das wirst du von der Schweizer nicht in dem Maß sehen, weil die Kanadier sind natürlich auf das getrimmt, haben einen entsprechenden Trainer, der auf das ausgeht. Und schau, die heutigen Trainer wissen natürlich über die Beschränktheit von ihrer Mannschaft. Und dann setzen sie die auf die wenigen Stärken, die sie haben, setzen sie. Und bei den Kanadiern ist im Hockey ja genau das Gleiche. Die gehen einfach unerschrocken. Das ist dann ihre Mentalität. Die Mentalität haben wir nicht im gleichen Maß.
1: Aber das müssten wir doch heute sagen. Also gut, jetzt haben wir Bosnien. Was meinst du, wie es da dort wird aussehen? Bosnien sind ja dann gegen Kanadier einfach hinten hineingestanden. Nach dem 1-0.
2: Ja, natürlich. Weil sie haben natürlich nicht erwartet, dass sie haben nicht, Kanada mit dem Publikum im Rücken ist ein gefährlicher Gegner, ist ja logisch. Da kommen da Emotionen mit, die haben einen Drive, der ohne Publikum ein bisschen weniger gross wäre. Aber wir werden Bosnien schlagen.
1: Wir werden schlagen. Also ich weiss nur, der Benny Huckel, der hat ja gesagt, in der Pause 2-0, 3-0 kommt jetzt dann und das ist alles ganz eine klare Sache. Und du redest jetzt auch so und dann ist es ganz anders gekommen.
2: Ich habe nie gesagt, dass es eine klare Sache ist. Ich habe immer gesagt, ein 1-0 ist immer ein blödes Resultat. Und sie haben in der zweiten Halbzeit klar nachgelassen. Die erste Halbzeit, wenn wir nur die erste Halbzeit anschauen, die war wirklich sehr gut gewesen. Die zweite Halbzeit war nicht mehr gut gewesen. Sie sind immer schwächer geworden.
1: Also, jetzt weiss man, die Schweizer sind in K.O.-Spiel, an Weltmeisterschaft, Europameisterschaft nie so gut. Jetzt gibt es schon im 16. Finale ein K.O.-Spiel, wenn man überhaupt so weit kommt. Was meinst du da, wie man dann dort eingestellt ist?
2: Ja, das. Ich bin nicht einer, der alles vorausgesagt hat, aber ich habe eine gute. Schau, die Schweiz, wenn sie in der normalen Formation ist, ist eine sehr gute Mannschaft, sehr gute Automatismen, die verstehen einander. Sie ist ein bisschen eine ältere Mannschaft, also wir haben ein hohes Durchschnittsalter. Und jeder, der von der Jungen nie kommt, hat Tendenz, die Mannschaft schlechter zu machen. Und das ist das, was natürlich die Medien nie gesehen haben, wenn ich jetzt die Auswechslung.
1: Ah, ja?
2: Wenn ich jetzt die Auswechslungen anschaue, das ist ja ganz klar. Also, wenn du gesehen hast, der Ebischer geht aus und der Rieder kommt rein, das hat die Mannschaft geschwächt.
1: Aber warum hat man es dann gemacht?
2: Da gibt es jetzt mehrere Gründe. Erstens,
1: es ist ja nicht darum gegangen, die Leute zu trainieren auf irgendetwas. Jetzt kommt es darauf an. Da muss man im Moment die Besten haben.
2: Ja, wir wissen aber nicht, ob der Ebischer das hat wollen, ob er ein Zeichen gegeben hat, dass er durch ist, dass er raus will. Aber das Zweite, der Manzambi von Ndoye. Manzambi nach vorne hat er den Impuls gegeben, aber Ndoye ist ganz klar disziplinierter in der Rückwärtsbewegung. Das ist das, was der Xhaka natürlich auch gemeint
1: hat. Du würdest sagen, die Wechsel sind schlecht gewesen. Aber das ist ja das, was eigentlich der Trainer ausmacht während dem Spiel, sind ja die Wechsel. Das ist dort, wo er am Meister eingreifen kann. Du würdest sagen, das hat er nicht gut gemacht.
2: Los jetzt bei den Wechseln, es gibt diverse Untersuchungen von den Wechseln. Meine Erfahrung, 80% der Wechsel bringen nichts. 10% wirst schlechter und 10% wirst besser. Und wenn du besser wirst, wirst du gelobt, Joker hat es gut hingehauen. Und der Trainer weiss es doch auch nicht. Also er hat sich doch überlegt, dass der Mazzambi langsam Motiv bringen will. Er hat, dass der Rieder, der nicht eine gute Saison macht, dass er ein bisschen Selbstvertrauen hat. Also der macht sich Gedanken. Und jetzt musst du sehen, das ist die Gefährlichkeit von einem Trainer. Er hat schon einen Schritt weiter gedacht und für ihn ist eigentlich klar gewesen, wir heben das Ergebnis. dann möchte ich das nicht, wenn es nicht mal könnte, dann möchte ich die Wechsel nie mehr so, nie mehr. Aber du weißt doch nie, wie ein Mensch reagiert.
1: Also, aber zum Beispiel, dass Rodriguez einfach spielt, solange der Xhaka dort ist, ist das einfach der Automatismus, obwohl er viel langsamer ist. Aber wenn man mit ihm den Doppeladler macht, jetzt auch wieder und so, dann ist man automatisch in dieser Mannschaft.
2: Ja, die sind natürlich, aber der Rodriguez hat einen okay Match gemacht.
1: Okay, eben, das lange vielleicht auch nicht.
2: Ja, aber der, den er eingebracht hat, ist beteiligt am Goal. Wobei er ihm keinen Vorwurf kann machen kann, weil er verliert das Kopfballduell.
1: Wieso kann man da keinen Vorwurf machen?
2: Ja, wenn du 2 Minuten vom Platz bist. Schau, wenn du neu reinkommst, gehst du nicht sofort neu in die Decke gehen und lässt ihn überrennen. Er gibt mir etwa 2 Meter Ding und der andere kommt mit Anlauf und hat gar keine Chance mehr gehabt.
1: Also gut, wer meinst du, sollte in der nächsten Mannschaft drin sein, also gegen Bosnien, in der Anfangsmannschaft, Mansambi dann von Anfang an drin?
2: Ich nehme an, dass er von Anfang an kommt, ja.
1: Ja, und was meinst du eigentlich zum Embolo? Den hat man zum Teil auch nicht gesehen, oder?
2: Ja, er hat gewisse Sachen nicht gut gemacht, aber auf der anderen Seite ist er, hat er zwei grosse Chancen ausgelassen, hat aber schöne Bälle aufgelegt. Aber der Embolo habe ich ja schon besser gesehen, das stimmt. Aber
1: also,
2: nicht, dass er schlecht
1: war. Also gut, es war also kein guter Start gewesen, mit viel Pech in der 94. Minute. Und man hat einfach gesagt, das kann man fast nicht begreifen. Und Sascha Ruf, Katastrophe hat er gerufen. Ist es eine Katastrophe?
2: Nein. Nein. Aber das ist, du weißt, schau, Trainer werden im Laufe von einem Spiel immer dümmer.
1: Ah ja?
2: Das ist aber praktisch alle.
1: Wieso? Warum?
2: Ja, weil der Stressfaktor bei uns, weißt du genau, ein leichter Stress treibt einem an. Ein grosser Stress macht führt zu Fehlentscheidungen. Also, warum geht man mit den Captain von den grossen Flugzeugen, müssen die alle halb Jahr Stresstests machen, dass sie kennen alles, was sie machen müssen. Und dann kommen sie dahin, schauen wir, wie reagieren sie, wenn es klopft und tätscht und Rauch entwickelt. Weil man weiss, dass auch ganz vernünftige ältere Leute im Stress können versagen. Wir haben pro Jahr 0, 1 oder 2 Flüge, grosse Flüge, die abgehen. Für den Moment fliegen 8'000 Flüge sind jetzt in der Luft. Und wir haben so eine kleine Rate, die abgehen, weil sie wissen, wir müssen auf Stress schauen.
1: Okay, also das sind jetzt Erkenntnisse aus einer anderen Welt. Wenn wir schauen, ob die Schweiz auch dann nicht abstürzt. Reden wir über die WM, was sie so noch soll bringen. Was ist der nächste Musiktitel?
2: The Cross von Prince.

0: Mir ist der Erich Vogel. Wir reden über Fußball. Wir reden über Fußball-WM. Du bist 87. Die erste WM, die du erlebt hast, 1954 in der Schweiz mit 16 Mannschaften. Hast du mir gesagt, du bist Ballerbub da gewesen?
1: Ja, Deutschland gegen Ungarn.

0: weiss, entscheidend, look, die Weltmeisterschaft bringt nie Entwicklungen vom Fußball raus. Es ist immer, das sind die nationalen Meisterschaften und heute vor allem die Champions League. Da siehst du eine Entwicklung. Weil eine Mannschaft ist immer zusammengesetzt von verschiedenen Clubs. Und die Clubs schauen alle einen anderen Fußball. Und bis man die wieder auf eine Einheit herbringt, das machst du nicht in einer Woche oder in zwei.
1: Aber trotzdem, jetzt haben wir wieder eine WM. Wie gross ist Spannungsmuster bei dir drinnen im Vergleich zu früher? Oder eben, man hat schon so viele Mal Weltmeisterschaften gesehen. Ist es nicht mehr so spannend für dich?
0: Doch, es ist extrem spannend. Weil es ist für mich klar, dass Frankreich mit Abstand die besten Spieler hat. Aber mit riesigem Abstand. Und die könnten zwei, drei Mannschaften stellen, die sehr stark sind. Haben aber einen Mbappé, der nicht mehr sehr beliebt ist in Frankreich. Vermutlich auch in der Mannschaft schon ein bisschen angeschlagen ist. Ein guter Trainer. Und jetzt, er kommt aus einer schlechten Saison mit Real Madrid. Wie viel kann er sich noch mal steigern? Es ist nicht sicher, dass Frankreich gewinnt, obwohl alle Vorzeichen, also rein statistisch, wäre Frankreich mit Abstand an der Spitze.
1: Also gut, sie sind Weltmeister geworden 2018, dann im Finale 2022. Du meinst, sie sind wieder an der Reihe. Und wenn du sagst, so ganz klar, die meisten anderen sagen Spanien.
0: Ja, Spanien ist ja logisch. Spanien ist in dem FIFA-Ranking ist Spanien Nummer 1. Also die sind immer wieder dabei, aber die hängen jetzt sehr davon ab, wie der Yamal kommt der raus, was ist, tut einen ganz anderen Fußball, also wo extrem die Tripler braucht. Und wenn die am Ende der Saison nicht mehr so gut sind oder verletzt sind oder angeschlagen sind, kann es sein, dass es relativ dass sie nicht mehr
1: ganz. Ja, was hat denn Lamilia mal für eine Saison gehabt, deiner Meinung nach?
0: Sehr gut, aber am Schluss verletzt gewesen. Und ist natürlich ein Schwieriger.
1: Und wie wichtig ist er jetzt, also eben, dass er dort ist, für die spanische Mannschaft, die ja wirklich nur Topspieler hat?
0: Er ist sehr wichtig. Er ist ein Unterschiedsspieler. Er kann eine ganze Abwehr aufreißen mit seinen Tripling.
1: Hast du schon mal so einen jungen Spieler gesehen, der so gut war?
0: Ja, natürlich, Messi war gleich, also in einer anderen Rolle, Maradona, nur der Maradona war natürlich in der Mitte. Mhm. Also der Messi, der ja ein Match allein entschieden hat. Und das ist wieder einer von denen.
1: Also, der Messi ist auch wieder da, hat den Match, der letzte WM-Finale entschieden, auf eine grossartige Art und Weise. Jetzt ist er, glaube ich, 8 oder 39, oder?
0: Ja.
1: Was bringt er jetzt noch?
0: Nicht einmal mit der Hälfte, was er früher gebracht hat. Ich meine, er ist jetzt der Operetta-Liga von den USA. Haben zwar dort gewonnen mit Inter Miami. Er wird zwei, drei gute Aktionen haben, aber ich bin gespannt, weil er wird auch nicht mehr ins Pressing gehen, er wird nicht mehr so zurücklaufen, wie das mit der Argentinier geht. Wobei die Argentinier haben, ich hoffe nicht, dass sie gewinnen, weil sie es. Sie haben 6 Spieler von Atletico und du weißt, Atletico, das sind die Abwehrkünstler, oder? Und sehr physisch und das passt den Argentiner und ihr Trainer ist genau auch noch so einer. Also wir können sehen, dass die Argentinier haben sich die letzte WM richtig durchgemuggelt, das Anfangsspiel verloren, nachher unentschieden gemacht und am Schluss werden sie Weltmeister. Die Gefahr ist auch das Jahr wieder da. Und ich sage es wirklich als Gefahr, weil den Fußball habe ich nicht so gerne.
1: Also welchen Fußball hast du denn gerne? Holländer, die spielen einen anderen Fußball. Die haben immer wieder enttäuscht eigentlich seit Jahrzehnten. Man hat immer gehofft, der holländische, der Cruyff-Fußball kommt einmal ganz führen. Was meinst du?
0: Ja, Cruyff war ein Erfinder. Ich habe den sehr, sehr geschätzt. Aber der holländische Fußball, das ist nicht der, den ich jetzt habe. Also die Mannschaft, die mich am meisten begeistert, ist eine, die ich eigentlich gar nicht mag, ist Bayern München. Was die das Jahr geleistet haben, überragend. Überragend, die Match gegen PSG. So etwas habe ich noch nie gesehen.
1: Außer dass sie dann verloren haben.
0: Ja. die anderen sind auch gut. Aber das sind... Also, PSG würde jeden Weltmeister schlagen, da bin ich 100% sicher.
1: Aber der Match wird es nie geben, um das zu testen, darum kannst du das locker sagen. Was haltest du denn von den Deutschen?
0: Ich finde, der Nagelsmann hat es mit 28, hat er Hoffenheim mit 5 Punkten Rückstand übernommen und hat sie aus dem Abstieg gebracht. Hat überragende Sachen gemacht. Und dann, Roger, er kommt zu Bayern München.

0: Aufregung, eine grosse Nummer in Bayern München ist der Neuer. Der Neuer geht Skifahren, bricht sich das Bein. Er hat Nagelsmann mit Frucht. Was macht er, wo der andere im Spital liegt? Er entlässt seinen Goalie-Trainer. Es ist doch klar gewesen, dass er den Zweikampf gegen den Neuer verliert. Und so ein junger, intelligenter Typ macht sämige gravierende Fehler. Und da musst du immer wieder sagen, wieso passt das? Passt überhaupt nicht zu ihm. Und jetzt ist es sehr umstritten in Deutschland. Ich kann das nicht sagen. Ich glaube nicht, dass die Deutschen so umstritten.
1: Also früher hat es immer gesagt, es ist eine Turniermannschaft. Oder wie hat es der Lineker dazu mal gesagt? Das Spiel geht 90 Minuten und am Schluss gewinnen die Deutschen.
0: So ist es. Aber sie haben jetzt mit dem Wirtz und dem Musiala haben sie zwei Spieler, die nicht mehr deutsche Spieler sind. Das sind Künstler.
1: Und da haben wir es?
0: Ja, geht auch mit, also nicht gerade ein Künstler, aber wie das Zentrum vorausspielt, also geht aber zurück auf die Dinge. Und die müssen, das sind ihre Spieler und sie richten natürlich Spiel auf das aus. Und ich glaube noch nicht, dass der Wirtz und der Musiala schon so stark sind, dass sie andere Spieler.
1: Also glaubst du nicht, dass die da ganz fürchten? Was ist mit England? Die sind da auch in den letzten Jahren eigentlich noch ziemlich gut gewesen, aber dann nie ganz geschafft. Seit 1966 sind sie nicht mehr Weltmeister geworden.
0: England, das ist ja der beste Fußball, wie in England spielt. Dass man seit dem 66 nie mehr Meister wird, zeigt doch etwas. Etwas stimmt nicht. Und
1: ja gut, es hat natürlich ein paar Ausländer dort.
0: Ja, natürlich. Also es hat schon vor 10 Jahren hat Arsène Wenger mit 11 Ausländern gespielt, ohne einen Engländer.
1: Uh-huh.
0: Und, aber die Meisterschaft dort hinten ist dermaßen anforderungsreich. Oder? Und das Tempo, die Intensität hat in den letzten 5 Jahren noch mal zugenommen. Ich habe das Gefühl, dass dort mehrere Spieler ausgepumpt sind. Der Tuchel ist taktisch ein guter Trainer, aber menschlich hat er ein Problem, ob er die jetzt in den Griff bekommt. Und er hat 3 wichtige Spieler draussen gelassen. Also das ist, und wie die Mannschaft auf das reagiert, dass er dem Foden nicht dabei ist, das weiss ich nicht.
1: Und der Parker.
0: Ja.
1: Also,
0: Also die Voraussetzungen für England sind nicht so gut.
1: Also, dann haben wir also gestern haben wir Brasilien gegen Marokko gehabt. In der ersten Hälfte Marokko hat Brasilien die Wand gespielt. Grossartig. Man hat das Gefühl gehabt, nach dem Spiel Schweiz gegen Katar, das ist eine andere Sportart. Nachher sind aber Brasilianer gekommen. Es ist ein schnelles, ein intensives Spiel gewesen. Also Marokko, wo ja in Halbfinale gekommen ist bei der letzten WM, was hältst du von denen?
0: Ja, die haben eine gute Mannschaft. Die haben wirklich so gut. Ist noch nie eine afrikanische Mannschaft gewesen, wie sie jetzt sind. Ich war der afrikanische Fußball ja sehr viel in Afrika gewesen. Die können weit kommen, nicht Weltmeister.
1: Nicht. Aber gut, und was ist mit den Brasilianern?
0: Die müssen hoffen, dass der Neymar nicht spielt.
1: Ja, das könnte ja schaffen.
0: Ja, ist nicht da, aber ich glaube nicht recht an die Brasilianer.
1: Nicht?
0: Nein.
1: Und warum nicht? Also ich meine, was da gestern passiert ist, das Goal da.
0: Ja, also wärst du Brasilianer und wir würden den Match kommentieren von gestern, dann würdest du ihn schön angreifen, dass die Marokko nicht schlägt.
1: Ja, aber die Marokkaner sind also wirklich unglaublich. Was ist mit den Portugiesen? Auch immer wieder enttäuschend at the end of the day?
0: Portugal ist vermutlich für den Moment der grösste Produzent von Talent. Und sie haben viel Talent dort. Aber dort ist der Ronaldo. Und dort der Umgang mit dem Ronaldo, mit diesen Talenten, das ist ganz schwierig. Weil das ist dann ein Egozentriker. Und wenn du den vom Platz nimmst, dann musst wirklich gute Beziehungen haben zu ihm, dass es dann akzeptiert. Also das ist hochbrisant mit Portugal. Du hast vorhin mich gefragt, ja, bist du interessiert? Ja, es gibt
1: so. Aber jetzt in der Vorrunde. Es gibt so viele Spiele jetzt in der Vorrunde. Ich glaube, etwa 70 Spiele in der Vorrunde. Ist ja irre. Und wahrscheinlich viele von denen sind dann irrelevant.
0: Ja.
1: At the end of the day, oder? Ja. Und gibt es denn dort noch grosse Überraschungen, dass mal ein grosser Favorit gegen irgendeinen so Haiti oder Curaçao mal rausgeht? Oder ist das alles pour la galerie?
0: Ja, das glaube ich nicht. WM geht wirklich nachher an, nach der Vorrunde. Und
1: wie bei der Champions League, am Schluss sind immer die vorne dort dabei, die man von Anfang an gewusst hat. Oder?
0: Ja, aber
1: so ist jetzt auch bei der WM
0: vielleicht. Ja, denk dran, Champions League, PSG, wo die grössten Staren geholt hat, alles gemacht, nie etwas gehabt, kommt ein Trainer, rührt die alle raus, macht mit sehr guten Spielern und gewinnt zweimal hintereinander Champions League. Das ist Fußball, das ist nie berechenbar, einfach nicht berechenbar.
1: Also gut, aber du glaubst so, wenn man es jetzt zusammenfasst, Frankreich wird ganz klar weit vorne sein. Und wer noch?
0: Spanien.
1: Und Spanien und wer?
0: Ich hoffe nicht, aber vermutlich Argentinien.
1: Mhm. Wie hast du eigentlich so die Stimmung gefunden am Anfang? Also ich meine, der Infantino hat sich ja wahnsinnig gut profiliert, indem er sich zurückgehalten hat, nicht so einen Schrott rausgelassen, wie bei der letzten WM, da ich fühle mich heute gay und so weiter und so. Hat er seine Lehre daraus gezogen, aus dem Fehlverhalten, das er da gemacht hat?
0: Ja, also das ist, er ist natürlich ein absoluter Egozentriker, der immer im Mittelfeld ist, aber Mitte ist da, aber er hat sich jetzt zurückgezogen.
1: Aber gegen Italien hat er noch geledert. Er hat gesagt, ja, jetzt haben wir 48 Mannschaften, wir müssen vielleicht 100 Mannschaften haben, dass Italien nochmal ankommt. Hat man nicht so cool gefunden in Italien,
0: ja,
1: aber als gebürtiger Italiener?
0: Ja, natürlich. Aber gell, dass Italien, dass die Schweiz die letzten dreimal oder letzte immer dabei war und Italien dreimal nicht. Mit den Geldern, die sie dort unten haben, mit dem von der Schweiz, das ist doch ein riesen Erfolg für die Schweiz.
1: Und die Schweiz hat eben viele Einwanderer und die Italiener nicht, oder? Und die machen bei uns den Fußball aus,
0: ja,
1: in der Mannschaft.
0: Gut, ja. Bist du für die Einwanderer gekommen? Und der Muri kann eine Mannschaft aufstellen mit nur Kellert.
1: Ja.
0: Vom Goalie bis zum linken Flügel erfindet immer einen, der Farbe im Gesicht hat.
1: Ja, aber schaut er echt auf das, dass da irgendwie eine Art des Gleichgewicht
0: ist? Nein, er ist auch ein Türk gegangen.
1: Ja.
0: Er hat müssen leiden. Er hat dann schwer müssen leiden als kleiner Türkenbub. Und zweitens, der Muri ist der einzige Trainer, der jetzt an dieser Weltmeisterschaft ist, wo nicht in der Sekundarschule, sondern in der Realschule, gell? Also er hat wirklich ganz schlechte Voraussetzungen gehabt für eine grosse Karriere. Und er hat es geschafft.
1: Also gut, die WM ist lanciert, der Schweizer sich nicht gut, aber es gibt noch etwas anderes. Wenn wir dich schon da haben, Erich Vogel, der auch wirklich das Faktotum ist von GC, jetzt seit 60 Jahren müssen wir mal über den Zürcher Club GC reden, wo weiss Gott jetzt schwierig am Wasser ist. Was hören wir als nächsten Musiktitel?
0: Peace Train. Ich glaube, in der heutigen Zeit kann ich mir nicht vorstellen, dass wir jetzt gegenwärtig 80 Kriege haben. Ich habe gedacht, die Zeit sei vorbei und ich habe mich fürchterlich getauscht.
1: Und das noch während einer WM und einem Krieg anzettelt von einem Mann, wo die WM stattfindet, wirklich unvorstellbar.

0: In mir ist Erich Vogel der meist engagierte und der meist geführte Manager im Schweizer Fußball in den letzten 50 Jahren, hat alles miterlebt. Und jetzt ist er bei der Dame von GC eine Figur. Und da bist du natürlich wieder in Turbulenzen geraten, Erich. Was ist denn dort los?
1: Ja, das, du weißt, wenn man mich angreift in den Medien, dann hat es Wirkung. Und Frauen, das ist sehr viel schwieriger zu führen als Männer.
0: Was? Findest. Kann man das heute noch sagen? Das dürfen wir das heute sagen?
1: Ja.
0: Kannst du sagen? Okay. Ich das letzte Mal hast du gesagt, die Hälfte der Mannschaft, mit deiner Mannschaft bei GC sind Lesben. Hat er also nicht viel Lob, sondern mehr Kritik eingetragen. Und jetzt sagst du noch das.
1: Ja.
0: Machst du weiter in dem Stil?
1: Lothar Churchill hat gesagt, nur Kinder, Narren und sehr alte Leute können sich glauben, die Wahrheit zu sagen.
0: Und ach, mit fünf zu wen erzählst du dich?
1: Du,
0: Narr und alt?
1: Los jetzt, im 85 haben sie mich von der Narren zu der Alten übertransferiert und jetzt habe ich noch viel grössere Freiheit, sagen, was ich will. Gell?
0: Aber was ist denn genau gelaufen? Hast du ein bisschen getöppelt?
1: Ja, bist du wahnsinnig? Also, du kennst mich lange genug, das würde
0: wir kennen das über 60 Jahre, ja.
1: Ja, nein.
0: Ja, ja. Nur mehr als 60 Jahre. Firma, in einer Werbeagentur, das haben wir mal geschafft bei
1: Wiener. Genau, so ist es.
0: Du warst der und ich bin noch jünger und hatte den grossen Ehre.
1: Ich war progressiv und du warst damals auf der anderen Seite mit der Weltwoche, aber du hast dich gewandert und ich auch.
0: Überhaupt nicht. Also gut, anyhow. Also nochmal, was ist denn gelaufen? Wie ist das ausgegangen? Da bist du, glaube ich, wirklich heisse Gewässer geraten wegen dem?
1: Nein, schau, es hat jetzt eine Untersuchung gegeben, die wird jetzt etwa in 10 Tagen veröffentlicht. Da bin ich ganz sicher, dass man dort auf so kommt.
0: Gut, okay, also reden wir über GC. GC ist natürlich wie immer in den Schlagzeilen und vor allem jetzt natürlich, wo die sogenannten neuen Besitzer aus Los Angeles gesagt haben, wir wollen gar nicht mehr mit dem zu tun, suchen wieder einmal einen Käufer. Und du bist ja in diesem Bereich tätig gewesen, unvergessen die Affäre um den Herrn Eckel, den du mal gebracht hast, wo irgendein Showman und ein Fake-Man war etc. Was läuft dort?
1: Also das mit Meckel stimmt nicht, aber da müssen wir nicht mehr darauf zurückgehen. Weil den habe ich als erste Sekunde habe ich gewusst, dass das ein völliger Durchtreter ist. Das haben ihnen auch mitgeteilt. Aber
0: du hast ihn gebracht. Also gut, aber jetzt nochmal. Also die finden offenbar, sie wollen raus. Oder? Ja. Ich glaube vor allem nach dem Spiel da gegen Lausanne Uschi im Halbfinale, wo dann die Fans auf die eigene Mannschaft losgegangen sind, haben die einfach die Angst bekommen und gesagt, das können wir nicht aushalten.
1: Ja, das
0: oder?
1: Ist in Amerika unbekanntes sämige Ding. Dort haben sie entschieden, sie wollen raus, möglichst schnell raus. Und du kommst GC zu einem sehr tiefen Preis, vielleicht sogar gratis.
0: Okay. Und gratis heisst aber, du musst ein Defizit von wie viel übernehmen pro Jahr?
1: Zwischen 13 bis 15 Millionen.
0: Das ist nicht gratis, das ist eher ein riesiges Investment, vor allem wenn man sieht, dass keine Chance da ist, vor allem wenn das Stadion nicht da ist, dass das Defizit weggeht. Oder?
1: Das ist ganz schwierig, ja. Also wenn einer kommt, muss er Minimum 50 Millionen sofort herlegen und er muss von einem Investitionsvolumen von etwa 100 Millionen ausgehen. All die, die das nicht können, werden mit GC scheitern.
0: Ja gut, aber wer wird das machen? In dieser Ausgangssituation? Das muss ja ein Irre sein, wenn, so wie du das schilderst.
1: Ja, aber denk dran, Basel hat mal 150 Millionen auf der hohen Kante gehabt. IB vor ganz kurzer Zeit haben auch 100 Millionen auf der hohen Kante gehabt. Du musst schon sehen.
0: Eben, die haben Geld auf der Kante gehabt. Die GC hat aber Schulden.
1: Nein, aber wenn es die ja geschafft haben, wenn in Basel, wo ich auf Basel gekommen bin, sind sie aufgestiegen von ACB in Saue und haben es nach 10 Jahren geschafft. Also man kann schon auch Geld machen. Du kannst relativ schnell mal Geld machen, aber du verlierst es auch sehr schnell, wenn du falsche Entscheidungen triffst. Also musst du dir mal vorstellen, IB, die haben ein Riesenproblem für den Moment. Aber ein Riesenproblem.
0: Und warum?
1: Ja, weil der Ries hat dort seine beiden Söhne, die jetzt das haben 100 Millionen Franken wollen für die Aktien. Ja, wenn du 100 Millionen, dann musst du gehen, sind sie pleite.
0: Ja.
1: So viel haben sie dann nicht. Sie haben vielleicht nicht etwa 50 Millionen auf der Seite. Und wenn die jetzt runtergehen mit ihnen auf 50 Millionen, haben Dann haben sie aber nichts mehr.
0: Okay, also das wird eh nicht funktionieren, aber bleiben wir in Zürich. Da gibt es ja einen jungen Mann, den du, glaube ich, schon als Youngster kennengelernt hast, den Kirill Louis Dreyfus, Sohn vom bekannten Robert Louis Dreyfus, der ja mal Besitzer war von Marseille und von Adidas etc. Und der hat ja etwas Unglaubliches gemacht. Der hat einen Drittliga-Club in England gekauft, Sunderland, hat er in die Premier League reingebracht, wir haben vorher kurz darüber geredet, und sogar bis auf Rang 7. Und das ist einer, der da in Zürich Fußball spielt, die ganze Zeit.
1: Ja, das ist, ich habe mit 12, das sind Zwillinge, habe ich jetzt zu GC geholt, 2 Jahre lang. Der Kirill ist ein kleines Talent gewesen. Ich habe ihn letztes Jahr aber gesehen, wie der spielt. Der hat mich total
0: überrascht. Wo spielt er denn?
1: Bei Seefeld, in der zweiten Mannschaft.
0: Und das ist welche Liga?
1: Vierte Liga.
0: Der spielt vierte Liga, ja. Und ist Besitzer von einem Premier League-Club im Norden von England.
1: Ja, du siehst. Und er ist ganz zurückhaltend in den Schüchen, aber ich habe noch nie einen Unternehmer gesehen. Also mit 23, klar hat er Geld gehabt. Er hat für 35 Millionen hat das Sunderland übernommen, hat noch etwa 30 Millionen investiert. Hat jetzt im letzten Sommer 200 Millionen investiert, aber etwa 140 Millionen auch mehr eingenommen über Fernsehrecht. Er könnte den Club easy für etwa 700-800 Millionen verkaufen. Er würde einen riesen Gewinn machen, so irgendetwas zwischen 500 bis 600 Millionen. Aber ich glaube nicht, dass er es macht.
0: Aber mit dem Trinkgeld könnte er ja GC kaufen.
1: Ja, der braucht nicht einmal die Hälfte.
0: Eben, also genau. Aber hast du da das Gefühl, das ist etwas, mit dem er sich beschäftigt?
1: Nein, für den Moment glaube ich nicht. Oder weil ich mal Kontakt kam mit ihm, hat er mir gesagt, schau, solange das Stadion kommt, ist es einfach uninteressant. Mhm. Oder weil der Canepa hat ausgerechnet, dass vermutlich jede Zürich umgeht, jedes Jahr etwa 7 Millionen verliert wegen dem Stadion. Und diese 7 Millionen müsstest du eigentlich für die Mannschaft investieren, oder?
0: Okay,
1: und das ist...
0: Aber wer ist denn da? Oder irgendwann werden wahrscheinlich die Leute aus Los Angeles, die gut können rechnen, sagen, wir zahlen einfach nichts mehr, oder? Und dann ist der Club weg, oder?
1: Nein, sie haben einen 10-Jahres-Vertrag und das werden sie sich nicht getrauen.
0: Was heisst das aber?
1: Ja, die Gerichtsbarkeit, natürlich.
0: Was ist Gerichtsbarkeit?
1: Wird aufgelöst, aber das Risiko gehen die nicht ihm. Das kann ich, weil jetzt sind doch zwei ganz reiche Leute, die den Club führen, die x-fache Milliardäre sind. Die werden nicht wegen 5 oder 10 oder 20 Millionen
0: also oder 50 Millionen
1: so etwas werden. Das kann man nicht vorstellen.
0: Ja, aber was wird passieren jetzt in den nächsten 12 Monaten beispielsweise? Muss doch etwas gehen?
1: Ja, es muss etwas gehen. Es wird wieder jemand übernehmen. Ich kann das sehr schnell sagen, wenn die 50 Millionen nicht herlegen können, werden sie nicht weiterkommen. Keine Chance.
0: Und gibt es da jetzt eben Schweizer Gruppen oder Schweizer Leute, wo ja, gibt ja auch viele ganz reiche Leute, auch bei uns, oder?
1: Natürlich.
0: Wo da, und wir haben sie ja früher erlebt, mit Gut und Gerber und wie die alle geheißen, wo da Geld verlochert haben und da dein Freund natürlich vor allem. Auch
1: noch
0: da unser
1: Gärtner.
0: Ja, genau.
1: Oh. Spross und Stüber haben zwischen 30 bis 40 Millionen investiert. Gut und Gerber 84 Millionen. Das
0: Geld ist weg gewesen. Und Canepa, wie viel hat der investiert?
1: Nach 100 Millionen, wenn nicht
0: unglaublich. Also, wenn einer will jetzt da nachfolgen werden mit dieser Vorgeschichte, gut Luck kann man da noch sagen, oder?
1: Ja, gut. Die einen investiert in Fußballclub, die anderen investiert in Segeljachten, die weiss nicht, was kostet. Und die dritten in Freundinnen, die meistens vor der Tür wären. Also, der Mensch ist. Die menschliche Vorstellungskraft, wie man das Geld kann verlieren kann, die ist relativ gross.
0: Also noch ein paar philosophische Erklärungen und Erwägungen ganz zum Schluss. Danke vielmals, Erich. Also wir haben die Fußball-WM, es geht weiter. Heute mit dem Hammermatch Deutschland gegen Curaçao. Prognose, wie wird das ausgehen?
1: Ja, ich denke 4-0.
0: Ich sage 8-0. Also, jetzt geht es aber bei uns weiter um etwas noch viel, viel wichtiger als Fußball, nämlich einen wichtigen Tag in der Schweizer Politik. Um 10 Millionen Initiativen machen einen grossen Abstimmungsnachmittag da bei Radio 1. Danke vielmals, dass du gekommen bist, Erich. Was ist der letzte Titel?
1: Sympathy for the Devil von den Rolling Stones.
0: Das ist der Doppelpunkt live aus dem Studio von Radio 1 an diesem Sonntag. Am Mikrofon verabschiedet sich der Roger Schawinski.

0: 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Es ist 7 Uhr. 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
1: Guten Abend, ich bin der Jonathan Ernst. Das Schweizer Stimmvolk ist heute den Empfehlungen von Bundesrat und Parlament gefolgt. Das betonte Justizminister Beat Jans nach dem heutigen Abstimmungssonntag vor den Medien. Mit dem Nein zur SVP-Initiative «Keine 10 Millionen Schweiz» habe die Bevölkerung ein klares Zeichen für Stabilität, Offenheit und Verlässlichkeit gesetzt. Bundespräsident Guy Parmelin äußerte sich zur Annahme des Zivildienstgesetzes. Zu viele Personen hätten den Zivildienst gewählt, der eigentlich als Ausnahme gedacht gewesen war, und das sei nun korrigiert worden. Dass die Armee nun mehr personelle Ressourcen habe, sei ein erwünschter Effekt der Reform.
2: Le fait que ces mesures puissent contribuer également à garantir les ressources en personnel de l'armée est un effet souhaité de la réforme du service civil.
1: Die Gesetzesanpassung tritt vermutlich Mitte 2027 in Kraft. Die Stadt Zürcher Stimmbevölkerung will ein Tram für das Quartier Affoltern. Es stimmt den Ausgaben von rund 160 Millionen Franken für das Tram Affoltern deutlich zu. Ebenfalls ein Ja gibt es zum Milliardenkredit für den Ausbau der Fernwärme. Abgelehnt wurde die Parkplatz-Kompromiss-Initiative, welche die Anzahl der Parkplätze auf den Stand von 2025 einfrieren wollte. Auch die EWZ-Bonus-Initiative der AL wird abgelehnt. Die Initiative forderte eine Ausschüttung des EWZ-Gewinns an die Bevölkerung. Tausende fordern in Zürich am feministischen Streik mehr Anerkennung der Care-Arbeit. Bei brütender Hitze zogen die Teilnehmerinnen des feministischen Streiks durch die Zürcher Innenstadt. Die unbezahlte und oft unsichtbare Care-Arbeit müsse gerechter verteilt werden, hieß es von den Organisatorinnen. Frauen seien müde und erschöpft. Die Demonstrantinnen legten sich während des Streiks in einem symbolischen Erschöpfungsmoment für 5 Minuten auf den Boden. Mehrere tausend Menschen demonstrieren heute in Genf gegen den G7-Gipfel im französischen Evian. Zur Kundgebung aufgerufen hatte die No-G7-Koalition, ein Zusammenschluss von rund 60 Organisationen. Laut Keystone SDA beteiligen sich unter anderem feministische, gewerkschaftliche, kurdische und pro-palästinensische Gruppen am Protestzug. Die Demonstration wird von einem grossen Polizeiaufgebot begleitet. In der Formel 1 gewinnt der Brite Lewis Hamilton seinen ersten Grand Prix für Ferrari. Der Rekordweltmeister siegte beim Rennen in Barcelona vor George Russell im Mercedes und Lando Norris im McLaren.
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1: Die Sonne können wir auch morgen wieder geniessen. Bis auf etwa 25 Grad steigen die Temperaturen zum Wochenstart. Und so geht es dann auch nachher noch weiter. Es bleibt schön, am Mittwoch können die Temperaturen auch gut mal über 30 Grad anzeigen.
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1: Auf der A2 müsst ihr gerade auf mehreren Abschnitten mit mehr Zeit rechnen, gerade Richtung Luzern zwischen Wassen und Beckeried. Wegen Bauarbeiten müsst ihr dort etwa 40 Minuten oben drauf rechnen. Ich wünsche allen, die im Stau stehen, viel Geduld und eine gute Fahrt, sobald es weitergeht.

0: Herzlich willkommen zu einer Stunde über den Moby. Der Soundtüftler hat 15 Lieder aus seiner legendären New Yorker Zeit von 1994 bis 2010 neu interpretiert und orchestriert. Das mit Resound NYC. Wir hören rein, reden mit ihm darüber, erfahren auch, warum er denn jetzt selber in Los Angeles lebt und nicht mehr in New York. Redet mit ihm aber auch über seine nicht ganz einfache Kindheit, seine frustrierte Teenagerzeit, seine Alkohol- und Drogensucht und seinen Kampf für Tierrecht. Oder schlicht für eine bessere Welt. Darum starten wir auch gerade mit Perfect Life.
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0: Perfect Life in der Resound NYC-Version, einem neuen Album von Moby, wo er einen Haufen alte Tracks neu aufgenommen hat. Alles dazu dann im Laufe dieser Stunde.
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0: Über den Moby, geboren am 11. September 1965 in Harlem, New York, als Richard Melville Hall. Er war ein kleines, weisses Baby. Darum hat sein Vater ihm Spass den Spitznamen Moby gegeben. Auch im Glauben, dass der Herman Melville mit ihnen verwandt ist. Das war nämlich der amerikanische Schriftsteller, der den Abenteuerroman Moby Dick geschrieben hat.
2: My parents believe that I'm related to Herman Melville, who wrote Moby Dick. That's where my middle name Melville comes from. And when I was born, my mother was holding me in the hospital bed, and I was this very tiny, tiny little baby. And as a joke, my father said, let's call him Moby. I was tiny and white, as opposed to Moby Dick, the giant white whale.
0: Ein Spitzname, wo bis heute geblieben ist.
2: My father assumed that this nickname would maybe last a couple of days. And now I am still called by that same infant joke nickname.
0: Der Moby erlebte in den 70er Jahren chaotische und auch traurige Kindheit. Im Alter von 2 stirbt sein Vater beim Autounfall. Und so muss sich die damals 23-jährige Mutter ganz allein um den Moby kümmern. Eine Mutter, die er als liebevoll und kreativ beschreibt, aber auch mit psychischen Problemen kämpft.
2: My mother was a very complicated, creative person. She was very smart, very creative. I mean, she was young. She was 23 when my father died. And so she was, you know, a 23-year-old woman trying to raise a child. And I guess she had some underlying mental issues, as most of us do. And, you know, the late 60s was a very strange time. I definitely had quite a lot of chaos when I was growing up.
0: Geboren in New York, lebte Moby für eine kurze Zeit in San Francisco an der Westküste. Aufgewachsen ist er aber an der Ostküste in Darien im Bundesstaat Connecticut. Eine sehr wohlhabende Gegend, wo sie wegen einem guten Schulsystem angezogen sind. Selber aber sind sie so arm gewesen, dass sie staatliche Unterstützung bekommen haben.
2: It was confusing. I grew up very, very poor, but in an incredibly wealthy town. I grew up in a town called Darien, Connecticut, which is one of the wealthiest places in the United States and in the world. But my mother and I were on government assistance, and we only lived there because the school systems were good.
0: So der Moby über seine Kindheit. Über die frustrierende Teenagerzeit reden wir dann gerade noch, auch über Bands und Musiker, die ihn als Kind inspiriert haben. Zuerst aber zu Slipping Away, einer von seinen persönlichsten Songs, weil es um den Verlust geht von Familienmitgliedern und Freunden.
2: Well, it's about loss. And I don't want to be too dark or depressing, but the nature of the human condition, especially as we get older, is loss. We lose family members. We lose friends. It's about the, you know, like the grieving and just the acceptance that has to come when we lose people that we care about.
0: Slipping Away in einer neuen Version, drauf auf dem Album Resound NYC.

0: der Moby mit Extreme Ways. Und sein Weg ist er dann nach New York gegangen. Das nach Abbruch von seinem College-Studium mit Fach Religion und Philosophie. Also mit 19 im Jahr 1984 nach New York City gezogen und dort seine ersten Schritte als DJ gemacht. Inspiriert von einem Nachtclub namens Danceteria, wo sich einfach alle getroffen haben. Also auch Stars wie Madonna oder Beastie Boys. Und dort hat es verschiedene Räume gehabt. Punkrocker haben teils zu Disco-Musik getanzt, alles friedlich und darum auch ein Grund, warum der Moby keine Grenzen kennt, was den Musikstil betrifft.
1: It was basically the result of going to New York City and going to nightclubs. In particular, there was one nightclub in New York in the early 80s called Danceteria. It's where Madonna hung out and the Beastie Boys and Jean-Michel Basquiat. And you would wander around this club and there would be a hip-hop DJ in one room and there would be a gay disco happening in another room and then there would be someone playing Joy Division videos in another room. You were exposed to so many different types of music in one night, and all these different types of music just coexisted so peacefully. You know, so the punk rockers were dancing to gay disco. I think that's why it never dawned on me to think of musical genres as being exclusive.
0: Und ich hätte sich können vorstellen, dass auf ihm ein erfolgreicher Musiker wird, eher ein Philosophieprofessor.
1: When I was growing up, I assumed that I was going to be a philosophy professor because that's what I was studying at university, and I also assumed that I would make music that no one would ever hear. And I never expected to have a record deal. I never expected to release records. I never expected to play concerts. And then in the 90s, I had a record deal and I started having success and touring.
0: Nach ersten Erfolgen der elektronischen Musik ist der Moby dann angefragt worden, ein klassisches James Bond Lied zu erneuern für den Film Tomorrow Never Dies aus dem Jahr 1997 mit dem Pierce Brosnan als 007.
1: And then in 1996 or 97, I was approached to do a new version of the James Bond theme. And I thought this was so strange and funny because I was approached by the James Bond franchise, by MGM, who were making the movie. And keeping in mind, I never thought I would even have a record deal, let alone be asked to redo the James Bond theme for an actual James Bond movie.
0: Und so hat dann seine Reversion tönt. Nummer 1 geworden für den Moby in den US Dance Charts und in vielen Ländern in den Hitparaden gewesen.
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0: Die Musik von Moby. Zu seinen Klassikern wie «Why Does My Heart Feel So Bad» oder «Natural Blues» reden wir in wenigen Minuten. Zuerst zu seiner interpretierten Musik aus seiner legendären New Yorker Zeit von 1994 bis 2010. Drauf auf dem Album «Resound NYC». Davon zu hören jetzt «Second Cool Hive».

0: 1999 ist das Lied von Moby, Porcelain, gebraucht worden als Soundtrack für The Beach mit dem Leonardo DiCaprio. Ein Jahr später, im 2000, ist ein weiteres Lied von ihm gebraucht worden für einen Film, nämlich für Gone in 60 Seconds mit dem Nicolas Cage. Die Rede ist von Flower. Und auch da hat Moby wieder einen alten Folksong gesamplet. Da singt Sängerin Green Sally up, Green Sally down, last on squats, got a tear the ground und all Miss Lucy's there, gone, left me here to weep and moan. Ich habe persönlich nie recht verstanden, was da gesungen wird, aber es macht überhaupt nichts. Der Moby nämlich auch nicht.
1: I actually don't know. You know, it's another Alan Lomax sample and it's an old folk song and in my ignorance, I truly don't know what they're saying. Like, I don't know what the meaning is. I can't figure it out.
0: Flower hat Moby jetzt auch neu interpretiert auf dem Album Resound NYC. Es ist eine laute Rock-Version entstanden mit Bläser und elektrischer Gitarre.
1: I really wanted it to sound like Led Zeppelin's Physical Graffiti or the Rolling Stones' Exile on Main Street. I mean, basically, it's a very noisy rock version with big horns and electric guitars.

0: Flower in der Resound NYC-Version im neuen Album von Moby. Soundtüftler und auch Veganer. Er hat als Kind Fleisch gegessen und ist wie viele andere auch in McDonald's oder in Burger King. Er hat also Fleisch gegessen, gleichzeitig aber auch Tiere geliebt, sagt er.
1: Well, I grew up like most people in the suburbs eating McDonald's, eating Burger King. But I had this strange paradox or contradiction. When I was very young, I loved animals. You know, we had tons of rescue animals in the house where I lived. We had dogs, we had cats, we had mice, we had guinea pigs, we had lizards. So I loved animals, but I also loved eating animals. And when I was 19, I realized that just didn't make sense. Like it simply doesn't make sense to love animals and also actively
0: mit 19 ist er Vegetarier geworden, mit 22 Veganer. Das sieht man auch mit dem Vegan for Life Tattoo am Hals oder in ganz grossen schwarzen Buchstaben an seinen Armen. Am rechten Arm steht Animal, am linken Arm Rights, also Tierrecht. Weil jedes Tier hat das Recht zum Leben, sagt der Moby. Darum versucht er auf jeder Plattform zu informieren, wie fest die Fleischindustrie außer Kontrolle geraten ist. Das auch unter anderem mit seiner Doku Punk Rock Vegan Movie. Aber trotzdem gibt es einen Haufen Menschen, denen ist es einfach egal, wenn jeden Tag Millionen ohne Tier geschlachtet werden. Also, Hauptsache, sie haben ihre Kalbsbratwurst auf dem Teller zusammengefasst. Aber vielleicht könnte man ja auch noch mit dem Argument vom Klimawandel oder der Gesundheit etwas bewirken.
1: Some people just don't care about animals. And so it's very hard to go to them and say, hey, but don't you care about animals? Because maybe they don't. But in that case, you can say to them, do you care about climate change? Because as we know, animal agriculture is the third leading cause of climate change. Or do we can say, do you care about health? Because according to Harvard Medical, at least 50% of US healthcare costs are related to diet.
0: So der Moby im Zoom-Interview. Veganer, Tierschützer und Tierliebhaber und Soundtüftler. Ich meine, Musiker mit einer chaotischen Kindheit, in Armut haben wir gehört, Anfangsstunde, in einer frustrierten Teenagerzeit, Depressionen gehabt, Alkohol- und Drogenprobleme. Und von ihm wollte ich abschliessend darum eben noch wissen, was er aus all dem gelernt hat. Was für ihn der Schlüssel ist für ein gutes Leben?
1: What a great question. For me, that willingness to look at our choices and to try and make better choices, to try and make healthier choices and to try and break old cycles, to me, that's one of the things that can lead to happiness.
0: Also versuchen zu reflektieren, was einem denn nicht gut tut und dann versuchen, das sein zu lassen, auch wenn es schwer ist. Das ist übrigens auch ein Grund, warum der gebürtige New Yorker nicht mehr in New York City lebt, sondern in Los Angeles, weil jetzt New York mit dem Nachtleben einfach immer am Trinken war.
1: I moved to LA because I wanted to be warm in the winter and I wanted to be around nature, but also I just find LA to be a much easier place to be sober.
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0: Danke fürs Zuhören von der Jukebox über den Moby.

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1: Guten Abend, ich bin der Jonathan Ernst. Das Schweizer Stimmvolk sei heute den Empfehlungen von Bundesrat und Parlament gefolgt. Mit diesen Worten trat Justizminister Beat Jans nach dem heutigen Abstimmungssonntag vor die Medien. Mit dem Nein zur SVP-Initiative «Keine 10 Millionen Schweiz» habe die Bevölkerung ein klares Zeichen für Stabilität, Offenheit und Verlässlichkeit gesetzt.
2: Sie hat sich für eine vernetzte Schweiz ausgesprochen und sich zur humanitären Tradition bekannt. Die Folgen des Wirtschafts- und Bevölkerungswachstums nimmt der Bundesrat ernst und er wird damit verbundene Herausforderungen gezielt angehen.
1: Bundespräsident Guy Parmelin äußerte sich zur Annahme des Zivildienstgesetzes. Zu viele Personen hätten den Zivildienst gewählt, der eigentlich als Ausnahme gedacht gewesen war, und das sei nun korrigiert worden. Die Gesetzesanpassung tritt vermutlich Mitte 2027 in Kraft. Mehrere tausend Menschen demonstrieren heute in Genf gegen den G7-Gipfel im französischen Evian. Zur Kundgebung aufgerufen hatte die No-G7-Koalition, ein Zusammenschluss von rund 60 Organisationen. Laut Keystone SDA beteiligen sich unter anderem feministische, gewerkschaftliche, kurdische und pro-palästinensische Gruppen am Protestzug. Die Demonstration wird von einem großen Polizeiaufgebot begleitet. Tausende fordern in Zürich am feministischen Streik mehr Anerkennung der Care-Arbeit. Bei brütender Hitze zogen die Teilnehmerinnen des feministischen Streiks durch die Zürcher Innenstadt. Die unbezahlte und oft unsichtbare Care-Arbeit müsse gerechter verteilt werden, hieß es von den Organisatorinnen. Frauen seien müde und erschöpft. Die Demonstrantinnen legten sich während des Streiks in einem symbolischen Erschöpfungsmoment für 5 Minuten auf den Boden. In der Formel 1 gewinnt der Brite Lewis Hamilton seinen ersten Grand Prix für Ferrari. Der Rekordweltmeister siegte beim Rennen in Barcelona vor George Russell im Mercedes und Lando Norris im McLaren.
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1: Die Sonne können wir auch morgen wieder geniessen. Bis auf etwa 25 Grad steigen Temperaturen zum Wochenstart. Und so geht es dann auch nachher noch weiter. Es bleibt schön, am Mittwoch können die Temperaturen auch gut mal über 30 Grad anzeigen.
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1: Keine Meldungen wegen grösseren Problemen unterwegs. Ich wünsche einen schönen Abend.
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Das ist der Doppelpunkt heute, das Gespräch mit dem Silvio Platten, Schweizer Schriftsteller, der sein 16. Buch gerade jetzt veröffentlicht hat. Mit ihm unterhält sich im Verlauf dieser Stunde der Roger Schawinski.

0: von Fiona Daniel. Oder Daniela, junge Zürcherin, spannende Stimme. Und in meiner Reihe von spannenden Zürcher oder Leuten, die in unserer Stadt seit vielen Jahren leben, heute Silvio Blatter, Autor. Danke vielmals, dass du gekommen bist. Silvio, wer bist du?
1: Ich bin gerne gekommen.
0: Ja?
1: Das ist gerade eine schwere Frage, wer man selber ist. Eigentlich denke ich über das gar nie gross nach. Identität ist vielleicht in der Literatur ein grosses Problem, wenn man an Max Frisch denkt, aber ich habe eigentlich mit meiner Identität nie ein Problem gehabt bis jetzt. Ich schreibe Bücher, ich male Bilder, ich habe lange Kolumnen geschrieben, ich interessiere mich für ein paar Sachen. Sport war immer wichtig in meinem Leben, das Lesen, das Schreiben. Also ich mache mir gar nicht so viel Gedanken darüber, wer ich bin.
0: Aber als Typ, wie würdest du dich beschreiben selber?
1: Ich bin einer, der, glaube ich, starke Überzeugungen hat, aber nicht immer die stark vertreten.
0: Aha, was heisst jetzt das? Also du tust dein Potenzial nicht irgendwie leben?
1: Nein, ich habe gemerkt, das ist eigentlich, wenn man so schon viele Jahre etwas macht oder dabei ist oder schaut und hört, dann merkt man zwar, dass es Überzeugungen braucht, dass man Wert braucht, dass man im Leben steht, aber man sieht immer auch, die andere Seite, wie ich glaube, je älter dass man mehr wird, umso mehr sieht man auch wenn es manchmal wehtut, dass nicht alle gleich denken, wie man selber denkt.
0: Aha.
1: Und dann
0: hat das lange gedauert, bis du das herausgefunden hast?
1: Sehr lang.
0: Ja. Ehrlich? Hast du gemeint, alle denken wie du?
1: Richtig.
0: Also du sagst absoluter Mainstream?
1: Ja.
0: Aber was? Aber wenn ich jetzt deine Biografie anschaue, du kommst ja da als Arbeiterkind aus dem Kanton Aargau, aus Bremgarten. Also da hast du dich dort so selber in dieser Gesellschaft doch ein bisschen einordnen müssen. Hast du gemerkt, sind nicht alle so wie du, oder?
1: Natürlich nicht, aber ich hatte als Kind einen grossen Vorteil gehabt. Ich war der Beste immer im Turnen.
0: Aha.
1: Und ich war eigentlich immer der Stärkste gewesen.
0: Das hilft.
1: Und ich muss sagen, das hat mir bei meiner Herkunft, in meinem Bremgarterleben, enorm geholfen.
0: Mhm. Und hast du die anderen abgeschlagen?
1: Nein.
0: Nicht?
1: Aber wenn einer gekommen ist, dann habe ich ihn schon abgewiesen. Mhm. Aber ich war nie ein Schläger gewesen, nein. Nicht.
0: Aber das hat Selbstbewusstsein gegeben.
1: Ja. Also ich habe einfach gewusst, mir muss keine Blöd kommen.
0: Mhm.
1: Und das hat dann aber auch dazu geführt, dass ich, sage ich mal, als Schriftsteller mit 30 mehr Selbstbewusstsein hatte, als ich sie jetzt habe. Weil ich denke, so und so ist richtig und das ist falsch.
0: Du bist einer der Hoffnungsträger von der jungen Schweizer Literatur und die Erwartungen, wenn man jetzt so schaut, sind nicht ganz erfüllt worden, oder?
1: Ja, das gehört dazu, dass man gewisse Sachen muss einfach akzeptieren, dass sie nicht ganz so gekommen sind, wie man es gedacht hat. Ich würde aber jetzt hier differenzieren. Die Erwartungen sind in dem Sinn aus meiner Sicht nicht erfüllt worden, weil ich, sage ich mal jetzt mal, nicht die Auflagenzahlen erreicht habe, nicht die Übersetzungen bekommen habe, nicht die Anerkennung auch im Ausland, wie ich es mir einmal erträumt habe.
0: Mhm.
1: Wenn ich aber schaue, dass ich doch über 45 Jahre 16 Bücher geschrieben habe, dann kann ich auch sagen, und ich finde natürlich, ich habe gute Bücher geschrieben.
0: Ja, hoffentlich.
1: Dass ich doch auch die Erwartungen erfüllt habe.
0: Gut, gehen wir nochmal vielleicht zurück auf den Anfang. Du bist ja dann Lehrer geworden. Und hast das, glaube ich, auch 6 Jahre lang gemacht.
1: Richtig,
0: aber
1: ja.
0: Irgendwie ist denn das nicht ganz richtig gewesen?
1: Ja. Also erstens mal bin ich sehr gerne Lehrer gewesen. Aber das war noch eine Zeit gewesen, wo man das Lehrerseminar gemacht hat. Also ich bin mit 16 ins Lehrerseminar.
0: Mit 16?
1: Ja.
0: Also hast du keine Matur gemacht? Nicht? Das hat's dir
1: nein, damals hat man im Kanton Aargau Bezirksschule gemacht. Das ist so ein Progymnasium. Und dann ist man als Lehrerseminar. Und mit 20 bin ich Lehrer gewesen. Und ich bin sozusagen Schüler gewesen, 13 Jahre, habe 14 Tage Ferien gehabt und dann bin ich Lehrer gewesen. Aber ich bin das sehr gern gewesen, ich habe Kinder gern. Aber ich habe gemerkt, ich wollte einfach noch mehr lernen und wissen.
0: Mhm.
1: Und ich bin vom Lehrerberuf weg, weil ich noch mehr wollte lernen selber.
0: Das verstehe ich. Also hat man das Gefühl, es gibt noch irgendeine Welt,
1: ja,
0: die noch spannend ist. Hast du Germanistik studiert?
1: Ich wollte studieren, ich wollte andere Sachen machen und so weiter.
0: Aber das hat nicht geklappt. Hast du Studium abgebrochen?
1: Ja, also es ist so. Erstens mal, wenn man vom Lehrerberuf weggeht, gibt es kaum mehr ein Zurück auf die gleiche Stufe.
0: Wieso? Also wenn man ein Patent hat, kann man immer wieder Lehrer werden. Und ja, da gibt es wieder Lehrermangel, und das ist eigentlich der einfachste Beruf, um wieder zurückzugehen.
1: Aber wenn du, sagen wir, Primarlehrer gewesen bist und nachher ein Studium gemacht hast, dann fragen sie dich, wenn du als Primarlehrer wieder kämst, warum?
0: Mhm.
1: Und, aber bei mir
0: da
1: ist es anders.
0: Kann man sich eine gute Antwort überlegen?
1: Richtig habe ich nicht gemacht, aber ich kann auch nicht zurück wählen.
0: Mhm.
1: Und das Studium ist für mich einfach das Falsche gewesen. Ich kann sehr gerne gelesen. Ich habe dann schon angefangen zu schreiben. Ich habe, als ich studiert habe, angefangen zu studieren, habe ich schon 2 Bücher geschrieben gehabt. Und ich habe gedacht, das Schreiben bringt mich weiter. Das Studieren bringt mich im Schreiben weiter. Mhm. Ich habe aber gemerkt, ich muss mich mit Sachen beschäftigen, die mich überhaupt nicht interessieren. Und dann habe ich gedacht, nein, das wollte ich nicht machen.
0: Und dann hast du entschieden, abzubrechen. Studium, hast du es je bereut? Also ja.
1: Eigentlich.
0: Wenn man so lange muss studieren muss, ist die Antwort eine schwierige.
1: Es ist eine schwierige Antwort, ja. Also ich hätte, sagen wir mal, so ein akademisches Grundwissen jetzt als Germanist, das habe ich nicht. Darum habe ich zwar sehr viel gelesen, aber kreuz und quer hat einen Vorteil. Aber dann, ich bin dann auch ein Jahr beim Radio gewesen. Bei Radio Deres habe ich gelernt, Hörspiele machen. Das ist auch eine gute Zeit.
0: Das hat es noch gegeben, damals? Ist das noch eine hohe Kunst gewesen, oder? Hörspiel?
1: Es hat damals 3 Hörspielabteilungen in der Schweiz gegeben.
0: Unglaublich.
1: Mit je 5-6 Leuten, die Hörspiel gemacht haben, ja.
0: Und da hat man einfach dich genommen, aufgrund von was?
1: Ich habe ein Buch geschrieben, das in einem Redakteur bei der Hörspielabteilung gefallen hat. Und der hat
0: Brände kommen unerwartet?
1: Nein, das war Schaltfehler. Das war 72.
0: Okay, ja.
1: 73. Und der hat dann gesagt, komm doch zu uns zum Radio. Und ich habe gedacht, als Schriftsteller gehört das Radio dazu.
0: Mhm.
1: Und dann bin ich gegangen und bin ein Jahr dort und habe dann gelernt, noch mit analogen Methoden.
0: Analogen Methoden heisst mit der Schreibmaschine?
1: Das sowieso, aber auch es waren riesige Revox-Bänder.
0: Aha, meinst du so?
1: Und
0: ja, klar.
1: Und Katharin mit der Schere, die das Band geschnitten hat.
0: Ja, das ist noch lang gegangen, ja.
1: Ja, und wenn ich es fertig studiert hätte, hätte ich dafür das nicht gemacht.
0: Aha, aber du bist ja noch etwas anderes geworden. Du bist noch Maschinenarbeiter gewesen. Warum denn?
1: Ja, also ich bin einmal aufgewachsen in einer Familie, wo der Vater ist Bauschlosser war und hat in Schlieren in einer Maschinenfabrik gearbeitet. Und das war auch eine Zeit, in der die sogenannte Arbeitsliteratur aus der Arbeitswelt ist sehr so im Aufwind war. Und dann habe ich gedacht, eigentlich habe ich die besten Voraussetzungen dazu, um mal auch so etwas zu machen. Und bin wegen dem ein Jahr als Arbeiter damals zu der Braun Boveri in die Schichtarbeit und in die Förderbank.
0: Also zum Recherchieren, einfach zum richtigen Erlebnis zu haben, genau. Und dann die Welt können gut beschreiben.
1: Jawohl, und zwar, jetzt mit Dunkel, es geht nicht jetzt einfach in dem Sinne um Recherchieren, sondern es geht einmal darum, ein Jahr lang selber am Morgen um 4 Uhr aufstehen.
0: Mhm.
1: Und ich weiss noch gut, das, was mir am meisten Schwierigkeiten gemacht hat, dass ich mit meinen Lehrern und Schriftstellern jeden Tag blutet habe aus den Händen aus.
0: Aha. Aber wie hast du das empfunden? Fast so eine Art als Opfer, wo du musst bringen musst für deine Arbeiterseele, oder
1: als
0: was?
1: Als Beleidigung habe ich es fast empfunden.
0: Als Beleidigung?
1: Ja, ja, weil warum muss ich das machen? Warum blüte ich jeden Tag? Warum bin ich so müde? Ich habe am Förderband auch mehr Fehler gemacht als die anderen. Weil das braucht
0: also hast du dich irgendwie das Gefühl gehabt, du bist nicht am richtigen Ort? Eigentlich,
1: ich bin völlig am falschen Ort, ja.
0: Genau, aber hast du wollen dazugehören?
1: Ich kann nicht wollen dazugehören, ich wollte es wirklich erleben.
0: Mhm. Aber eben, es war kein gutes und kein echtes Erlebnis in dem Sinn. Weil wenn du da immer so, was soll ich sagen, Problem gehabt hast, dann hat man gemerkt, das funktioniert ja nicht.
1: Es war jeden Tag ein schlechtes Erlebnis gewesen, insgesamt aber ein gutes Erlebnis. Aha.
0: In der Rückschau?
1: Schon gar, als ich drin war, habe ich immer wieder gemerkt, doch, das ist schon mal eine ganz andere Welt.
0: Und hast du dann auch ein gutes Buch aus dem herausgekommen, aus dieser Zeit?
1: Ich denke es ja, Schaltfehler.
0: Ja. Ah, das ist das Buch gewesen,
1: genau, ja.
0: Okay, und dort hat die Karriere so richtig Schwung aufgenommen. Bei mir ist der Silvio Platter. Und hat eine Musik mitgebracht, einen Titel haben wir schon gehört. Was ist der zweite Titel?
1: Das ist It's All Here von der Band Labcat.

0: mir ist der Schriftsteller Silvio Platter. Du bist eben einer der grossen Hoffnungsträger von der Schweizer Literatur mit grossem Erfolg. Oder mindestens, du bist gerade zum renommiertesten Verlag gekommen im deutschsprachigen Raum, zu Suhrkamp. Und da hast du das Gefühl, jetzt bist du eigentlich auch im Himmel, oder?
1: Ja, es ist dazumal schon das grosse Ziel gewesen, glaube ich, von sehr vielen jungen Schriftstellern zu Suhrkamp zu kommen. Mhm. Und ich habe das wirklich geschafft und bin stolz gewesen darauf.
0: Und wie hast du das geschafft? Jetzt,
1: auf eine ganz banale Art. Ich habe einfach mein Manuskript geschickt. Ich habe niemanden gekannt.
0: Und wer hat das denn gelesen? Irgendein Lektor?
1: Ja.
0: Mhm. Ja. Und dann, damals, gut, die haben sehr viel veröffentlicht. Die veröffentlicht ja, ich glaube, pro Jahr ein paar hundert Bücher. Also das ist ja ein unglaublicher Output.
1: Also so viele sind es wahrscheinlich nicht, aber damals sind es auch viel weniger gewesen. Es ist ja so gewesen, damals hat es, oder gibt es jetzt noch die berühmte Edition Suhrkamp, mhm, gegeben. Und der Lektor von dieser Edition Suhrkamp hat gefunden, das Buch würde dort reinpassen und das, aha, will er machen.
0: Und dann hast du dann einmal den Gottvater dürfen treffen, ich habe das mal nachgelesen, ja, der Siegfried Unseld, oder? Er war so eigentlich die Grösse gewesen in der deutschsprachige Literatur, wer seine Gunst gehabt hat, dann sind alle grossen Namen sind ja der gewesen, oder? Der hat es eigentlich geschafft. Wie hast du das dort erlebt?
1: Ja, es ist schon so gewesen, man war in einem Umfeld von Autoren gewesen, wo man bewundert hat und denkt, ja, ich bin jetzt auch einer von denen. Wobei ich jetzt vielleicht das noch muss dazu sagen, der Zugang zum grossen Verleger hat mir damals den Egon Ammann verschafft.
0: Das ist auch ein Schweizer Verleger geworden.
1: Ja, er ist eigentlich ein ganz bedeutender Schweizer, mhm, Verleger geworden. Er ist damals jung als vom Suhrkamp Schweiz, als junger Lektor zu Suhrkamp gekommen. Und ist dann mein Lektor von zunehmendes Heimweh geworden. Mhm. Und dann hat der Kontakt mit dem Siegfried Unseld angefangen.
0: Aber ich habe dann nachgelesen, hat er dann, glaube ich, gerade mal 10 Minuten geschenkt gehabt. Hat das Buch nicht gelesen gehabt, das er, genau, verleiht hat. Ja. Und hat dann wichtiges Suchen. Ich glaube, gerade der Kissinger ist dahinter, ja, gewesen. Also, ja, es ist ein bisschen, was soll ich sagen, ein bisschen abwertend, die Art von Behandlung. Das ist nicht genau das, wie, ja, du es vorgestellt hast.
1: Natürlich nicht. Natürlich ist das viel auf Illusionen aufgebaut gsi und insgesamt bin ich für den Siegfried Unseld nie ein besonders wichtiger Autor gsi. Ich bin für ihn ein Junge gsi, wo er geschätzt hat, wo er gern einisch im Jahr mit dem isch go gäts Nachtessen. Aber zu seinen Lieblingen habe ich natürlich nicht.
0: Nicht, aber da hat es ja noch andere gegeben, also zum Beispiel natürlich der Max Frisch, das ist die grosse Figur gsi. Hast du denn zu dem irgendwie Kontakt gehabt? Oder hat er dich ernst genommen oder überhaupt wahrgenommen?
1: Ich habe den Max Frisch gelernt kennen. Einmal an einem Autorentreffen in Frankfurt sind wir an einem Tisch, sind 7, 8 junge Autoren gewesen. Mhm. Und dann ist der Max Frisch zu uns an den Tisch gekommen und hat aber von uns nichts gelesen gehabt und es hat ihn eigentlich überhaupt nicht interessiert, was wir machen.
0: Und wieso ist er dann an den Tisch gekommen? Einfach so, um sich
1: wahrscheinlich, weil der Verleger gesagt hat, Max, geh mal dort, mhm, zu den Jungen, red ein paar Worte mit denen.
0: Also hast du das sehr von oben herab empfunden?
1: Eigentlich muss ich sagen, dass er mich nicht imponiert hat. Ja. Als Mensch, ja.
0: Also ich will jetzt nicht auf das eingehen, aber du bist dann da gewesen, ein paar Jahre, hast ein paar Bücher dort veröffentlicht, mhm, bis dann keine mehr veröffentlicht hast, bis sie sich rausgefallen haben, oder?
1: Ja. Ja, weißt du, so direkt, wie du fragst, kann ich nicht Antwort geben, weil du machst eigentlich eine Zusammenfassung, genau, und ich muss dich ein bisschen auffächern.
0: Gut.
1: Ich hatte einen Schreibunterbruch. Okay.
0: Ja, wieso?
1: Weil ich als Maler gesagt habe, jetzt wollte ich ein paar Jahre nichts schreiben. Ich habe auch meine Freiamt-Trilogie abgeschlossen.
0: Das sind drei Bücher, gewesen, ja, oder? Über das Freiamt, also ja, dort, wo du herkommst.
1: Ich bin nach Amerika, nach Kalifornien. Und wo ich wieder gekommen bin mit einem neuen Manuskript, sind 9 Jahre vergangen gewesen.
0: Ist nicht so clever, oder? Für Karriereplanung in einem Verlag, oder?
1: Wenn man das so anschaut, dann ist es nicht clever, ja. Dann war der Siegfried Unseld krank gewesen. Mhm. Ich hatte keinen Zugang mehr gehabt zu ihm. Dann sind die Leute, die ich mit ihnen Kontakt hatte, wo ich mit ihnen gearbeitet habe, sind nicht mehr da gewesen. Und ein neuer Lektor hat einfach gesagt, dieses Manuskript sehen wir nicht in unserem Verlag.
0: Und das war's?
1: Ja, das war's.
0: Wie ist das für dich? Schockierend?
1: Ja, sehr. Ich habe gedacht, das ist schrecklich. Ja, ich habe gedacht, was fällt denen ein?
0: Ja.
1: Ich habe probiert, ich habe angerufen, aber ich bin einfach nicht mehr durchgedrungen zum Verleger. Ist nicht mehr möglich gewesen. Und dann habe ich irgendwie resigniert.
0: Mhm. Und?
1: Dann ist es fertig gewesen.
0: Ja. Aber wie ist das, wenn man zuerst so ein bisschen als Hoffnungsträger, als zukünftiger Star gehandelt wurde und mich selber so gefühlt hat, und dann plötzlich ist man abgeschnitten worden?
1: Dann ist man frustriert. Dann versucht man einfach weiterzumachen. Dann man will ja auch nicht immer ein Hoffnungsträger bleiben. Das ist auch ein Blödsinn.
0: Aber irgendwann muss man ja den Durchbruch, den grossen Durchbruch schon. Was hast du denn dort für Auflagen gehabt bei Suhrkamp?
1: Das sind so 15'000 Exemplare.
0: Ist noch ordentlich, oder?
1: Das war damals eine gute Zahl gewesen, ja. Mhm. Aber damals hat es auch noch nicht die Autoren gegeben, die eine 500'000 Auflage haben. Also der Buchmarkt hat sich total verändert seitdem.
0: In welche Richtung?
1: In die Richtung, dass die mittlere und die kleine Buchhandlung sind verschwunden und es hat grosse Buchhandlungen gegeben, die ganz andere Marketingüberlegungen hatten. Und eigentlich habe ich dann den Schritt in die Marketingverbreitung nicht geschafft. Aber
0: hast du es erst hinterher gemerkt?
1: Nein, ich habe es jeden Tag gemerkt, wie es läuft.
0: Und hast du nichts dagegen machen?
1: Nein. Du kannst, wenn du mich nicht in deiner Sendung willst, dann kann ich nichts machen.
0: Ja.
1: Wenn der Verlag sagt, wir geben unser Werbebudget hier nicht rein, dann kann ich nichts machen.
0: Aber eben, offenbar hast du etwas nicht gemacht, damit man an dich glaubt. Auch.
1: Es ist mir nicht gelungen, Begleiter zu finden, die wirklich an mich glauben und denken, den setzen wir durch.
0: Aber es gibt ja Verleger, die sagen, okay, wir geben ihm Zeit, dann ist vielleicht nicht das Buch, vielleicht nicht das nächste, vielleicht das übernehmen. Aber dann kommt dann irgendwann einmal der Knaller. Aber der ist bei dir offenbar nicht gekommen.
1: Ich will mich eigentlich jetzt gar nicht so festnageln lassen auf dem. Ich meine, wenn du den Kulturbetrieb anschaust, da gibt es sehr viele Autoren, Schauspieler, Musiker und so weiter, die sogenannte grosse Hoffnungen waren. Aber sie sind nicht durchs Nadelöhr zum grossen Star werden. Mhm. Und da kommt einmal auch der Punkt, wo man das muss akzeptieren muss. Das heisst aber noch nicht, dass die Arbeit, die man macht, nicht gut ist. Also wenn jetzt jemand würde mir sagen, wenn du besser wärst, wärst du ein Bestseller-Autor, dann würde ich sagen, falsch. Es gibt sehr gute Autoren, die Bestseller schreiben. Aber es gibt auch sehr gute Autoren, die eben keine Bestseller schreiben.
0: Aber du hast am Anfang ja gesagt, bei der Charakterisierung, du kannst dich nicht richtig durchsetzen. Also,
1: Nein, das habe ich nicht gesagt.
0: Du hast gesagt?
1: Ich habe gesagt, ich habe starke Überzeugungen, aber du nicht unbedingt stark für die kämpfen.
0: Ah, eben, dann kannst du dich auch nicht durchsetzen, das Resultat von dem. Weil offenbar muss man sich auch verkaufen, auch wenn man hohe Literatur macht oder auch wenn man Wissenschaftler ist oder was man immer man macht in der heutigen Welt. Man muss sich auch können vermarkten und richtig präsentieren. Und hast du das nicht können oder hast du es nicht wollen?
1: Ich habe es können und ich habe es wollen.
0: Aha.
1: Aber nicht auf dem Niveau von einem Weltbestseller.
0: Aha.
1: Ich denke, ich bin ja jetzt noch da, ich kann jetzt noch Bücher lesen. Ich bin ja nicht untergegangen.
0: Nein, aber eben, du bist eben weggegangen, du bist eben dann Maler geworden. Und das finde ich ja toll, dass man mehrere Talente hat. Aber ist das nicht auch Gefahr?
1: Dann, als ich die Trilogie fertig hatte, habe ich auch gewusst, ich muss jetzt etwas anderes machen. Ich bin wie leer geschrieben. Ich habe wieder ein neues Buch angefangen und habe aber gemerkt, ich wiederhole mich. Und ich bin nicht mehr so mit Feuer dabei. Ich wollte lieber mal jetzt einfach warten, bis wieder etwas kommt und dann fängt etwas Neues an. Und ich denke, die Bücher, die ich jetzt geschrieben habe, die 5 Bücher im neuen Jahrhundert, die sind ganz anders. Und ich finde jetzt, das sind meine besten Bücher, die ich bis jetzt geschrieben habe.
0: Du hast ja dann den Verlag mehrfach gewechselt. Ich habe das nachgeschaut. Es sind 6 Verlage. Das ist außergewöhnlich für einen Autor.
1: Nein, das stimmt nicht. Als ich von Suhrkamp weggekommen bin ich zu der Frankfurter Verlagsanstalt. Das war der Sohn vom Onseld.
0: Ja.
1: Und das hat nach drei Büchern hat das eigentlich nicht funktioniert aus meiner Sicht. Und dann bin ich auf eine Anfrage zu Dumont.
0: Mhm.
1: Und das ist auch nicht so gewesen, wie ich wollte. Und jetzt bin ich bei Langen Müller. Ich habe also in dem Fall jetzt zweimal den Verlag
0: gewechselt. Gut, aber wenn wir jetzt noch zurückschauen, bist du am Anfang im Regenbogenverlag, ja. Surländer etc., Flamberg etc. Es sind
1: aber das ist, ja genau.
0: Ja.
1: Aber ich habe natürlich nicht bei Surkamp angefangen, sondern es sind vorher kleine Verlage.
0: Mhm.
1: Und beim Surkamp ist eigentlich mein vierter Buch erst erschienen.
0: Okay. Ich habe jetzt das ein bisschen angeschaut. Eben jetzt bist du bei Langen Müller, was das für ein Verlag ist. Und das ist schon ein spezieller. Wenn ich da schaue, dass der Herbert Fleissner, der das ja gegründet hat, der gilt eher als Rechten, als Braunen. Ist er so in rechtskonservativen und rechtsextremen Gruppierungen ist er gewesen. Und habe ich gedacht, passt jetzt da der Silvio Blatter, so der Arbeiterautor, aus dem Freiamt in einem Verlag mit einem kleinen braunen Touch. Hat dich das gestört?
1: Ja, also wenn man jetzt die... Ich finde, es ist ungerecht, wenn man das Bild, das ein Verlag jetzt hat, nicht anschaut und schaut, was er für eine Geschichte hat vor 50 oder 60 Jahren. Ich meine, es hat viel...
0: 2004 hat er noch bei sudetendeutschen Landmannschaften gehabt. Er hat in der rechtsextremen Gesellschaft für freie Publizistik, GFP etc. Das ist nicht von 50 oder 60 Jahren, das ist Jahrgang 45. Also er ist gleich alt wie mir. Ja. Er ist später eigentlich in diesen Kreisen immer gewesen.
1: Ich glaube, jetzt sind wir nicht... Also erstens einmal, ich wollte dir nicht sagen, du hast nicht recht, aber der Herr Fleissner habe ich noch nie gesehen.
0: Mhm.
1: Er ist schon viele Jahre nicht mehr im Verlag. Seine Tochter leitet den. Und meiner Meinung nach ist der Herr Fleissner über 80.
0: Mhm. Nein, also da steht jetzt auf Wikipedia. Nein, du hast recht. Er ist 1928 geboren, aber ist 1945 dann aus dem Sudetenland, wo er ja vertrieben worden ist, wie viele andere auch, ist er nach Deutschland gekommen. Aber ist bis 2004 ist er aktiver Gesellschafter gewesen, dort, Geschäftsführer.
1: Ja, das, wenn du das sagst, dann tue ich das einfach so stehen. Mm, aber ich würde sagen, mit der jetzigen Verlagssituation, auch mit den Autoren, die jetzt da sind, hat das nichts mehr zu tun.
0: Aber ich wollte ja gar nicht dich da kritisieren wegen dem. Ich wollte einfach sagen, ist es offenbar schwierig, in der heutigen Zeit einen Verlag zu finden, der einem wirklich auch zusagt. Eben, wenn ich denke, jetzt der Unseld, der eben der Gottvater war, bis zum Herrn Fleissner, das ist schon noch ein grosser Weg, oder?
1: Ja, also ich bin zum Langen Müller, weil der Programmleiter von Langen Müller, der Herr Kraft, ein ausgezeichneter Literaturkenner ist und mich angesprochen hat. Und er hat einmal in einem Literaturlexikon einen langen Beitrag über mich geschrieben.
0: Aha.
1: Und ich habe gedacht, super, endlich habe ich einen Verleger wieder, der meine Bücher kennt. Ich gehe dort hin. Und der hat dort den Auftrag gehabt, ein neues Programm zu machen. Mit dem Zeimoglu ist jetzt erschienen dort und der Ortheil. Ich bin dort jetzt. Und der Herr Fleissner hat mit dem Verlag, mit der Verlagsleitung nichts mehr zu tun.
0: Also du fühlst dich wohl?
1: Bis jetzt sehr wohl, ja.
0: Jetzt ist ja gerade vor kurzem im Spiegel ein grosser Artikel über den deutschen Buchmarkt erschienen. Ich weiss nicht, ob du das gelesen hast.
1: Nein.
0: Grosse Geschichte. Und das heisst eigentlich eben, weil das ist so eine grosse Krise in der heutigen Zeit, oder? Digitalisierung etc., Amazon, wo da reinkommt, dass es eigentlich nur 100 Autoren gibt im ganzen deutschsprachigen Raum, die vom Bücherschreiben können leben. Einer von uns ist der Rolf Dobelli, Schweizer, der ja zwei Bestseller hatte, Jahresbestseller auf den Spiegellisten etc. Gerade mit zweimal. Du bist sicher nicht einer von denen. Also du bewegst dich in einem unglaublich schwierigen Umfeld.
1: Ja, also jetzt der Rolf Dobelli ist ja ein Bestsellerautor im Bereich Sachbuch.
0: Genau.
1: Ja.
0: Aber es ist
1: und,
0: klar.
1: Und man muss... Wenn man fragt, von was lebt ein Schriftsteller, dann stimmt das, was du sagst. Also ich sage das auch nicht, dass ich recherchiert habe. Wenn man nur schaut, wie viel Honorar von den verkauften Büchern kommt.
0: Ja.
1: Und wenn ich jetzt nur müsste leben von den Honorar von den verkauften Büchern, wäre ich nie ein Schriftsteller gewesen.
0: Mhm.
1: Ich habe immer auch gelebt von journalistischen Arbeiten, von Vorträgen, von Lesungen, von Stipendien.
0: Von Preisen?
1: Von Preisen.
0: Ja, hast du viele Preise bekommen? Ist das noch ein wichtiger Teil des Einkommens, dann, wenn man das anschaut,
1: Preise mit, zusammen? Und auch Preise, die man bekommen hat, oder auch eine Förderung vom Manuskript und so. Also man hat im Kanton Aargau, wo ich bin ein Aargauer, hat man eine grosse Kulturinstitution, das Kuratorium, die Stadt Zürich, der Kanton Zürich, Pro Helvetia.
0: Also du bist eigentlich staatlich gefördert. Indirekter Beamter, Kulturbeamter.
1: Kultur könnte in der Schweiz, ob jetzt das Opernhaus ist oder ein Schriftsteller wie ich, könnte nicht existieren ohne Wirtschaftsförderung, Unterstützung. Ja.
0: Also tun wir zum Beispiel
1: das letzte Buch. Also wenn man würde jetzt sagen, ich sei so eine Art Beamter, dann müssen wir das von der Cecilia Bartoli auch sagen.
0: Genau, ist auch so. Also wenn man denkt, jeden Abend in der Oper, ich habe es mal versucht auszurechnen, kostet glaube 500'000 Franken und so. Ja. Und die Einnahmen sind nicht mal 100'000. Also.
1: Aber wir fördern ja die Landwirtschaft, wir fördern die Industrie.
0: Richtig.
1: Also Kulturförderung, finde ich, ist natürlich ein wichtiger Auftrag.
0: Ich wollte das auch nicht kritisieren. Nur einfach ein bisschen beschreiben. Ja. Dein letztes Buch vor dem, das jetzt rausgekommen ist, 4 Tage im August, war «Zwei Affen».
1: Genau,
0: 2018, 5 Jahre her. Du hast nicht können von den Honorar in den letzten 5 Jahren leben von diesem Buch, oder?
1: Nein, natürlich nicht.
0: Wie viele waren das?
1: Das waren 6'000 Exemplare. Gewesen.
0: Und was hast du da daran verdient?
1: Ich kann sagen, wir haben mit dem Buch Honorar auf 20'000 Franken verdient.
0: Gut, also da lebt man nicht 5 Jahre davon, auch wenn man ein bisschen bescheiden ist, oder?
1: Ja.
0: Oder? Und da fragt man sich eben, wieso macht man dann so eine Tätigkeit, die wirklich einfach katastrophal schlecht zahlt ist?
1: Ja, ich bin vor 2 Tagen an einer Veranstaltung, das war um Literaturkritik. Und dann haben die Kritiker gesagt, dass sie zum Teil einen Stundenlohn haben von 1.50 Franken.
0: Mhm.
1: Wenn sie
0: Kritiker. Weil die müssen lesen, lange Bücher, und dann schreiben sie irgendein Text.
1: Und dann kommt das in der NZZ und so weiter. Also, wenn es jetzt mir darum gegangen wäre, dass ich mit dem, was ich mache, möglichst viel Geld verdienen, dann hätte ich etwas anderes müssen machen. Aber ich schreibe wahnsinnig gerne. Ich finde das toll, das zu machen. Also ein Buch schreiben ist eine tolle Arbeit. Und hat ja immer funktioniert. Ich hätte ja müssen aufhören, wenn es nicht funktioniert hätte.
0: Aber wie viel kannst denn du noch dazu verdienen? Jetzt ist dann die Malerei, und eben, du bist einer, der anerkannter Maler ist und du machst Ausstellungen etc. Ist das die Haupteinnahmequelle geworden?
1: Es ist ein Mix. Es sind Bücher, es sind Lesungen, es sind Bilder und ich habe eine AHV-Rente.
0: Ah, gut, okay, das kommt auch nicht dazu.
1: Ja,
0: okay, also
1: das
0: ist nicht ganz einfach. Das Leben als...
1: Und ich muss auch sagen, ich nehme die sehr gerne.
0: Ja, klar. Gut, ich auch. Also, irgendwie hat man auch dafür einzahlt. Reden wir über deine Rolle in Zürich, aber machen wir zwischen deiner Musik, weil du hast jahrelang im Kreis 5 gelebt und so in den ganz, ganz wilden Zeiten. Vorher haben wir gehört, LabCat, das ist eine Zürcher Gruppe. Also offenbar interessierst du dich wahnsinnig für aktuelle regionale und lokale Musik und Musiker.
1: Ja, und ich komme auch ein bisschen in die Szene rein durch meine Tochter.
0: Was macht deine Tochter?
1: Meine Tochter ist Filmemacherin, Lisa Blatter, und sie hat auch mit anderen Leuten zusammen eine Produktionsfirma. Ja. Und ich bin häufig eingeladen, wenn so Veranstaltungen sind. Und dort habe ich dann so die Leute kennengelernt.
0: Und dein Onkel ist der Sepp Blatter?
1: Warum mein Onkel?
0: Einfach die Blatter.
1: Vielleicht, der Cousin.

0: ist der Silvio Blatter, Autor, der gerade ein neues Buch rausgegeben hat, 4 Tage im August. Das hätte, glaube ich, einen anderen Titel sollen haben. Ist das wahnsinnig schwer, überhaupt einen Titel zu finden für ein Buch? Und wo ja sollte irgendwie ansprechend sein, dass die Leute dann gerade darauf reagieren?
1: Ja, es gibt 2 Aspekte. Ich habe für das Buch mehrere Titel gehabt, weil auch in verschiedenen Arbeitsphasen es wieder einen neuen Titel bekommen hat. Also es hat das erste Mal geheißen «Auf der sicheren Seite». Dann hat es geheißen «Ausgebotet». Dann hat es geheißen «Engel und Mörder». Mhm. Und am Schluss hat es geheißen 4 Tage im August». Jetzt könnte man, wenn man das einfach so anschaut,
0: wie ist denn der
1: sagen,
0: Prozess?
1: Ist ja, wo ich es abgegeben habe, habe ich es unter dem Titel «Auf der sicheren Seite» und der hat niemandem gefallen. Mhm. Und dann ist es eigentlich noch schwierig, einen Titel durchzusetzen, wo man der Einzige ist, den man gut findet.
0: Ja. Und 4 Tage im August hast du gut gefunden?
1: Mich
0: erinnert das, wie wenn das eine geschichtliche Aufarbeitung ist vom Beginn des Ersten Weltkriegs. Das habe ich gedacht. Weil der hat im August 1914 angefangen. 4 Tage im August ist jetzt für mich nicht etwas, wo ich sage, wow, das muss ich unbedingt gerade kaufen.
1: Ja, das ist jetzt, finde ich, jetzt eine absurde Verbindung, die du machst. Also, ich finde es einen guten Titel.
0: Okay, ja. Gut. Und es spielt auch in 4 Tagen,
1: genau, ja.
0: Im August und so, in dem Sinn, klar. Das letzte Buch hat geheißen «2 Affen». Mhm. Wie war die Genese von diesem Titel?
1: Das hat immer «2 Affen» geheißen, weil dort geht es um ein kleines Bild von Peter Bräuchel, wo «2 Affen» heisst. Ah. Und das war eigentlich unbestritten für mich. Und im Verlag hat niemand gefunden, das gehe ich nicht. Und dann ist der Titel geworden.
0: Du hast im Kreis 5 gelebt, also direkt an der Langstrasse, in den wilden Zeiten, wo man Platzspitz hatte, Letten etc. Deine Tochter war dort jung gewesen. Und wie hast du das dort erlebt?
1: Ja, wo wir in Kreis gekommen sind, das war 1980, war das eigentlich eine wunderbare Idylle fast gewesen, von Multikulturalität. Wir haben dort hinwählen, weil es einen schönen Innenhof hatte. Italiener, Spanier, Griechen, Türken, alles hat mir sehr gut gefallen. Aber die Drogenzeit, wo es nachher den Platzspitz gegeben hat, war schlimm gewesen.

0: Und wo es nachher den Platz spitz Vertreibung gegeben hat, ist es Katastrophe geworden. Weil es hat Tage gegeben, da hat man müssen, oder Zeiten gegeben, hat man müssen die Kinder in die Schule begleiten. Oder an jedem Ecke hat es Leute gehabt, die da gelegen sind, die kaputt gewesen sind. Einmal sogar im Müllcontainer, wo es ist einfach fast nicht auszuhalten.
1: Aber wie ist das als Vater? Wie hat man da reagiert? Ich meine, wenn man so eine Jungs Töchterli hat und wenn man in so einem Umfeld das Töchterli irgendwie aufwachsen lässt?
0: Gespalten. Einerseits bildet man sich ein, unsere Tochter wird da nicht reinkommen. Auf der anderen Seite hat man aber auch Ängste.
1: Ja.
0: Und denkt, wie kommt man da raus, wie kann man das lösen?
1: Ja. Und wie hast du das gemacht? Wann bist du denn gegangen?
0: Wir sind weg im Kreis 5 1994, wo eigentlich schon das Schlimmste vorbei war. Und wir sind das erste Mal, das war ein Plan, ein Jahr auf Kalifornien. Und unsere Tochter ist dann dort in der High School.
1: Super.
0: Und dann sind wir wieder zurückgekommen und haben ins Seefeld können.
1: Genau, aber du lebst jetzt ja sowohl in Zürich wie auch in München. Also hast du da einen zweiten Wohnsitz auf da. Warum?
0: Also ich bin verheiratet mit einer Münchnerin.
1: Aha.
0: Und sie hat ein schönes Atelier mit einer Wohnung in München. Und darum tun wir seit, glaube 15 Jahren, tun ich jetzt pendeln zwischen Zürich und München. Ich
1: bin das ist angenehm, oder? Und was bist du, Fan von FC Bayern München oder vom FCZ? Weil du bist ein grosser Fußballfan, oder?
0: Ja, also ich bin natürlich ein Bayern-Fan. Ja.
1: Ein Bayern-Fan? Ja. Nein, hör auf, ehrlich.
0: Und, und das Pendeln von Zürich auf München, wenn man auch immer wieder 10 Tage alleine ist und so, das ist eigentlich für uns eine gute Lebensform. Ja.
1: Ja, gehst du denn hier und da einen Match schauen?
0: Ich bin noch nie ein Match geschaut.
1: Noch nie?
0: Für mich ist Fußball ein Fernsehsport.
1: Ja, ist auch viel besser. Also eigentlich sieht man natürlich viel mehr im Fernsehen als im Stadion. Es ist einfach die Atmosphäre, die einem fehlt, aber die brauchst du nicht unbedingt.
0: Es ist so, im Fernsehen sieht man es besser, aber man sieht nicht das Spielfeld.
1: Genau.
0: Und darum kann man eigentlich ein Spiel nicht richtig beurteilen als Fernsehzuschauer. Aber mir genügt das.
1: Dir genügt das?
0: Ja, ja.
1: Der einschränkte Blick?
0: Ja, das genügt mir.
1: Das genügt, ja. Und 2006 bist du auch nie an einer WM-Partie gegangen?
0: Nein, weil, da bin ich zu faul.
1: Zu faul?
0: Ja. Wenn ich denke, was ich für einen Aufwand müsste machen, bis ich im Stadion bin, das mache ich nicht, nein.
1: Das machst du nicht. Ja. Okay, jetzt hast du wieder also ein Buch rausgegeben. Was sind da die Erwartungen? Eben, der Silvio Blatter ist jetzt wieder zurück. Man hat lange Zeit eigentlich nicht so richtig von dir mehr gehört. Zum Teil ja bewusst, wie du selber gesagt hast. Hast dich also zum Teil selber zurückgezogen und so. Und jetzt bist du nicht mehr der junge Autor mit der ganz grossen Hoffnung, die er auslöst, sondern eher ein bestandener Autor, wo er wieder eben sagt, ich bin jetzt I'm back, oder?
0: Ja, der Matthias Ackeret hat in seinem persönlichen Titel geschrieben, Comeback eines Altmeisters. Mhm. Das finde ich lustig. Also, es hat sich einfach viel verändert. Es sind auch neue, gute Autoren gekommen. Und ich bin eigentlich mit meiner Situation, mit meiner Lebensform, mit meinen Büchern, so wie das läuft, bin ich eigentlich einverstanden.
1: Du wirkst auch sehr, was soll ich sagen, gelassen oder sehr heiter, oder? Hast du ein Lächeln auf deinem Gesicht? Also von einer Verbitterung ist überhaupt nichts zu reden, oder?
0: Nein, ich habe keinen Grund. Ich habe ein gutes Leben. Ich bin eigentlich ein glücklicher Mensch. Ich kann meine Bücher schreiben. Ich bin fit.
1: Bist du fit? Und, machst du auch etwas dafür?
0: Ja. Ich mache, da lachen jetzt vielleicht einige, ich mache Nordic Walking.
1: Oh ja, wieso nicht?
0: Das ist
1: auch ein Sport für ältere Herren, oder?
0: Es ist genau der richtige Sport für ältere Herren, weil man sich da nicht kann überfordern kann und nicht sein Herz ruiniert. Aber es ist vor allem auch ein toller Sport für Leute, die am Computer arbeiten, weil es den Nacken und die Schultern und so halt auch
1: bewegt. Meinst du, sollte ich mir das einmal überlegen? Ich habe einfach das Gefühl, ich bin noch ein bisschen zu jung. Anyhow.
0: Nein. Wenn du zu jung bist für das, dann würde ich es nicht machen.
1: Nein, ich bin ja natürlich sogar ein Jahr älter.
0: Ja, aber die Frage ist eigentlich, Joggen finde ich natürlich toll. Mhm. Aber wenn ich jogge, kann ich nur eine halbe Stunde wegen der Knie.
1: Ja, und das ist das Problem.
0: Und Nordic Walking kann ich 2 Stunden machen, genau. Und es tut mir nicht weh.
1: Knie sind eine absolute Fehlkonstruktion. Das ist Modell 1.0 und das müssen wir irgendwie upgraden. Aber es wird downgraded.
0: Früher habe ich noch Sportkolumnen geschrieben, habe ich eigentlich gesagt, das grösste Talent beim Sprinter nützt dir nicht, wenn du ein schwaches links Knie hast.
1: Genau. Das ist wie der John McEnroe sagt, you're just as strong as your second serve. Oder ja, ungefähr da. Genau. Sag mal, was liest denn du für Bücher? Was sind so deine Autoren?
0: Ja, ich lese eigentlich viel. Und ich, am liebsten lese ich Amerikaner. Es hat ein paar Schweizer Freunde, die ich lese.
1: Also, weil es Freunde sind, nicht weil sie gut sind?
0: Sie sind auch gut. Mhm. Zum Beispiel der Urs Fest, der Jörg Amann. Ich lese die Jungen, der Lappert und der Kappus, der Stamm. Die sind zwar nicht mehr so jung.
1: Nicht mehr ganz so jung, nein.
0: Aber die ganz Jungen wie der Thomas Meyer oder Dorothee Hünninger, das lese ich alles. Okay. Also was da so rauskommt, das
1: also
0: lese ich.
1: Also du bist also auch up to date, nicht nur bei der Musik, bei den Einheimischen, sondern auch bei der Literatur.
0: Ja, aber mein grosser Schriftsteller ist der Tolstoi.
1: Der Tolstoi?
0: Ja.
1: Immer noch und immer noch wieder.
0: Und dann sagen wir mal, wenn wir von unserer Generation schauen, der Richard Ford, das ist ein super Autor. Ja.
1: Der ist nicht ganz so gross geworden wie ein Philip Roth oder andere in Amerika, oder?
0: Nein, aber er ist besser.
1: Er ist besser? Mhm. Und liest du es dann auf Englisch oder auf Deutsch?
0: Leider kann ich zu wenig gut Englisch.
1: Mhm. Aber da liest du eigentlich immer wieder. Ich meine, ein Richard Ford oder auch Philip Roth oder andere.
0: John Updike.
1: Ja.
0: Aber dazu gibt es ein paar Junge.
1: Die bringen aber einen anderen Spirit in ihre Bücher als jetzt, sagen wir, unsere Schweizer Autoren, ohne die jetzt abzuwerten.
0: Wir tun das ein bisschen überschätzen.
1: Ja?
0: Sie haben, also was einfach toll ist in Amerika, von der amerikanischen Literatur, die haben eine Grossräumigkeit, die uns einfach abgeht.
1: Aber sie tun doch auch Themen ganz anders. Wenn ein Franzen schreibt, oder? Über Menschen, die jetzt unter anderem in dieser Zeit gelebt haben, wie du, oder? Dann ist das viel grösserer Bogen, obwohl wahrscheinlich Chicago oder so, ist dann gleich auch nur sehr lokal der Ort, wo man sich bewegt hat. Und nicht viel anders als der Kreis 5.
0: Es hat etwas, wobei ich aber auch finde, dass, dass der Frenzen jetzt auch nur mit Wasser kocht.
1: Aha, ja. Also mit Wörtern und Posten.
0: Ja, er macht das gut, aber es ist nicht, dass ich sage, wow, also ich komme lange nicht an Richard Ford.
1: Nein, dann Richard Ford. Okay.
0: Der Richard Ford ist vielleicht der Einzige, den ich finde, da muss ich den Hut abziehen.
1: Gut. Ah ja, der Einzige. Und Philip Roth nicht?
0: Nein, den verstehe ich nicht ganz.
1: Ich verstehe es nicht ganz. Aber
0: er hat einen starken jüdischen Hintergrund, wo ich zwar immer drankomme, aber letztlich nicht ganz verstanden.
1: Aber seine Bücher haben unglaubliche Auflagen, oder? Also offenbar viele andere Leute verstehen es.
0: Das heisst nicht, dass sie es verstehen. Ich finde es auch gut. Ja, jetzt abgesehen,
1: aber dass er nie den Nobelpreis bekommt, wie findest du denn das?
0: Über den Nobelpreis kann man nicht reden.
1: Nicht?
0: Nein, aber der Philip Roth hat ihn verdient.
1: Okay, und der Richard Ford auch?
0: Hat ihn auch verdient.
1: Gut. Ja. Und wer noch? Hätte der Max Frisch verdient gehabt?
0: Nein.
1: Der Dürrematt hätte ihn verdient gehabt?
0: Der John Updike hätte ihn verdient.
1: Mhm. Aber wieso unsere Schweizer, unsere grossen Schweizer nicht? Wie Frisch und Dürrematt?
0: Ich habe nicht gesagt, sie hätten ihn nicht verdient. Ich habe geschwiegen.
1: Du hast geschwiegen, okay. Also machen wir nochmal Musik. Was ist der nächste Titel?
0: Ich denke, es kommt jetzt My Funny vom My Funny Valentine vom Chet Baker. Das ist ein Trompeter und Sänger. Eine ganz verrückte Geschichte hat der. Und das ist, auf den bin ich auch durch meine Frau, weil sie ist ein grosser Jazz-Fan.
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0: großartige Musik da gebracht, mitgebracht vom Silvio Blatter. Silvio, wieso hat keiner von deiner Generation, von den Schweizer Schriftstellern, die wir dort kennt, es geschafft, wirklich ganz in Olymp aufzukommen, auch in der Beurteilung von einer breiteren Öffentlichkeit?
1: Ja, ich glaube, wir sind eigentlich stark immer im Schatten von Frisch und Dürrematt geblieben.
0: Ah, darum mögen sie die nicht.
1: Frisch und Dürrematt, glaube ich, haben auch nicht so viel dazu getan, dass man sie muss mögen. Sie haben ein paar tolle Bücher geschrieben, aber ich will eigentlich nicht über die beiden reden. Dann glaube ich, dass eben jetzt wieder Ypsilon Meyer, Gertrud Leutenegger, Franz Böhni, Reto Henny oder ich, wir sind stark damit zufrieden gewesen, dass wir Suhrkamp-Autoren sind. Aha. Aber Suhrkamp hat keiner von uns jemals wirklich dann auch wollen vorbringen. Mhm. Also wir haben eigentlich alle ein bisschen zu wenig Begleiter gehabt, die an uns denken. Mhm. Aber wiederum, wenn man das anschaut, ja. Wenn du schaust, wer ist mal, hat mal angefangen, Anfang 20 und hat jetzt mit Mitte 60, ist immer noch da, dann sind in allen Sparten, in allen Berufen, auch wahrscheinlich im Bereich von Radiomoderatoren, Leute, die verschwunden sind, die untergegangen sind und Leute, die verbittert worden sind, die Alkoholiker geworden sind. Und so, in meinem Bild bin ich eigentlich immer noch da und ich denke, ich sei ein erfolgreicher Schriftsteller.
0: Also das ist ja interessant, eben, dass auch im Beruf des Journalisten beispielsweise das Altern, in Würde Altern, fast das Schwierigste ist. Ja. Ist das bei Autoren auch so?
1: Es kommt eben noch etwas dazu. Ich war einmal begehrter Kolumnist gewesen. Aber die Chefredaktoren, die sind alle ein bisschen älter gewesen als ich, wo die in Pension sind, bin ich eigentlich auch weg vom Fenster gewesen. Weil die Neuen, die wollen natürlich von ihrer Generation oder Leuten, die auch ein bisschen jünger sind. Wenn ich jetzt denke, genau in dem Alter, wo jetzt der Peter Stamm in einem Mittelpunkt ist, in dem Alter bin ich auch in einem Mittelpunkt gewesen. Und das ist vielleicht etwas Normales, das man muss akzeptieren muss.
0: Und was heisst akzeptieren? Also was soll ich, der Weg ist unbedeutend sein oder einfach ein bisschen weniger im Fokus sein? Ist das ein schmerzhafter Weg? Weil alle müssen irgendwann mal gehen, oder?
1: Ja, wenn der Scheinwerfer abgestellt wird, das ist scheiße. Aber das muss man irgendwie verkraften. Und ich finde nicht, dass man wegen dem unbedeutend ist.
0: Nicht.
1: Man hat einfach nicht mehr den Fokus auf sich.
0: Eben, aber mit dem muss man dann leben.
1: Also. Muss man klar kommen, ja. Und dem Fluch. Aber das Schlimmste ist, wenn man bitter wird und neidisch.
0: Aber das bist du überhaupt nicht.
1: Ich hoffe es nicht.
0: Nein, so wirkst du auch nicht auf mich.
1: Nein, und ich habe ja noch Chancen.
0: Genau, und kann ja der ganz grosse Wurf kann ja noch kommen.
1: Ja, sicher.
0: Ist das immer noch der Traum, irgendwann einmal mache ich ein Buch, wo einfach die ganze Welt wird davon Kenntnis nehmen?
1: Also wenn ich jetzt naiv sage, ja, dann stimmt es nur halb, weil ich eigentlich gar nicht so denke. Mhm. Aber ich denke, die Möglichkeit,
0: der grosse
1: dass,
0: Wurf.
1: Dass es nochmal, der grosse Wurf, einfach das mit dem, was ich mache, in dieser Qualität, die ich jetzt habe, dass es nochmal aufwärts geht, ist durchaus gegeben.
0: Wunderbar. Danke vielmals. Also genau an das muss man glauben. Macht da weiter. Und wer weiß, vielleicht passiert das noch. Aber wenn es nicht passiert, bist du trotzdem happy, oder?
1: Ja.
0: Das ist doch gut. Also, letzter Titel. Was hast du noch mitgebracht?
1: Ich habe hier Goldberg-Variationen. Und das hat, da haben wir Zeit, um das schnell zu sagen.
0: Ganz gut, ja.
1: Also, ich musste Klavier lehren mit 16 bis 20. Das war schrecklich, was ich lehren musste.
0: Als Lehrer, in der
1: Lehrausbildung. Ich musste das ausspielen. Mhm. Und ich bewundere das masslos, weil ich habe das, was der in einer Minute spielt, habe ich 5 Minuten gebraucht.
0: Okay. Also, das war der Doppelpunkt mit dem Silvio Blatter. Der erste Doppelpunkt heute in einer Woche. Am Mikrofon verabschiedet sich der Roger Schawinski.